0: der Maschine der Welt, dann von einem noch größeren Beschleuniger abgelöst werden. FCC heißt die Megamaschine, die am CERN gebaut werden soll. In der Fachgemeinde hat man sich auf diesen Weg festgelegt. Nun muss Thomson noch die Politik überzeugen. Die Entscheidung soll 2028 fallen.
1: Jetzt zu Michael Mattern.
2: Der Freitag bringt im Großteil Österreichs viele Wolken und vor allem am Vormittag noch einige Regenschauer. Erst am Nachmittag lockert es bei frischem Nordwind langsam auf mit ersten Sonnenfenstern. Länger sonnig ist es heute aber von Innsbruck westwärts und hier bleibt es auch weitgehend trocken. Entsprechend verteilt die Temperaturen, Höchstwerte 13 bis 20, im Westen bis zu 22 und in 2000 Meter um 6 Grad. Am Wochenende dann deutlich freundlicher mit etlichen Sonnenstunden, höchstens einzelnen Schauern und spätsommerlichen 18 bis 26 Grad.
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0: Newsflash.
1: In den letzten Monaten ist die Zahl der vermissten Personen dramatisch angestiegen. Die jüngste Veröffentlichung der lokalen Polizeibehörde berichtet von einem weiteren tragischen Fall. Es handelt sich um ein 19-jähriges Mädchen, das zuletzt vor 14 Tagen gesehen wurde. Die Polizei schließt die Möglichkeit nicht aus, dass es sich hier um ein Verbrechen handelt.

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1: Es ist 3 Uhr am Mikrofon, Christian Huber. Harte Einschnitte im Sozialbereich, das befürchten jetzt mehrere Wiener Einrichtungen. Das betrifft etwa Menschen mit Behinderungen und die Flüchtlingshilfe. Tanja Malle.
2: Die im Bündnis Wien bleibt anders vertretenen Organisationen betreuen rund 72.000 Personen in Wien. Solche ohne Wohnung, Kinder und Jugendliche, Flüchtlinge, Menschen mit Behinderungen. Das Bündnis warnt nun vor weiteren Kürzungen im Sozialbereich. Noch ist zwar unklar, wie hoch diese im kommenden Jahr sein werden.
3: Es macht natürlich sehr große Unruhe unter den Klientinnen, die das natürlich mitbekommen, aber auch unter den Mitarbeiterinnen natürlich.
2: So Bündnissprecher Robert Mittermeier. Gerechnet wird mit 100 bis 150 Millionen Euro weniger. Das würde einen Rückgang bei der Betreuung bedeuten. Die Folge?
3: Wir befürchten, dass die Zahlen im Maßnahmenvollzug weiter steigen werden, wenn die Betreuungsqualität sinkt. Und wir befürchten, dass es natürlich mehr Menschen in der Obdachlosigkeit geben wird.
2: Das Büro von Sozialstadtrat Peter Hacker, SPÖ, bestätigt die kolportierte Einsparungssumme nicht. Die Budgetgespräche seien noch nicht abgeschlossen.
1: Der Krieg mit den USA lässt im Iran die Inflation steigen und das Regime bereitet neue Gesetze vor, die Bevölkerung vor neuen Protesten abzuschrecken. Rosa Leyen.
4: Etwa soll verboten werden, mit ausländischen Medien verfeindeter Staaten zu sprechen, erzählt die Soziologin Soraya. Es geht um die Definition von Infiltration. Sobald Deutschland, England, Frankreich oder auch Österreich Sanktionen unterstützt, die für das Regime schmerzhaft sind, werden die Medien dieses Landes als feindlich eingestuft. Ob diese Gesetze tatsächlich beschlossen werden, ist unklar. Alleine die Idee, dass etwas verboten werden könnte, hält viele im Iran davon ab, es zu tun.
1: Und für die Fußballer von Bayern München läuft es gut in der Champions League. Mario Valli.
5: Mit 5:0 fegen die Bayern den norwegischen Vizemeister Bodø Glimt in München vom Platz. Jamal Musiala und Harry Kane mit seinem 55. Champions League-Tor schießen die Bayern voran. Dann schlägt Alphonso Davies mit einem Hammer ins rechte Eck zum 3:0 zu. Noch schöner macht es Michael Olise. Er zwirbelt den Ball aus 20 Meter um den Verteidiger exakt ins Kreuzeck und legt in der Nachspielzeit dann auch noch das 5:0 nach. ÖFB-Teamverteidiger Konrad Leimer hat die letzten drei Tore von der Bank aus beobachtet. Er wird nach 65 Minuten zur Schonung ausgewechselt. Einen weniger erfreulichen Arbeitstag hat ÖFB-Mittelfeldspieler Nicolas Seiwald mit RB Leipzig. Er verliert mit den Deutschen überraschend beim italienischen Champions League-Neuling Como mit 1:4.
1: Jetzt zum Wetter mit Michael Mattern.
6: Im größten Teil Österreichs ist es heute bis in den Nachmittag hinein meist trüb und zeitweise nass. Erst dann klingen die Schauer ab und die Wolken lockern auf. In Vorarlberg und im Tiroler Oberland bleibt es aber weitgehend trocken und hier zeigt sich die Sonne länger, vor allem am Nachmittag. Bei teils lebhaftem Nordwind erreichen die Temperaturen 13 bis 20, im Westen mit Sonne bis zu 22 und in 2000 Meter um 4 Grad. Am Wochenende dann in ganz Österreich meist recht sonnig mit nur einzelnen Regenschauern und spürbar wärmer, Höchstwerte 18 bis 26 Grad.
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1: Es ist 4 Uhr. Am Mikrofon Christian Huber. In Österreich steigt die Zahl rechtsextremer Straftaten weiter massiv an. Das zeigt jetzt eine Auswertung des ersten Halbjahres. Die Details hat Viktoria Waldhäusler.
2: Seit Jahren steigt die Zahl der Tathandlungen mit rechtsextremem Hintergrund, heuer im ersten Halbjahr um rund 10% auf mehr als 860. Das geht hervor aus einer parlamentarischen Anfrage der SPÖ-Abgeordneten Sabine Schatz an das Innenministerium.
3: Was wir sehen, wenn diese Tathandlungen nachgewiesen werden können, sind 90% der Täter Männer. Und was wir auch ungefähr sehen, ist, ein bisschen weniger als ein Viertel der Tathandlungen finden im digitalen Raum statt.
2: Die Regierungsparteien ÖVP, SPÖ und NEOS arbeiten an einem nationalen Aktionsplan gegen Rechtsextremismus.
3: Das beginnt bei Prävention und Aufklärung, geht aber genauso eben in Fragen der Medienkompetenz über konsequente Strafverfolgung, aber auch bis hin zu Resozialisierungsprogrammen.
2: Bis Anfang nächsten Jahres soll der nationale Aktionsplan fertig gestellt werden.
1: Berichtet Viktoria Waldhäusl. Der Iran-Krieg lässt die Strom- und Gaspreise weiter steigen. Michael Strebel von der E-Control rät zu Fixtarifen mit einer längerfristigen Preisgarantie.
4: Es gibt allerdings auch noch sehr viele Lieferanten in Österreich, die Fixstromangebote anbieten. Da ist sozusagen die Einschätzung der E-Control die, dass jedes Angebot, das so rund um die 10 Cent pro Kilowattstunde ist, ein sehr gutes Angebot ist. Es gibt auch noch Lieferanten, wo man das fix für ein Jahr abschließen kann,
1: sagt E-Control-Vorstand Michael Strebel. Premiere heute in der Formel 1 in Madrid wird für das Rennen am Sonntag trainiert, auf einer völlig neuen Strecke. Gerd Prohaska.
5: Ja, und diese neue Strecke, die sorgt für viel Wirbel einerseits bei den Teams, weil bis jetzt nur Ferrari die Möglichkeit hatte, im Zuge von Filmaufnahmen die Strecke zu befahren. Und das sorgt auch bei Fernando Alonso für Unmut. Frag doch Ferrari, wie es ist.
6: It's a better question for the Ferrari drivers.
5: Andererseits ist die Strecke erst im letzten Abdruck fertig geworden, weil sich diverse Bürgerinitiativen dagegen gestemmt hatten. Da geht es zum Teil über öffentliche Straßen vorbei am Messezentrum. Herzstück ist eine Steilkurve. Für Carlos Sainz schaut es am Simulator zumindest sehr charismatisch aus.
6: It looks different, it looks that the track has character, that is charismatic.
5: In jedem Fall wird in Madrid an diesem Wochenende was los sein. 130.000 Fans werden täglich auf den Tribünen Platz nehmen.
1: Jetzt zu Wetter mit Michael Mattern.
7: Der Freitag bringt im Großteil Österreichs viele Wolken und vor allem am Vormittag noch einige Regenschauer. Erst am Nachmittag lockert es bei frischem Nordwind langsam auf mit ersten Sonnenfenstern. Länger sonnig ist es heute aber von Innsbruck westwärts und hier bleibt es auch weitgehend trocken. Entsprechend verteilt die Temperaturen, Höchstwerte 13 bis 20, im Westen bis zu 22 und in 2000 Meter um 6 Grad. Am Wochenende dann deutlich freundlicher mit etlichen Sonnenstunden, höchstens einzelnen Schauern und spätsommerlichen 18 bis 26 Grad.

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1: Am Mikrofon ist Miriam Reichel. Im Iran werden neue Unruhen befürchtet. Die Inflation steigt immer weiter und damit sinkt die Kaufkraft. Das Regime bereitet jetzt Gesetze vor, die vor Protesten abschrecken sollen, etwa ein Verbot, mit ausländischen Medien zu sprechen. Rosa Leyen berichtet.
2: Im Iran stehen neue Gesetze im Raum. Etwa soll verboten werden, mit ausländischen Medien verfeindeter Staaten zu sprechen, erzählt die Soziologin Soraya. Es geht um die Definition von Infiltration. Sobald Deutschland, England, Frankreich oder auch Österreich Sanktionen unterstützt, die für das Regime schmerzhaft sind, werden die Medien dieses Landes als feindlich eingestuft. Ob diese Gesetze tatsächlich beschlossen werden, ist unklar und wohl nicht so wichtig, denn alleine die Idee, dass etwas verboten werden könnte, hält viele im Iran davon ab, es zu tun.
1: Die USA gedenken heute der Opfer der Anschläge vom 11. September 2001. Es ist der 25. Jahrestag der Terroranschläge, bei denen fast 3000 Menschen in New York, Washington und Pennsylvania ums Leben kamen. US-Präsident Trump wird bei einer Gedenkveranstaltung in Washington erwartet. In New York werden Angehörige die Namen der Getöteten verlesen. Im Osten der Ukraine sind bei einem russischen Angriff auf ein Einkaufszentrum laut Angaben der Regierung mindestens 5 Menschen getötet worden. Fast 70 weitere wurden demnach verletzt. Der Angriff ereignete sich in der Stadt Pawlochrad. Aus Russland werden unterdessen nach einem ukrainischen Drohnenangriff auf die Stadt Nowy Oskol mindestens 1 Toter und 6 Verletzte gemeldet. Nach Österreich. Im Medienministerium wird heute das ORF-Zukunftsforum fortgesetzt. Dabei erarbeiten die rund 200 Teilnehmer seit gestern die Grundlagen für eine ORF-Reform. Wann diese umgesetzt werden soll, ist Medienminister Andreas Babler von der SPÖ bisher noch offen. Mit der Reform wolle man die demokratische Öffentlichkeit für die Zukunft absichern, betonte er. In Wien steht heute ein 15-Jähriger wegen versuchter schwerer Körperverletzung vor Gericht. Er soll ein ebenfalls 15 Jahre altes Mädchen im Innenhof einer Wohnanlage in Favoriten mit einem Luftdruckgewehr angeschossen haben. Bei der Durchsuchung der Wohnung, aus der geschossen wurde, stellte die Polizei Kampfmesser und Schlagstöcke sicher. Zum Motiv der Tat ist bisher nichts bekannt. Das waren die Nachrichten mit Miriam Reichel.
3: Ja, der letzte Freitag vor dem Schulstart. Das Wetter schaut aber gut aus, oder?
4: Absolut. Heute zeigt sich wieder die Sonne. In der Früh können stellenweise noch Nebel oder Wolken dabei sein. Aber die verschwinden schnell und die Temperaturen bleiben ähnlich wie in den letzten Tagen. Maximal 17 bis 22 Grad. Ja, und morgen am Samstag und Sonntag gibt es wieder viel Sonnenschein und bis zu 24 Grad.
3: Sicher unterwegs, der Radio Vorarlberg Verkehrsservice.
4: Auf den Straßen ist alles ruhig, aber falls Sie doch Infos haben, dann rufen Sie gerne an. 0800 20 4000.
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3: Guten Morgen.
4: Guten Morgen.
3: Kleine Quizfrage zum Wachwerden.
4: Mhm.
3: Was ist das?
4: Boah. Bitte nochmal.
3: Moment.
4: Es klingt, als ob jemand rennt oder hochspringt.
3: Ja, das war Turnerin, die Anlauf nimmt und dann so, mega komplizierte Zeug machen in der Luft. Und dann wieder landet, hör? Anlauf, hüpfen
4: und
3: batsch, das ist gelandet.
4: Perfekt
3: genau.
4: Gelandet, ja.
3: Die Turnerinnen und Turner vom TS Wolfer trainieren noch fleißig. Sie haben eine große 140-Jahr-Feier am Wochenende.
4: Wow.
3: Und was sie da alles erleben können, haben wir auch gleich nach Billy Ocean.

0: Ka-ching. Guten Morgen, 10 nach 5 am Freitag. Wir haben 2026, ist Ihnen sicher schon aufgefallen, so am Rande.
1: Ah, echt, oder?
0: Vor 140 Jahren, das war 1886, da wurde gerade die Freiheitsstatue eingeweiht. Kaiser Franz Josef regierte Österreich-Ungarn. Vorarlberg war das Herz der europäischen Textilindustrie und in Wolfurt wurde ein Turnverein gegründet. Vor 140 Jahren, der TS Wolfurt. Und das feiert man am Wochenende mit einem großen Fest. Emanuel Köp ist erfolgreicher Trainer beim TS Wolfurt. Und ich habe ihn gefragt, was da 140 Jahre lang fasziniert beim Turnen.
2: Ja, dass man eigentlich bei jedem Training immer wieder neue Bewegungen lernen kann. Und dass eigentlich das nach oben immer offen ist.
0: Was muss ein guter Turner mitbringen?
2: Ja, viel Disziplin, Durchhaltevermögen, weil es doch viele Trainings sind, wo man oft das Gleiche macht, bis mal ein Erfolg da ist.
0: Und da haben da einige.
2: Ja genau, da sind Staatsmeistertitel dabei, da sind internationale Erfolge dabei. Ja, einige von uns sind jetzt schon wieder in der Vorbereitung für die Europameisterschaft in Finnland. Sind sie Vollgas dran, sind wir gespannt.
0: Vollgas dran ist mir jetzt so am Wochenende natürlich. Eine große 140-Jahr-Feier, was haben da denn vor?
2: Ja, morgen geht es gleich zum Start, Mitmachprogramm für Jung und Alt. Zum Beispiel ein Ninja-Parcours, wo man machen kann, wo Zeit gestoppt wird. Zusätzlich gibt es dann eine Shows für Groß und Klein, bei denen man schauen kann, was unser Verein alles macht. Viele Saltos, Rädle, Überschläge, alles Mögliche.
0: Das klingt anstrengend.
2: Ja, ist es, aber für die Kinder, die tun das gern, das machen sie gern. Am Abend haben wir dann im Kubus eine Party für die Älteren. Da gibt es Aufführungen von Novus, zum Beispiel von der Akrobatikgruppe, aus Mäder und auch vom Kader, also von der besten Turner in Vorarlberg, beziehungsweise sogar Österreich. Am Sonntag ist dann Festgottesdienst mit der Fahnenweihe. Ja, sind wir schon ganz gespannt, wie die neue Fahne ausschauen wird.
0: Können Sie sich auch selber anschauen. Am Sonntag geht's los um 9.30 Uhr. Das große Turnfest am Wochenende.

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0: China Gottemorgen um 18 nach 5. Wir waren auf der Messe und sind natürlich auch heute wieder. Ihnen gefällt's, oder?
1: Guten Morgen, ich bin Noemi Sophie.
2: Guten Morgen, ich bin Chai Lee.
1: Und wir waren gestern beim ORF-Stand. Wir haben das Wetter moderiert, wir haben den Text vom Telekom abgelesen und einfach eine richtig coole Erfahrung gemacht. Ich habe es ehrlich das Beste gefunden, eben der ORF-Stand mit dem Wetter einfach moderieren. Also das Zweitbeste waren natürlich die Essensstände. Also ich komme immer jährlich, weil es ist einfach diese coole Erfahrung, einfach alles zum Anschauen. Also um 10 Uhr geht's wieder los. Richtig cool, wir müssen beim ORF-Stand vorbeikommen.
0: Ja, wir freuen uns, war auch schön, Sie mal zu treffen.
3: Ja, voll.
0: Und heute sind

0: Guten Morgen am Freitag, es ist der 11. September. Hier sind die Radio Vorarlberg Nachrichten um 5.30 Uhr.
1: Mit Thomas Giesinger, guten Morgen. In Eck im Bereich der Iverskundenalpe ist gestern ein Waldbrand entfacht. Eine Fläche von gut 500 Quadratmetern ist bisher abgebrannt. Arbeiter haben den Brand entdeckt und sofort die Einsatzkräfte alarmiert. Rund 100 Einsatzkräfte waren mit den Löscharbeiten beschäftigt. Auch ein Spezialhubschrauber war im Einsatz. Gegen 19.30 Uhr wurde das Löschen dann eingestellt und wird heute wieder aufgenommen. Im Unterholz müssen noch mögliche Brandherde nachgelöscht werden. Bei einem Verkehrsunfall in Schwarzenberg sind am Abend 3 Menschen verletzt worden. Auf der Bödelestraße sind 2 Autos seitlich ineinander gekracht. Die Insassen wurden alle ins Krankenhaus gebracht. An beiden beteiligten Pkw ist ein Totalschaden entstanden. Warum die beiden Autos kollidiert sind, ist derzeit noch unklar. Das Mittagessen an Vorarlbergs Schulen kann im neuen Schuljahr teurer werden. Das Land Vorarlberg erhöht die Preisobergrenze für Eltern von 7 auf 8 Euro. Wie viel tatsächlich verlangt wird, entscheiden die Gemeinden. Das Land begründet den größeren Spielraum mit gestiegenen Kosten für hochwertige und regionale Lebensmittel. Bei Kinderessen Körig waren vor 2 Jahren rund 110 Schulen dabei, im vergangenen Schuljahr bereits mehr als 170.
0: Und das Warten auf die Sonne lohnt sich.
2: Absolut. Heute zeigt sich wieder die Sonne. Jetzt in der Früh können stellenweise noch Nebel oder Wolken dabei sein. Aber die verschwinden schnell und die Temperaturen ähnlich wie in den letzten Tagen. Maximal 17 bis 22 Grad. Morgen am Samstag und am Sonntag gibt es wieder viel Sonnenschein und bis zu 24 Grad.
0: Sicher unterwegs der Radio Vorarlberg Verkehrsservice.
2: Und auf den Straßen läuft. Sie kommen ohne Probleme durch. Falls Sie aber doch Infos haben, rufen Sie gerne an. 0800 20 4000.
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2: Guten Morgen.
0: Guten Morgen.

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2: Der Mensch fragt, woher komme ich? Wohin gehe ich? Wozu lebe ich? Wer bin ich überhaupt? Wer ist mein Nächster? Wie kann ich mein eigenes Leben und das der menschlichen Gemeinschaft gut gestalten? In diesen Fragen ist der Glaube an Gott, an seinen Sohn Jesus Christus und an den unter uns wirkenden Heiligen Geist der Weg, eine tragfähige und befreiende Antwort zu finden. Jedes Wissen im Glauben um Gott und um seine wunderbaren Pläne für diese Welt hilft dabei und lässt immer tiefere, schönere Dimensionen des Lebens entdecken. Glaubenswissen ist im wahrsten Sinne des Wortes Lebenswissen, denn der Mensch erkennt den Sinn und die Berufung seines Lebens in der menschlichen Gemeinschaft auf dieser Welt und darüber hinaus. So heißt es in der Einführung des Katechismus der katholischen Kirche. Auch die Ordens- und Spitalsgründerin Barbara Sicherter lebte ganz im Glauben und im Vertrauen auf Gottes Führung und sein machtvolles Wirken. Ihr Lieblingsspruch war: Gott wird schon sorgen. Ihr ganzes Lebenswerk zeugt von ihrem Glauben an den uns liebenden Gott. Wie steht es mit meinem persönlichen Glauben? Glaube ich daran, dass Gott auch für mich Pläne des Heils hat?
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0: Guten Morgen an diesem Freitag. Jetzt am Wochenende gibt es ja in Wolfurt die große 140-Jahr-Feier vom Turnsportverein. 140 Jahre gibt es denn schon.
1: Aha, warst du Gründungsmitglied?
0: Nein. Also mit Turnen habe ich nicht wirklich viel am Hut. Ich kann viel, aber Turnen definitiv ganz und gar nicht.
1: Das sieht man klar.
0: Aber man kann sagen, ich habe es nicht versucht. Oder man kann nicht sagen, ich habe es nicht versucht. Ich habe mich unter die Stars von morgen gemischt.
2: Ich bin Mala und bin 8 Jahre alt.
3: Ich bin Mona und bin 8 Jahre alt.
4: Ich bin Lina und bin 8 Jahre alt.
0: Jetzt sag grad, du bist auch 8.
5: Ja, ich bin Marcia und bin 8 Jahre alt.
0: Wie lange turnen dir schon?
5: Weiß ich nicht.
0: Weiß gar nicht.
3: Ich weiß es auch nicht.
0: Was turnst du am liebsten?
4: Alles.
6: Boden, Reck.
7: Mir gefällt Überschläge machen.
8: Mir gefällt 300 Flick, also so wie ein Rad machen. Mhm. Und dann hinten springen auf den Händen und einen Flick.
0: Oh, aber wie lange hast du da geübt, bis du das kannst?
9: Ich kann es immer noch nicht.
0: Okay, jo nicht. Schon, du kannst es?
9: Ja.
0: Ja gut, dann machen wir dann schnell.
9: Nein.
0: Okay.
1: Also viel zu mehr, da hast du nicht gehabt.
0: Ja, nicht. Aber es gibt am Wochenende in Wolfurt tatsächlich Mitmachstationen. Da könnt ihr es dann selber mal schauen. Am Samstag 11 Uhr und am Sonntag um 9:30 Uhr mit dem Festumzug.

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1: Am Mikrofon ist Miriam Reichel. Die USA gedenken heute der Opfer der Terroranschläge vom 11. September 2001. Es ist der 25. Jahrestag von 9-11, wie es in den USA heißt. Bei den Anschlägen in New York, Washington und Pennsylvania kamen damals fast 3000 Menschen ums Leben. Und durch Krankheiten infolge der Anschläge sind fast 10.000 weitere Menschen verstorben. Barbara Wolschak berichtet aus New York.
2: Ganz viele Menschen erinnern sich, es war ein wunderschöner Herbsttag.
3: Is how incredibly beautiful the weather was.
2: Einer, der so viel verändert hat.
4: We're told that a plane crashed into the upper floors of one of the Twin Towers.
2: Nach dem Einschlag der Passagierflugzeuge brechen die Türme des World Trade Centers zusammen. Eine toxische Rauchwolke legt sich über den Süden der Stadt. Bis heute sterben Menschen an den Folgen. Gedenken in New York, in Washington und in Pennsylvania. Ein Drittel der Amerikanerinnen und Amerikaner war damals noch gar nicht auf der Welt. Es berührt mich trotzdem, sagt die junge Frau. So viele Menschen sind gestorben. Am Jahrestag will man an die Opfer erinnern, zurückdenken und nicht verbergen, dass in der Folge Fehler gemacht worden sind.
1: Bei einem Busunfall im Osten der Schweiz sind mehrere Menschen ums Leben gekommen. Die genaue Zahl der Opfer wurde bisher nicht bekannt gegeben. Laut Polizeiangaben waren 48 Menschen an Bord. Der Bus stieß offenbar gegen eine Leitplanke, kam von der Straße ab und stürzte um. Was den Unfall ausgelöst hat, ist noch unklar. In Hallstatt haben Archäologen mehrere über 2000 Jahre alte Salzabbaukammern aus der Eisenzeit entdeckt. Sie erstrecken sich über 300 Meter und sind rund 20 Meter hoch. Am Boden der Kammern fanden die Forscher Werkzeug, Kleidung und Speisereste der prähistorischen Bergleute. In Hallstatt haben Menschen schon vor mehr als 7000 Jahren Salz gewonnen, wie Funde aus dem Inneren des Berges zeigen. Bei den Tennis US Open steht seit kurzem das Finale der Frauen fest. Die Fans in New York hatten mit einem rein amerikanischen Endspiel spekuliert, aber beide US-Hoffnungen scheitern im Halbfinale. Daniel Kulowitz berichtet.
5: Es hätte die große Stars and Stripes Finalparty werden können, aber sowohl Jessica Pegula als auch Coco Gauff scheitern. Das Endspiel lautet Arina Sabalenka aus Belarus gegen die Kasachin Jelena Rybakina, bisherige Nummer 1 gegen die neue Nummer 1. Rybakina wirft nämlich Coco Gauff nach einem Satzrückstand noch aus dem Turnier und Sabalenka stürmt mit einem Zweisatzsieg über Jessica Pegula ins Finale und bedankt sich bei den Fans in New York. Logisch, dass ihr euch lieber eine Amerikanerin im Finale gewünscht hättet.
6: Your respect to me is priceless. I know that you wanted her to win, it's obvious.
5: Euer Respekt aber ist unbezahlbar. Danke dafür, so Sabalenka.
6: Thank you for being so respectful to me. Thank you. Love you guys. Thank you.
5: Bei den Männern wird es fix einen US-Amerikaner im Endspiel geben, denn es treffen Shelton und Tiafo im Halbfinale heute aufeinander. Das zweite Semifinale bei den Männern lautet Zverev gegen Kachanov.
1: Und das waren die Nachrichten mit Miriam Reichel.
7: Heute brauchen wir mit der Sonne noch ein bisschen Geduld, aber sie kommt dann schon, oder?
8: Yes, sie kommt heute noch. In der Früh ist es noch ziemlich bewölkt. Im Laufe des Vormittags lockert es aber immer mehr auf und am Nachmittag wird es dann fein sonnig. Die Temperaturen ähnlich wie in den letzten Tagen, maximal 16 bis 22 Grad. Und fürs letzte Ferienwochenende schaut es richtig gut aus. Morgen und am Sonntag gibt es viel Sonnenschein und bis zu 24 Grad.
7: Sicher unterwegs, der Radio Vorarlberg Verkehrsservice.
8: Auf den Straßen läuft es, sind uns keine Störungen gemeldet worden. Sollten Sie aber doch Infos haben, rufen Sie gerne an 0800 20 4000.
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0: guter Morgen. 11:56.
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0: Doris.
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0: Ja, und die Doris und der Gott hat die Rufmona kurz nach halb acht.

0: Bam, bam, bam. So hast du gesehen, ein Stockwerk. Das ist aber so schnell gegangen. Ich habe den nur gesehen, wie ein Haufen Leute in meine Richtung gerannt sind.
1: Wie er diesen Tag erlebt hat und was danach passiert ist, erzählt er gleich in den Radio Vorarlberg Nachrichten mit Thomas Giesinger um 6:30.

0: Guten Morgen am Freitag, es ist der 11. September. Hier sind die Radio Vorarlberg Nachrichten um 6.30 Uhr.
1: Mit Thomas Giesinger, schönen guten Morgen. Kurz vor 23 Uhr hat ein Mann gestern mit einer Schusswaffe versucht, eine Tankstelle in Bregenz zu überfallen. Laut Landespolizeidirektion ist es noch unklar, ob er dabei eine echte Waffe oder eine Schreckschusspistole verwendet hat. Der Täter soll dabei auch mehrmals in die Luft geschossen haben. Er wurde kurz nach der Tat festgenommen. Die Hintergründe sind derzeit noch unklar. Das Landeskriminalamt ermittelt. Heute vor 25 Jahren haben die Terroranschläge vom 11. September die Welt erschüttert. 3000 Menschen sind damals gestorben. Der Vorarlberger Elmar Eiserle war damals in New York, nur wenige Minuten vom World Trade Center entfernt. An diesem Tag wollte er die beiden Türme besichtigen. Den Einsturz des zweiten Towers hat er live miterlebt.
2: Ich habe mir nur Gedanken um die Menschen gemacht, wo da jetzt getötet worden sind. Ich glaube, wenn Trümmer geflogen wären, wäre ich auch gerne in der Lage gewesen, da groß zu reagieren, weil das war wie ein mega Trauma, dass jetzt mit einem Schlag so viele Menschen tötet worden sind, zu dem ich schon geschockt war, wo ein Tower schon noch mal gestanden ist, wo ich auch nicht gekommen bin.
1: Das Erlebte vom 11. September 2001 beschäftigt Elmar Eiserle auch heute noch, 25 Jahre später. Allein das Sehen der Bilder stelle für ihn eine Gefahr dar. 3000 Menschen sind damals verstorben. Es war der schwerste Terroranschlag der Geschichte. Die Vorarlberger SPÖ wehrt sich gegen die Anhebung des Pensionsantrittsalters. Die hat zuletzt auch Außenministerin Beate Meindl-Reisinger von den Neos ins Spiel gebracht. Manuela Auer von der SPÖ fordert andere Maßnahmen, statt das Pensionsalter anzuheben. So sollte man etwa mehr auf die Vereinbarkeit von Familie und Beruf setzen. Dafür seien aber, gerade in Vorarlberg, die Preise für die Kinderbetreuung viel zu hoch.
3: Ich habe mir das angeschaut, bei unserer Kinderbetreuung kostet eine ganztägige Betreuung, wenn ich 40 Stunden im Kindergarten habe, wenn ich den normalen Tarif zahle, zwischen 600 und 800 Euro für ein Kind mit dem Mittagessen. Wenn ich zwei Kinder habe, das muss ich mir ausrechnen. Und so drängen sich die Zeiten wieder zurück, in denen Frauen arbeiten und der Pensionsgap wird höher.
1: Länger arbeiten und damit später in Pension gehen, kommt für SPÖ-Abgeordnete Manuela Auer nicht in Frage. In Vorarlberg landet fast jedes sechste Kind beim Schuleintritt in der Vorschule. Im Bundesländervergleich einer der höchsten Werte. Die Neos wollen in einer Landtagsanfrage von Bildungslandesrätin Barbara Schöbi-Fink nun wissen, warum das so ist. Denn über die Schulreife entscheidet nicht ein einheitlicher Test, sondern die jeweilige Schulleitung. Am Sonntag spielt der Austria Lustenau in der Fußball-Bundesliga beim tabellenletzten Austria Wien. Mit dabei ist dann auch wieder Rückkehrer Albin Gaschi, der Topscorer der abgelaufenen Zweitligasaison. Beim ÖFB-Cup-Erfolg in Lafnitz war er noch krank. Bei Austria Wien soll sein erster Scorerpunkt in der Bundesliga folgen.
4: Ja, also es ist schon eine Umstellung, aber eine positive Umstellung. Also es war immer mein Ziel, Bundesliga zu spielen. Und ja, jetzt will man natürlich mehr. Man will der Mannschaft helfen mit Scorer, Assist, Toren. Ich glaube, gegen WRC haben wir es gezeigt, wie es geht. Gegen Wartens leider nicht. Und ich glaube, dass wir das in den nächsten Spielen hoffentlich sehen werden.
1: Austria Lustenau fährt morgen nach Wien. Das Duell der beiden Austrias gibt es dann am Sonntag um 14.30 Uhr. Bereits morgen um 17 Uhr spielt Altach zu Hause gegen den GRK.
0: Und das Wetter wird noch ganz nett mit Manfred Bauer vom Tschüss für Wetterdienst Innsbruck. Guten Morgen.
5: Guten Morgen. Ja, das Wetter bessert sich heute. Es wird aber nur mäßig warm. Derzeit verbreitet stark bewölkt bis bedeckt. Leichter Regen sogar noch in Brand bei 10 und in Lech bei 8 Grad. Sonst ist es trocken, mit Temperaturen zwischen 8 Grad in Wart und 14 Grad in Dornbirn und Bregenz. Im Bergland kann es bis zum Vormittag da und dort noch leicht regnen. Vom Bodensee bis in den Walgau gibt es dann aber auch schon Auflockerungen und erste sonnige Abschnitte. Am Nachmittag wird es in den Niederungen trotz höherer Wolken recht sonnig. Im Bergland setzt sich die Sonne zeitweise gegen die Wolken durch. Am Abend dann nur mehr gering bewölkt oder sogar wolkenlos. Die Temperaturen steigen heute auf 16 bis 22 Grad. Am Wochenende dann oft sonnig und an den Nachmittagen angenehm warm mit Höchstwerten bei 19 bis 24 Grad.
0: Danke Manfred. Sicher unterwegs der Radio Vorarlberg Verkehrsservice.
6: Auf den Straßen schaut's gut aus. Sie haben freie Fahrt. Sollten Sie aber doch Infos haben, dann rufen Sie gerne an 0800 20 4000.
0: Gute Fahrt damit.
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1: Heute hat die Monika aus Götzis ihre Nachbarn Doris und Gotthard nominiert.
4: Und zwar hat sie mir wahnsinnig geholfen, weil ich war im Spital, habe einen dreifachen Oberarmbruch gehabt und habe meine Hand ganz lang nur mehr benutzen können. Und dann hat sie mir jedes Mal, wenn sie einen Zopfbacher hat, hat sie mir einen Zopf durchgebracht. Wenn sie im Garten Gemüse gehabt hat, hat sie gesagt, du kannst es holen, weil ich nur Gärtner können würde. Und im Winter, wo wir müssen haben, Schneeschaufeln, ist der Mann gekommen und hat gesagt, er tut uns, weil mein Mann ist, hat an der Lunge COPD und hat keine Luft gehabt, hat Sauerstoff gebraucht und er ist einfach umgekommen und hat unseren Schnee weggeräumt. Und wenn jetzt etwas ist, also zum Trimmern an der Gartenkante, dann tut es er, ohne irgendetwas zu sagen, immer mitmachen, wenn er es bei ihm macht. Das finde ich so toll von ihnen, dass ich sagen muss, tolle Nachbarn.
1: Sind sie absolut und wir rufen sie auch an, die tollen Nachbarn, und zwar kurz nach halb acht heute Morgen.

0: auch was zum Mitsingen.
1: Ja.
0: Bezerra und Jaus. Guten Morgen.
2: Guten Morgen, ich bin Noemi Sophie.
3: Guten Morgen, ich bin Charlie.
2: Und wir waren gestern beim ORF-Stand. Wir haben das Wetter moderiert, wir haben den Text vom Telekom abgelesen und einfach eine richtig coole Erfahrung gemacht. Ich habe es ehrlich das Beste gefunden, eben der ORF-Stand mit dem Wetter einfach moderieren. Also das Zweitbeste waren natürlich die Essensstände. Also ich komme immer jährlich, weil es ist einfach diese coole Erfahrung, einfach alles zum Anschauen. Also um 10 Uhr geht es wieder los. Richtig cool, wir müssen beim ORF-Stand vorbeikommen.
0: Ja, zum Beispiel zum Meet and Greet. Gestern war ich ja auch dort. Tolle Geschichte. Wer ist heute?
4: Heute ist Dominik Dapré und der Sutti. Christian Sutter.
0: Ganze vorbei um 10, alle 12.

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2: Am Mikrofon ist Miriam Reichel. Guten Morgen. Die Zahl rechtsextremer Straftaten in Österreich hat wieder zugenommen. Das zeigt eine Anfragebeantwortung des Innenministeriums an die SPÖ. Demnach wurden im ersten Halbjahr schon 862 rechtsextreme Taten verzeichnet. Jetzt wird ein nationaler Aktionsplan gegen Rechtsextremismus ausgearbeitet. Viktoria Waldhäusl berichtet.
3: Seit Jahren steigt die Zahl der Tathandlungen mit rechtsextremem Hintergrund. Heuer im ersten Halbjahr um rund 10% auf mehr als 860. Das geht hervor aus einer parlamentarischen Anfrage der SPÖ-Abgeordneten Sabine Schatz an das Innenministerium.
4: Was wir sehen, wenn diese Tathandlungen nachgewiesen werden können, sind 90% der Täter Männer. Und was wir auch ungefähr sehen, ist, ein bisschen weniger als ein Viertel der Tathandlungen finden im digitalen Raum statt.
3: Die Regierungsparteien ÖVP, SPÖ und NEOS arbeiten an einem nationalen Aktionsplan gegen Rechtsextremismus.
4: Das beginnt bei Prävention und Aufklärung, geht aber genauso eben in Fragen der Medienkompetenz über konsequente Strafverfolgung, aber auch bis hin zu Resozialisierungsprogrammen.
3: Bis Anfang nächsten Jahres soll der nationale Aktionsplan fertiggestellt werden.
2: Israel hat nach eigenen Angaben im Südlibanon unterirdische Stellungen der Hisbollah zerstört. Laut Medienberichten hatten sich dort wochenlang Kämpfer der vom Iran unterstützten Miliz versteckt. Aus dem Libanon gibt es noch keine offizielle Bestätigung zur Zerstörung der Anlagen. In Norditalien kämpfen die Menschen mit den Folgen heftiger Unwetter. Starkregen, Sturmböen und Tornados haben Straßen überschwemmt, Bäume entwurzelt und Gebäude beschädigt. Eine 83-jährige Frau ist in ihrem Auto ertrunken. Raffaela Steinbach berichtet.
5: Sintflutartige Regenfälle in der Region zwischen Latisana und dem Küstenort Lignano. Aufnahmen zeigen Überschwemmungen und erhebliche Verkehrsprobleme. Eine ältere Frau wird in ihrem Auto von den Wassermassen überrascht. Ein Polizist kann sie aus dem Fahrzeug bergen. Sie stirbt jedoch noch an der Unfallstelle. Betroffen von heftigen Regenfällen sind auch beliebte Touristenorte wie Bibione und Caorle. Zudem ist der Bahnverkehr in der Region stark beeinträchtigt. Unter anderem gibt es in Triest Probleme mit der Stromversorgung. Besonders schwere Schäden werden auch aus der Toskana gemeldet. In Viareggio hat es sogar einen Tornado gegeben. Laut Wetterdiensten werden nun die Unwetter Richtung Süden ziehen.
2: Die KI-Firma Anthropic hat nach eigenen Angaben mehrere Versuche von Forschern gestoppt, ihre Software Claude zur möglichen Entwicklung von Biowaffen zu verwenden. Die KI-Modelle sind grundsätzlich darauf programmiert, Hilfe dabei zu verweigern. Laut Anthropic sei es aber teilweise schwierig, zwischen bösartigen Absichten für militärische Zwecke und harmlosen Anfragen für die medizinische Forschung zu unterscheiden. Das waren die Nachrichten mit Miriam Reichel.
6: Mit Sonne schaut es aber jetzt noch nicht so gut aus momentan.
7: Ein bisschen Geduld brauchen wir noch. Jetzt in der Früh ist es noch ziemlich bewölkt, aber am Vormittag lockert es immer mehr auf und am Nachmittag wird es dann feinsonnig bei maximal 16 bis 22 Grad. Und das letzte Ferienwochenende wird herrlich. Morgen und am Sonntag gibt es viel Sonnenschein und bis zu 24 Grad.
6: Sicher unterwegs, der Radio Vorarlberg Verkehrsservice.
7: Ja, schöne Grüße ins Auto. Auf den Straßen schaut es derzeit gut aus. Sie kommen ohne Probleme voran. Falls Sie aber doch Infos haben, rufen Sie gerne an. 0800 20 4000.
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6: Guten Morgen. Und ich habe eine kleine Quizfrage zum Wachwerden. Was ist das?
7: Ist eine Turnerin.
6: Genau, so eine Turnerin, die nimmt Anlauf, macht dann so mega kompliziertes Zeug in der Luft, Überschläge und Sachen. Und dann landet sie. Nochmal, so, Anlauf, Luft
7: und zack,
6: bam, gelandet. Batsch. Die Turnerinnen und Turner vom TS Wolfer trainieren fleißig. Sie haben ja eine große Feier. Jetzt am Wochenende 140 Jahre Turnsportverein Wolfurt. Was können Sie da erleben und wie können Sie mitmachen? Das hören wir auch gleich nach Lionel Richie.

0: Guten Morgen. Im Jahr 2026. Das habe ich mitgekriegt, das ist schon 2026.
1: Schon ein bisschen.
0: Vor 140 Jahren war 1886. Da wurde gerade die Freiheitsstatue eingeweiht. Kaiser Franz Josef regierte Österreich-Ungarn. Und in Wolfurt wurde ein Turnverein gegründet.
1: Boah.
0: Der TS Wolfurt besteht heute seit 140 Jahren und feiert das mit einem großen Fest natürlich am Wochenende. Emanuel Köb ist erfolgreicher Trainer beim TS Wolfurt und ich habe ihn gefragt, was beim Turnen 140 Jahre lang fasziniert.
2: Ja, dass man eigentlich bei jedem Training immer wieder neue Bewegungen lernen kann und dass eigentlich das nach oben immer offen ist.
0: Was muss ein guter Turner mitbringen?
2: Ja, viel Disziplin, Durchhaltevermögen, weil es doch viele Trainings sind, wo man oft das Gleiche macht, bis einmal ein Erfolg da ist.
0: Und da haben da einige.
2: Ja genau, da sind Staatsmeistertitel dabei, da sind internationale Erfolge dabei. Ja, einige von uns sind jetzt schon wieder bei in der Vorbereitung für die Europameisterschaft in Finnland. Sind sie Vollgas dran, sind wir gespannt.
0: Vollgas dran ist mir jetzt so am Wochenende natürlich. Eine große 140-Jahr-Feier. Was haben da denn vor?
2: Ja, morgen geht's gleich zum Start. Mitmachprogramm für Jung und Alt. Zum Beispiel ein Ninja-Parcours, wo man machen kann, wo Zeit gestoppt wird. Zusätzlich gibt es dann eine Shows für Groß und Klein, bei denen man schauen kann, was unser Verein alles macht. Viele Saltos, Rädle, Überschläge, alles Mögliche.
0: Das klingt anstrengend.
2: Ja, ist es, aber für die Kinder, die tun das gern. Das machen sie gern. Am Abend haben wir dann im Kubus eine Party für die Älteren. Da gibt es Aufführungen von Novus, zum Beispiel von der Akrobatikgruppe, aus Mäder und auch vom Kader, also von der besten Turner in Vorarlberg, beziehungsweise sogar Österreich. Am Sonntag ist dann Festgottesdienst mit der Fahnenweihe. Ja, sind wir schon ganz gespannt, wie die neue Fahne ausschauen wird.
0: Ja, wir auch. Und wir können es uns anschauen. Am Samstag ab 11 Uhr und am Sonntag dann am Umzug um 9.30 Uhr.

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0: Guten Morgen, es ist Freitag, der 11. September. Hier sind die Radio Vorarlberg Nachrichten um 7.30 Uhr.
1: Mit Thomas Giesinger, schönen guten Morgen. Ein 18-Jähriger hat in der Nacht kurz vor 23 Uhr versucht, eine Tankstelle in Bregenz auszurauben. Dabei hat er auch mehrmals mit einer Schreckschusspistole im Außenbereich der Tankstelle geschossen. Das bestätigt die Landespolizeidirektion. Der Täter wurde kurz nach der Tat von der Polizei festgenommen. Verletzt wurde beim versuchten Raub niemand. Die genauen Hintergründe ermittelt derzeit das Landeskriminalamt. Der 11. September ist ein Datum, das bei vielen von uns Erinnerungen hervorruft. Die meisten Menschen wissen wohl ganz genau, wo sie heute vor 25 Jahren waren. In New York hat sich 2001 der schwerste Terroranschlag der Geschichte ereignet. 4 Flugzeuge wurden entführt, 2 davon sind in die beiden Türme des World Trade Centers geflogen. 19 Terroristen der Al-Qaida stehen hinter den Anschlägen. Ihre Tat hat den Blick auf Millionen von Musliminnen und Muslime geändert. Seitdem sind viele Menschen ihnen gegenüber misstrauischer und haben Vorurteile. Serhat Dürkelmaß, die wirken bis heute nach.
2: Von einem tiefen Einschnitt für Musliminnen und Muslime spricht Ahmed Aine, Vorsitzender der Islamischen Glaubensgemeinschaft in Vorarlberg. Seit dem 11. September habe die Islamfeindlichkeit stark zugenommen. Nach Terroranschlägen hätten Musliminnen und Muslime seither häufiger das Gefühl, sich für die extremistischen Taten Einzelner rechtfertigen zu müssen. Vor dem 11. September seien Menschen stärker nach ihrer Herkunft wahrgenommen worden und weniger nach ihrer Religion. Eine fordert deshalb eine klare Trennung zwischen Religion und extremistischen Ideologien. Auch sprachlich dürften Terror und Extremismus nicht pauschal mit dem Islam verbunden werden, so Ahmed Aine.
1: Der städtische Kunstraum im Bregenzer Magazin 4 steht vor dem Aus. Die bisherige Ausstellungsfläche soll ab nächstem Jahr für Büros der Stadtverwaltung genutzt werden. Das bestätigt der Bregenzer Kulturstadtrat Reinhold Einwallner. Noch im Herbst sollen die nötigen Beschlüsse in der Stadtvertretung fallen. Das Magazin 4 wird seit 1997 für Ausstellungen zeitgenössischer Kunst genutzt. Die Stadt will nach einem Ersatzstandort suchen. Das Mittagessen für Kinder an Vorarlberg-Schulen kann im neuen Schuljahr teurer werden. Wenn am Montag die Schule beginnt, startet auch Kinderessen Körig in die nächste Runde. Mit diesem Programm unterstützt das Land Vorarlberg Gemeinden dabei, hochwertiges und regionales Essen anzubieten, Christine Amon.
3: Die Gemeinden organisieren das Mittagessen an den Schulen und bekommen dafür eine Förderung vom Land. Einen Teil der Kosten zahlen dann die Eltern. Dieser Beitrag darf jetzt steigen von bisher höchstens 7 auf 8 Euro pro Essen. Wie viel tatsächlich verlangt wird, entscheidet die jeweilige Gemeinde. Mit der höheren Grenze soll trotz gestiegener Kosten nicht bei Qualität, Regionalität und Bio gespart werden, heißt es. Das Programm Kinderessen Körig ist deutlich gewachsen. Vor 2 Jahren waren rund 110 Schulen mit dabei, zuletzt mehr als 170 in über 70 Gemeinden.
1: Die Pioneers Vorarlberg schließen heute ihre Vorbereitung auf die neue Eishockey-Saison ab. Im letzten Testspiel empfangen sie die HC Tigers, also den ehemaligen EHC Bregenzer Wald. Spielbeginn des Ländle-Derbys in der Feldkirchner Vorarlberg-Halle ist um 19.30 Uhr. In einer Woche startet die Liga dann für die Pioneers Vorarlberg mit einem Heimspiel gegen Villach.
0: Langsam lockern die Wolken auf.
4: Ja, zum Beispiel am Bodensee oder in Feldkirch. Hier und da sind die Wolken aber noch ziemlich hartnäckig. Am Vormittag lockert es dann aber im ganzen Land immer mehr auf. Und am Nachmittag wird es dann fein sonnig bei maximal 16 bis 22 Grad. Und das letzte Ferienwochenende, das wird richtig herrlich. Morgen und am Sonntag gibt es viel Sonnenschein und bis zu 24 Grad.
0: Sicher unterwegs, der Radio Vorarlberg Verkehrsservice.
4: Ja, und auf den Straßen schaut es aktuell gut aus. Es sind uns keine Störungen gemeldet worden. Sollten Sie aber doch Infos haben, rufen Sie gerne an 0800 20 4000.
0: Gute Fahrt.
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0: Jetzt telefonieren wir mal.
3: Doris Ströhle.
0: Hallo Doris, da ist der Reinhard von Radio Vorarlberg.
3: Ja, grüß Gott.
0: Ich darf Ihnen gratulieren, Sie gehen ins Casino.
3: Oh.
0: Die Monika Mate, die kennen Sie, gell?
3: Das ist meine Nachbarin, ja.
0: Genau, und die hat sie nominiert für die beste Nachbarin, weil sie ihre Käufer hat, wo sie die Hand gebrochen gehabt hat.
3: Das stimmt, auf jeden Fall, ja. Das ist auf dem Götzenmarkt passiert, wo sie rausgeflogen ist. Schwer eigentlich. Und danach hat man dann, ja, hat sie eigentlich die Hand noch mal bewegen können.
0: Aha.
3: Und dann habe ich halt ihr geholfen, war schön, ja, Nachbarschaftshilfe, gell?
0: Ja, aber gehörig habe ich gehört. Die Monika hat ordentlich geschwärmt für ihn, Doris. Und auch vom Mann.
3: Ja, genau, der Gute, der hat natürlich auch geholfen, wahrscheinlich mit Rasenmäher oder mit Trimmer und halt solche Sachen halt, gell? Haben wir halt geholfen, weil ihre Mann kann auch noch mal raus schaffen und dann haben wir halt geholfen.
0: Großartig. Wir freuen uns, dass Sie das gemacht haben. Ja. Die Monika freut sich natürlich auch. Und jetzt gibt es einen Gewinn. Ihr geht miteinander ins Casino zu viert. Da gibt es feines Essen und Chitons sind auch mit dabei.
3: Ja, brutal. Ja, brutal. Das freut mich jetzt aber.
0: Ja, Doris, vielen Dank. Einen schönen Abend.
3: Ja, super. Ja, das freut mich.
0: Mich auch. Servus.
3: Danke.

0: Guten Morgen, gleich 10 vor 8. Jetzt am Wochenende gibt es in Wolfurt die große 140-Jahr-Feier vom Turnsportverein. 140 Jahre.
1: Du warst Gründungsmitglied.
0: Ja, genau. Also mit Turnen habe ich nicht viel am Hut. Ich kann viel, aber Turnen definitiv ganz und gar nicht.
1: Ja, das sieht man aber.
0: Ja, aber man kann nicht sagen, ich habe es nicht versucht. Ich habe mich sogar unter die Stars von morgen gemischt.
2: Okay. Ich bin Mala und bin 8 Jahre alt.
3: Ich bin Mona und bin 8 Jahre alt.
4: Ich bin Lina und bin 8 Jahre alt.
0: Jetzt sag grad, du bist auch 8.
5: Ja, ich bin Marcia und bin 8 Jahre alt.
0: Wie lange turnen dir schon?
5: Weiß ich nicht.
0: Weiß gar nicht.
3: Ich weiß es auch nicht.
0: Was tunst du am liebsten?
4: Alles.
6: Boden, Reck.
7: Mir gefällt Überschläge machen.
8: Mir gefällt 300 Flick, also so wie ein Rad machen. Mhm. Und dann hinten springen auf den und einen Flick.
0: Oh, aber wie lange hast du noch gehört, bis du das kannst?
8: Ich kann es immer noch nicht.
0: Okay, jo nicht. Schon, du kannst es?
8: Ja.
0: Ja gut, dann machen wir dann schnell.
8: Nein.
0: Nicht, okay.
1: Also viel zu mehr als Stonika.
0: Eher nicht. Aber es gibt am Wochenende in Wolfurt tatsächlich Mitmachstationen und Tourenvorführungen. Da kannst du dann selber mal schauen, inwieweit es noch geht. Mit der Kniebeuge zum Beispiel. Ab Samstag 11 Uhr und am Sonntag dann 9:30 Uhr mit dem Festumzug.

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3: Am Mikrofon ist Miriam Reichel. Die Öl- und Spritpreise steigen wegen des Iran-Kriegs seit Wochen. Der Ölpreis liegt jetzt am höchsten Stand seit Mitte Mai. Ein Fass der für Europa wichtigsten Sorte Brent hat sich auf fast 109 US-Dollar verteuert. Volker Obermeier berichtet.
4: Angriffe auf wichtige Schifffahrtsrouten im Nahen Osten könnten zu weiteren Lieferengpässen führen. In der Straße von Hormus werden zunehmend Tanker beschossen. An der Einfahrt zum Roten Meer wiederum haben Houthi-Rebellen verbündet mit dem Iran den Hafen Mokka im Jemen übernommen. Der Energieexperte Walter Bolt sagte in der ZIP2, er rechne mit weiter steigenden Treibstoffkosten.
5: Es gibt einen gewissen Wettbewerb zwischen Asien und Europa und wer am meisten zahlt, bekommt die Produkte. Und Europa wird einfach mehr zahlen müssen. Das kann die Preise schon noch einmal um 20-25% in die Höhe treiben.
4: Obwohl selbst Ölproduzent steigen auch in den USA die Treibstoffpreise. Die Gallone Diesel, das sind etwa 3,8 Liter, liegt erstmals über der 6-Dollar-Marke.
3: In den USA hat Vizepräsident Vance die Demokraten heftig attackiert. Sie seien die Partei des Hasses und würden Amerika verachten, sagte er am Parteitag der Republikaner. Trumps Partei will dort ihre Wählerschaft mobilisieren. Denn Verluste bei den Kongresswahlen in 2 Monaten könnten Trumps Macht deutlich einschränken. Nach Österreich. Rechtsextreme Straftaten sind erneut gestiegen. Das zeigt eine Anfragebeantwortung des Innenministeriums an die SPÖ. Demnach wurden im ersten Halbjahr schon 862 Taten mit rechtsextremen Hintergrund verzeichnet. Das sind um fast 10% mehr als im Vergleichszeitraum des Vorjahres. Im Medienministerium wird heute das ORF-Zukunftsforum fortgesetzt. Seit gestern werden dort die Grundlagen für eine ORF-Reform erarbeitet. Wann diese umgesetzt wird, ließ Medienminister Andreas Babler von der SPÖ bisher noch offen. Der ORF soll seiner Ansicht nach jedenfalls schlanker, digitaler und bürgernäher werden. Und zum Schluss noch zum Sport. Viele Tore und Aufregung in Istanbul. Das sind die Schlagzeilen nach dem gestrigen Spieltag der Fußball-Champions League. Die Bayern besiegten den norwegischen Meister mit 5:0. Daniel Kulowitz.
6: Alle 5 Tore gegen Bodø Glimt fallen aber erst nach der Pause. Es brauchte einen Wachrüttler, gesteht Tormann Manuel Neuer.
7: Wir haben das 1:0 gemacht und dann haben wir uns natürlich auch in Rausch gespielt.
6: Und einer der Torschützen, Jamal Musiala, der zuletzt ja 2-mal im Stadion kollabiert war.
7: Das war was ganz Besonderes. Ich glaube, für das ganze Stadion, für ihn persönlich, für die Familie, der hat sich selber das größte Geschenk gemacht.
6: Schönes Geschenk beschert sich auch Como bei der Champions-League-Premiere. Gewinnen die Italiener 4:1 über Leipzig. Manchester United fertigt Champions-League-Neuling Sabah 4:0 ab. Und Aufregung nach dem 1:1 zwischen Fenerbahce Istanbul und der AS Roma. Fenerbahce-Trainer Kartal verkündet bei der Pressekonferenz seinen Rücktritt. Grund soll ein Flaschenwurf aus dem Publikum an den Kopf des Trainers gewesen sein. Der Clubpräsident aber legt ein Veto ein. Du bleibst, wir sind eine Familie. Letztes Wort also offenbar noch nicht gesprochen.
3: Das waren die Nachrichten mit Miriam Reichel.
8: Und die Laura behauptet, am See strahlt schon die Sonne.
9: So ist schon so. Und teilweise hängt aber noch der Nebel drinnen, vor allem in den Bergen. Aber im Laufe des Vormittags lockern die Wolken überall immer mehr auf. Und am Nachmittag wird es fein sonnig bei bis zu 22 Grad. Und das Wochenende, wie herrlich. Die Sonne strahlt wie bestellt. Bis zu 24 Grad sind möglich.
8: Sicher unterwegs, der Radio Vorarlberg Verkehrsservice.
9: Und auf den Straßen schaut es gut aus. Es gibt aktuell keine Verzögerungen. Falls Sie aber doch Infos haben, rufen Sie gerne an. 0800 20 4000.
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8: Und guten Morgen. Unserem Gartenexperten, Gartenbaureferent der Landwirtschaftskammer Vorarlberg, Harald Rammel.
10: Schönen guten Morgen.
8: Ah, endlich ist ein bisschen kühler geworden. Sag ich, was sagen die Pflanzen?
10: Ja, wenn es zu kühl wird, möchten sie ins Haus und über das reden wir heute.
8: Dann graben wir gleich die Pflanzen aus und tun sie rein.
10: Haben wir Zimmerpflanzen.
8: Zimmerpflanzen, okay. Die stellen wir rein, wie das geht, hören wir gleich.

0: Schönen guten Morgen. Es ist Freitag.
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0: Kaum ist der Harald, da geht die Sonne auf.
3: So soll es sein.
0: Und falls Sie Fragen an unseren Gartenexperten Harald Rammel haben, gleich anrufen unter 05572 38 30. Ich habe auch ein paar, weil Harald, die große Hitze ist ja vorbei. Jetzt geht's die Sommerfrische für die Zimmerpflanzen auch zu Ende. Die kann man jetzt wieder reinholen oder sollte man sie wieder reinholen?
3: Ja, wenn die Nachttemperaturen um die 10 Grad herunter sind, dann wird es höchste Zeit, dass man diese wärmeliebenden Pflanzen, die aus den Tropen, Subtropen stammen, dass wir die wieder ins Haus reinholen. Also das heißt, die Sommerfrische ist vorbei, das tut den Pflanzen in der Regel sehr gut. Dieser helle Schatten im Sommer im Freien draußen, da fühlen sie sich wohl. Mhm. Und jetzt ist die Zeit, dass sie halt wieder unter Dach müssen.
0: Und worauf schaust du da? Einfach reinstellen?
3: Na, so einfach ist nicht. Ich kontrolliere die Pflanzen natürlich, oder? Zum einen auf Fraßstellen. Sind irgendwo Blätter weggefressen, fällt irgendwas, da könnten Raupen drauf sein, da könnten Schnecken drauf sein, könnten Käfer irgendwo herumfressen. Das schauen wir mal, finden wir was, tun wir die Tiere weg, kein Problem. Das Zweite, was häufiger zu sehen ist, sind Saugstellen. Das heißt, wenn diese Pflanzen gesprenkelt sind, also ganz fein, so grauen Schleier haben, das sind ganz feine Saugstellen, da könnten Trips drauf sein, Spinnmilben oder Blattläuse, die saugen, oder Zikaden machen auch solche Saugstellen, haben wir ja viele gehabt, die saugen also dort die Zellen aus und dadurch werden diese grau. Und diese Tiere wollen wir nicht ins Haus bringen, weil im Haus haben wir ideale Bedingungen. Also heuer war der Sommer draußen trocken und heiß, dort fühlen sich diese Tiere wohl. Und im lufttrockenen Raum haben wir ähnliche Verhältnisse. Das heißt, diese würden sich ungebremst weiter vermehren. Und da müssen wir was dagegen tun.
0: Tut nicht nur den Zimmerpflanzen gut, sondern auch deren Gästen, wenn man sie
3: so ist. So ist es, die fühlen sich auch wohl.
0: Ja. Also, manchmal sind die auch so klebrig. Hat das auch damit zu tun?
3: Ja, klebrig, das zeigt hin, das zeigt uns, dass Phloem-Sauger drauf sind. Was sind Phloem-Sauger? Das sind Blattläuse, die Tiere, die den Saftstrom, der von den Blättern Richtung Wurzel geht und also dort die zuckerhältigen Sachen Assimilate Richtung Wurzel führen, die werden ausgesaugt durch die Blattläuse, dann wird Eiweiß rausgefiltert durch die Blattläuse und dann scheiden sie so zuckerhältigen Tröpfchen aus. Die holen die Ameisen, die holen die Bienen, aber die verkleben uns aber auch die Zimmerpflanzen und wenn das ganz stark ist, dann kleben sie nicht mehr, sondern dann bildet sich da so ein Schwärzepilz und dann haben wir dann auch eine Beeinträchtigung bei der Assimilation. Also klebende Pflanzen weisen darauf hin, dass da eine Blattlausart saugt.
0: Und kann man da was tun?
3: Natürlich. Also man kann sich mal die Pflanzen abduschen. Das heißt, unten den Erdballen mit Plastik einfüllen, einen Plastiksackel rundum, dann einmal abduschen, anstatt nicht gescheit abwaschen. Wenn es ganz extreme Befallstellen sind, dann vielleicht sogar zurückschneiden und dann kann man mit Rapsöl oder mit Neem die Pflanzen, nachdem man sie wieder abgetrocknet und mit einer Mikrofaser sauber abgewischt hat, mit Neem oder mit Rapsölpräparaten durchgehend besprühen. Mhm. Das lässt man dann im Halbschatten antrocknen und nach 2-3 Tagen macht man das noch einmal, diese Behandlung. Weil dann sind die ganzen jungen Tiere, die aus den Eiern rausschlüpfen, die erreicht man dann das zweite Mal oder man erwischt nicht mehr alle. Mhm. Und auf die Art kriegt man dann die Pflanzen sauber und dann kann man sie irgendwann einmal den nächsten Tagen wieder ins Haus holen.
0: Ja, kann das auch Zimmerpflanzen passieren, die schon im Haus sind, die man ja gar nicht ausgestellt
3: hat? Natürlich, diese Blattläuse, Entschuldigung, diese Blattläuse haben Flügel, wenn sie zu viel sind, fliegen sie weiter auf andere Dinge. Trips ist ein fliegendes Insekt und die kommen natürlich durch offene Fenster auch in die Häuser rein und es wäre jetzt ein guter Zeitpunkt, dass man die Zimmerpflanzen im Haus einmal gründlich mit der Lupe anschaut, was da nicht alles vorhanden ist.
0: Sherlock Holmes,
3: genau, also ein bisschen Detektivspiel.
0: Wenn Sie Fragen haben, rufen Sie an 05572 38 30.

0: Anita aus Hörbranz zum Beispiel. Guten Morgen.
1: Ich habe so eine Schräge bei der Terrasse und da habe ich Hortensien dort. Das ist total südseitig und die sind mir jetzt eigentlich ganz wurscht geworden durch das heiße Wetter im Sommer. Was könnte man da auch nicht tun, statt einer Hortensien, wo hitzebeständig wäre für nächstes Jahr eventuell?
0: Kann man da?
2: Ja, also Hortensien, der botanische Name heißt Wasserstrauch.
0: Oh.
2: Also Hydrangea bedeutet Wasserstrauch, das ist eine Pflanze, die sehr viel Wasser braucht. Und wenn die in der knalligen Sonne steht und voll der Hitze ausgesetzt ist, ist klar, dass die schwächelt. Das heißt, die ist nicht im idealen Standort dort. Ja, was können wir tun? Das war die Frage. Es gibt ein paar Grundregeln, alles was so bläulich ist im Laub, was so gräulich ist im Laub, was ledrige Blätter hat, das sind alles Zeichen auf Verdunstungsschutz oder wenn es stark behaarte Pflanzen sind, das sind auch meistens Pflanzen, die extreme Hitze aushalten. Also ein Mönchspfeffer zum Beispiel ist jetzt ein Zwischending zwischen einem Gehölz oder Halbstrauch oder Perovskia zum Beispiel, Blauraute, das sind so Sachen, was mir jetzt auf die Schnelle einfallen. Gibt es also einiges im Gehölzbereich, ich würde zum Baumschulgärtner gehen und sich dort einmal beraten lassen, aber als genereller Tipp, gräulich, bläulich, behaart, das immer auf der richtigen Seite.
0: Und bei 055 728 30 30, der Telefonnummer auch auf der richtigen Seite, da ist nämlich der Harald und beantwortet Ihre Fragen.
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0: Guten Morgen am Freitag, am 11. September. Hier sind die Radio Vorarlberg Nachrichten um 8.30 Uhr.
1: Mit Thomas Giesinger, schönen guten Morgen. Zum 25. Mal jähren sich heute die Terroranschläge vom 11. September in New York. Ein Datum, das vielen Menschen wohl das ganze Leben lang in Erinnerung bleiben wird. 3000 Menschen sind damals gestorben, Tausende sind verletzt worden, unzählige hatten ein Riesenglück. Dazu zählt auch der Vorarlberger Elmar Eisele. Er war damals in New York in einem Café nahe des World Trade Centers. Genau an diesem Tag wollte er sich die beiden Türme anschauen und hat live gesehen, wie das Flugzeug in den zweiten Tower geflogen ist.
2: Ich habe mir nur Gedanken um die Menschen gemacht, wo da jetzt getötet worden sind. Ich glaube auch, wenn Trümmer geflogen wären, ich wäre auch gerne in der Lage gewesen, da groß zu reagieren, weil das war wie ein mega Trauma, dass jetzt mit einem Schlag so viele Menschen getötet worden sind. Zudem ist er geschockt war, wo ein Tower schon noch mal gestanden ist, wo ich auch nicht gekommen bin.
1: Die Bilder vom Terroranschlag sind damals rund um die Welt gegangen und auch heute noch sieht man sie immer wieder. Für Elmar Eisele ein Trauma, das immer noch Angst bei ihm auslöst. Ein 18-Jähriger hat in der Nacht kurz vor 23 Uhr auf dem Gelände einer Tankstelle in Bregenz mehrmals mit einer Schreckschusspistole in die Luft geschossen. Der Mann hat zuvor versucht, die Tankstelle zu überfallen. Anschließend ist er geflüchtet. Die Polizei konnte ihn aber kurz darauf festnehmen. Beim versuchten Raub wurde niemand verletzt. Die Hintergründe der Tat sind laut Landespolizeidirektion derzeit noch unklar. Das Landeskriminalamt ermittelt. Auf Bundesebene gibt es Überlegungen, das Pensionsalter anzuheben. Dagegen wehrt sich die Vorarlberger SPÖ vehement. Abgeordnete Manuela Auer fordert andere Maßnahmen, etwa dass man mehr auf die Vereinbarkeit von Beruf und Familie setzt. Dafür sind aber gerade in Vorarlberg die Preise für die Kinderbetreuung viel zu hoch, sagt sie.
3: Ich habe mir das angeschaut, bei unserer Kinderbetreuung kostet eine ganztägige Betreuung, wenn ich 40 Stunden im Kindergarten habe, wenn ich den normalen Tarif zahle, zwischen 600 und 800 Euro für ein Kind mit dem Mittagessen. Wenn ich zwei Kinder habe, das muss ich mir ausrechnen. Und so drängen sich die Zeiten wieder zurück, in denen Frauen arbeiten und der Pensionsgap wird höher.
1: Manuela Auer fordert also billigere Kinderbetreuungsplätze, anstatt über das Pensionsalter zu diskutieren. Das Mittagessen an Vorarlbergs Schulen kann im neuen Schuljahr teurer werden. Das Land Vorarlberg erhöht die Preisobergrenze für Eltern von 7 auf 8 Euro. Wie viel tatsächlich verlangt wird, entscheiden die Gemeinden. Das Land begründet den größeren Spielraum mit gestiegenen Kosten für hochwertige und regionale Lebensmittel. Bei Kinderessen Körig waren vor 2 Jahren rund 110 Schulen dabei, im vergangenen Schuljahr bereits mehr als 170. Am Wochenende steht die 6. Runde der Fußball-Bundesliga auf dem Programm. Für Austria Lustenau geht es zum Tabellenletzten Austria Wien. Mit dabei dann auch wieder Albin Gashi. Der Topscorer der letzten Zweitligasaison war letzte Woche beim Sieg im ÖFB-Cup gegen Lafnitz noch krank. Gegen Austria Wien will er aber zum ersten Mal erfolgreich sein.
4: Ja, also es ist schon eine Umstellung, aber eine positive Umstellung. Also es war immer mein Ziel, Bundesliga zu spielen. Und ja, jetzt will man natürlich mehr. Man will der Mannschaft helfen mit Scorer, Assist, Toren. Ich glaube, gegen WRC haben wir gezeigt, wie es geht. Gegen Wartens leider nicht. Und ich glaube, dass wir das in den nächsten Spielen hoffentlich sehen werden.
1: Austria Lustenau fährt dann morgen nach Wien. Das Duell der beiden Austrias gibt es am Sonntag um 14.30 Uhr. Und bereits morgen um 17 Uhr spielt Altach zu Hause gegen den GAK.
0: Die Sonne strahlt, aber noch nicht überall.
5: Teilweise hängt sogar noch der Nebel drinnen, vor allem in den Bergen. Aber im Laufe des Vormittags lockern die Wolken dann immer mehr auf. Und am Nachmittag wird es im ganzen Land sonnig bei maximal 22 Grad. Und auch am Wochenende scheint die Sonne. Bis zu 24 Grad sind möglich.
0: Sicher unterwegs, der Radio Vorarlberg Verkehrsservice.
5: Es scheint so, als ob wir heute viele frei haben, weil auf den Straßen schaut es ganz gut aus. Es gibt keine Verzögerungen. Sollte Ihnen aber doch was auffallen, dann rufen Sie gerne an 0800. 20 4000.
0: Gute Fahrt.
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2: Der Sommer ist wohl vorbei. Jetzt geht alles wieder langsam zurück. Die Zimmerpflanzen kann man auch wieder reinstellen. Aber einige schauen da schon ein bisschen traurig aus.
3: Ja, es reicht nicht, Pflanzen nur hinzustellen. Gelegentlich Wasser ist super. Und natürlich auch. Und regelmäßig Dünge ist natürlich auch wichtig. Also normalerweise hat es früher immer geheißen, ein Tag in der Woche ist der Düngetag. Aha. Das ist damit an der Düngemarke verknüpft worden, dieser Spruch. Ja. Das macht aber durchaus Sinn, wenn man regelmäßig die Pflanzen einmal in der Woche mal anschaut, gießt und dann auch düngt. Zum Düngen vielleicht, so ein Mehrnährstoffdünger wäre gut zum Beispiel, bis auf die Orchideen. Aber wenn jetzt dann die lichtlosere Zeit, also die finstere, dunklere Zeit kommt, dann müssen wir auch weniger Dünger geben. Das muss immer zusammenpassen. Mhm, Licht, weniger. Wasser und Temperatur. Und dann kann man also im Winter über bei vielen Zimmerpflanzen dann auf die halbe Konzentration des angegebenen Düngers zurückgehen. Und erst dann im Sommer dann, also im Frühling dann, im März, wenn die Tage wieder länger werden, dann ist ein guter Zeitpunkt zum Umtopfen und dann ist auch ein guter Zeitpunkt, von dort weg die Pflanzen wieder mit der vollen Konzentration einmal wöchentlich zu düngen.
2: Jetzt hast du erzählt, es kann tatsächlich auch noch einiges angepflanzt werden. Also nicht nur im Frühling, sondern jetzt auch ein guter Zeitpunkt.
3: Ja, jetzt ist die große Hitze gebrochen. Jetzt kommen mehr Niederschläge die nächsten Tage hoffentlich. Und dann ist es ein guter Zeitpunkt, im Garten wieder mal ein Relaunch zu machen, Sachen, was kaputt gegangen sind, auszutauschen, diese Wechselbepflanzung auszutauschen. Es gibt echt tolle Herbstpflanzen, die jetzt gepflanzt werden. Also ich kann da in Schalen oder ich kann es auch ins Beet setzen. Einfach einen neuen Schwung reinbringen in den Garten. Jetzt wäre es genau richtig. Es ist auch sehr angenehm, jetzt im Freien draußen zu arbeiten. Also nicht nur am Abend und am Morgen, im Hochsommer. Also auf in den Garten. Und ich denke, unsere Gärtner können da viel dazu beisteuern, dass das klasse wird.
2: Und dann machen wir uns auf den Weg in den Garten. Danke, Harald. Schönes Wochenende.
3: Danke, schönes Wochenende.

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5: Gleich mit dem Vormittag mit Bernhard Schettler. Danke fürs Zuhören. Schönes Wochenende.
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1: Am Mikrofon ist Miriam Reichel. Seit Montag gilt an Österreichs Schulen das Kopftuchverbot für Mädchen unter 14. Und das sorgt bereits für Probleme. In Wien wurden am Dienstag viele Mädchen mit ihren Eltern zu Gesprächen in die Direktion geladen. In einer neuen Mittelschule etwa wollten zwei Mädchen aus Syrien das Kopftuch unbedingt tragen. Ihre Eltern waren allerdings offenbar dagegen. Bernd Koschu berichtet.
2: Trotz des Kopftuchverbots sind in der Pause in der Mittelschule am Enkplatz in Wien-Simmering einzelne Mädchen mit Kopftuch zu sehen. Sie haben den 14. Geburtstag schon hinter sich. Aber auch drei Jüngere sind zu Wochenbeginn mit Kopftuch gekommen und zwei von ihnen wollten es nicht abnehmen, sagt die Direktorin Martina Vogel.
3: Die Eltern wollten, dass sie das Kopftuch runternehmen. Sie wissen, dass das Vergehen bestraft wird. Und die Mädchen wollen es behalten, weil sie sich der Religion sicher sind. Und die eine hat dann auch furchtbar gewarnt, Frau Direktor, warum nimmst du mir mein Kopftuch weg?
2: Das war am Dienstag. Seit Mittwoch fehlt eines der Mädchen, krank gemeldet. Das zweite ist am Mittwoch daheim geblieben, gestern wieder mit Kopftuch gekommen. Schwierige Zeiten für die Direktorin, die fürchtet, dass da nun erfolgreiche Integrationsschritte gefährdet seien.
1: Im Iran werden neue Unruhen befürchtet. Die Inflation steigt immer weiter. Bei Lebensmitteln liegt sie im Vergleich zum Vorjahr offiziell bei 128%. Damit sinkt die Kaufkraft. Und das Regime bereitet jetzt Gesetze vor, die vor Protesten abschrecken sollen. Etwa ein Verbot, mit ausländischen Medien zu sprechen. Rosa Leyen berichtet.
4: Im Iran stehen neue Gesetze im Raum. Etwa soll verboten werden, mit ausländischen Medien verfeindeter Staaten zu sprechen, erzählt die Soziologin Soraya. Es geht um die Definition von Infiltration. Sobald Deutschland, England, Frankreich oder auch Österreich Sanktionen unterstützt, die für das Regime schmerzhaft sind, werden die Medien dieses Landes als feindlich eingestuft. Ob diese Gesetze tatsächlich beschlossen werden, ist unklar. Und wohl nicht so wichtig, denn alleine die Idee, dass etwas verboten werden könnte, hält viele im Iran davon ab, es zu tun.
1: Der ukrainische Präsident Zelensky will sich Ende September mit US-Präsident Trump in New York treffen. Zu dieser Zeit findet dort auch die UNO-Fallversammlung statt. Zelensky will mit Trump über die Stärkung der ukrainischen Luftabwehr sprechen. Ein trilaterales Treffen mit Russland zur Beendigung des Krieges schloss er zumindest vor den russischen Parlamentswahlen am 20. September aus. Noch zum Sport. Bei den Tennis US Open läuft derzeit auch ein Juniorenturnier. Und da sorgt Österreichs Zukunftshoffnung Thilo Bermann für Schlagzeilen. Der 18-jährige Burgenländer steht bereits im Halbfinale. Er besiegte mit dem Italiener Simone Marcellani die Nummer 1 der Junioren in 3 Sätzen. Das waren die Nachrichten mit Miriam Reichel.
5: Das Wetter in Vorarlberg. Ein wunderschöner Spätsommertag haben wir im ganzen Land. Die Temperaturen derzeit noch etwas kühl, 13, 14 Grad am Bodensee, 8 Grad in Schröcken im Bregenzer Wald. Es wird aber heute noch wärmer, 17 bis 22 Grad. In 2000 Meter Höhe hat es aber nur um die 7 Grad. Morgen Samstag freundlich, viel Sonne, Temperaturen 18 bis 24 Grad. Übermorgen Sonntag ebenso, es bleibt warm. In der Früh hat es nur um die 10 Grad, aber am Tag wieder 18 bis 24 Grad. Sie sind sicher unterwegs mit Radio Vorarlberg, kurz nach 9 am Freitagvormittag. Alles gut, Sie kommen gut voran. Falls Sie Informationen haben, wo es etwas länger dauert, gerne durchgeben an die 0800 20 4000. Ich wünsche Ihnen eine gute Fahrt.
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5: Schön, dass Sie mit dabei sind. Ja, haben wir noch einiges zu tun, bevor wir dann ins Wochenende richtig hineinstarten können. Machen wir das mit viel, viel guter Musik für Sie. George McCrae, Anastasia, SDS. Und das sind die Top 80er, das sind die großen Hits hier bei Radio Vorarlberg. Viel Abwechslung für Sie jetzt mit Michael Jackson, The Way You Make Me Feel. Schönen Vormittag.

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1: Und das ist der große Hit von George McGrae, Rock Your Baby aus den 70ern. Viel Abwechslung für Sie am Freitagvormittag.

0: Ja, das Wetter passt. Heaven is a place on earth hier am 11. September. Wir haben es 9.30 Uhr. Wir bringen Sie auf den neuesten Stand. Das sind die Radio Vorarlberg Nachrichten.
1: Mit Thomas Giesinger, schönen Vormittag. 25 Jahre nach den Anschlägen vom 11. September in New York spricht Ahmed Aine, der Vorsitzende der Islamischen Glaubensgemeinschaft in Vorarlberg, von einem tiefen Einschnitt für Musliminnen und Muslime. Islamfeindlichkeit und Vorurteile hätten seither deutlich zugenommen. Nach Terroranschlägen hätten viele Muslime das Gefühl, sich rechtfertigen oder distanzieren zu müssen. Aine fordert deshalb klar zwischen dem Islam als Religion und extremistischen Ideologien zu unterscheiden. Der städtische Kunstraum im Bregenzer Magazin 4 steht vor dem Aus. Die bisherige Ausstellungsfläche soll ab nächstem Jahr für Büros der Stadtverwaltung genutzt werden. Kulturstadtrat Reinhold Einwanner bestätigt damit entsprechende Gerüchte. Noch im Herbst sollen die nötigen Beschlüsse in der Stadtvertretung fallen. Das Magazin 4 wird seit 1997 für Ausstellung zeitgenössischer Kunst genutzt. Die Stadt will nach einem Ersatzstandort suchen. Und in Eck im Bereich der Iverskundenalb ist gestern ein Waldbrand entfacht. Eine Fläche von gut 500 Quadratmetern ist bisher abgebrannt. Arbeiter haben den Brand entdeckt und sofort die Einsatzkräfte alarmiert. Rund 100 Menschen waren mit den Löscharbeiten beschäftigt. Auch ein Spezialhubschrauber war im Einsatz. Gegen 19.30 Uhr wurde das Löschen dann gestern eingestellt und heute wieder aufgenommen. Im Unterholz müssen noch mögliche Brandherde nachgelöscht werden.
0: Das Wetter in Vorarlberg, wir haben es, kühl, angenehm kühl, aber die Temperaturen gehen rauf. Es hat jetzt schon 16 Grad im Schatten in Dornbirn und Feldkirch. Etwas kühler noch am Arlberg, Langen am Arlberg bei 9 Grad. Die Temperaturen steigen heute noch bis 22 Grad. In den Bergen in 2000 Meter Höhe hat es um die 7 Grad. Morgen Samstag freundlich, Sonnenschein 18 bis 24 Grad. Übermorgen Sonntag ebenfalls spätsommerliches, schönes Wetter 18 bis 24 Grad. Sie sind sicher unterwegs mit Radio Vorarlberg, kurz nach 9:30. Alles gut, Sie kommen gut voran. Falls Sie Informationen haben, falls irgendwo schon die Albabtriebe vielleicht schon losgehen, gerne durchgeben an die 0800 20 4000. Ich wünsche Ihnen eine gute Fahrt.
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0: Schön, dass Sie da sind.

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Ja, die Verwandtschaftstreffen hier in Vorarlberg. Radio Vorarlberg ist das mit den ganz, ganz großen Hits gleich nach Jennifer Rush, Simon & Garfunkel.

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1: Am Mikrofon ist Miriam Reichel. Die vor mehr als 1,5 Jahren im Niger entführte Österreicherin soll freikommen. Laut Außenministerium gibt es ermutigende Informationen in diese Richtung, wie es heißt. Veronika Mauler berichtet.
2: Details zur Übergabe sind laut Kronenzeitung noch nicht bekannt. Das Außenministerium bestätigt in einer kurzen Stellungnahme aber den Vorgang, spricht von ermutigenden Informationen. Aber der komplexe und sehr gefährliche Prozess der Freilassung und Übergabe sei noch nicht positiv abgeschlossen. Der Sohn der Geisel, Christoph Kretzmacher, hatte immer wieder öffentlich mehr Einsatz von Seiten der Politik gefordert. Seine Mutter, Eva Kretzmacher, war im Jänner 2025 in Agadez in Niger aus ihrem Haus verschleppt und entführt worden.
1: In über 300 österreichischen Gemeinden gibt es keine Bankomaten. Das zeigt eine Studie der Österreichischen Nationalbank. Sie stellt jetzt in unterversorgten Gebieten Bankomaten auf, um die Bargeldversorgung abzusichern. Julian Kern berichtet.
3: In Hernstein in Niederösterreich steht seit kurzem ein Bankomat. Es ist der erste in der Geschichte der Gemeinde. Das freut die Bewohnerinnen und Bewohner.
4: Ich finde das für die Anwohner hier in Hernstein sehr praktisch. Man kann gleich, wenn man Geld braucht, kurz stehen bleiben, zum Bankomat gehen und muss nicht irgendwo hinfahren nach Berndorf oder extra nach Leobersdorf.
5: Sehr gut ist der Bankomat. Überall wird er abgeschafft und da ist einer gekommen. Das ist super.
3: Bargeld werde trotz zunehmender Kartenzahlung bleiben, ähnlich wie Kinos, sagt Matthias Schroth, Direktor der Österreichischen Nationalbank.
6: 33 Millionen Menschen sind jährlich in den 70er Jahren, habe ich gelesen, ins Kino gegangen. Jetzt gehen nur mehr 10 Millionen. Gibt weniger Kinos. Aber Kinos sind nicht ausgestorben und auch viele junge Menschen sind ganz froh darüber.
3: In unterversorgten Gemeinden stellt die ÖNB deshalb seit letztem Jahr Bankomaten auf. Um die 70 sind schon im Betrieb.
1: Der US-Bundesstaat Kalifornien führt neue Gesetze zum Schutz von Kindern und Jugendlichen in Social-Media-Netzwerken ein. Süchtig machende Funktionen werden den Plattformen für User unter 16 verboten. Darunter fallen endloses Scrollen, Empfehlungen des Algorithmus und automatische Wiedergaben. Die EU dürfte demnächst ebenfalls einen Regulierungsplan vorstellen. Auch in Österreich sind Einschränkungen für Jugendliche geplant. In der Früh waren in Polen Fernzüge verspätet. Grund ist eine Aktion von Lokführerinnen und Lokführern. Sie fahren noch bis Mittag langsamer als sonst über Bahnübergänge nach einem tragischen Unfall. Eine Frau wurde getötet, 10 weitere verletzt. Die Gewerkschaft will jetzt auf ein Sicherheitsproblem aufmerksam machen. Am Wochenende erwartet die ORF-Verkehrsredaktion besonders starken Reiseverkehr. Denn die Sommerferien enden nicht nur in Salzburg, Oberösterreich, Tirol, Vorarlberg, Kärnten und der Steiermark. Auch in den deutschen Bundesländern Bayern und Baden-Württemberg geht die Schule wieder los. Vor allem die A10, die A2, die A11 sowie die Inntal- und Brenner-Autobahn dürften betroffen sein. Das waren die Nachrichten mit Miriam Reichel.
7: Genießen wir diesen letzten echten Ferientag noch bei wunderbarem Wetter. Es wird noch sonniger, derzeit noch einige Wolken im Land. Die Temperaturen sind noch nicht ganz in die Gänge gekommen. Erst 16 Grad im Schatten in Dornbirn und Feldkirch. Bregenz, was haben wir in Bregenz? 14,4 Grad ganz genau. Es wird aber noch wärmer, 17 bis 22 Grad, wenn dann die Sonne überall durchkommt. Morgen ebenfalls 18 bis 24 Grad bei viel Sonnenschein. Und auch übermorgen Sonntag 18 bis 24 Grad. In der Nacht kühlt es ab auf die 10 Grad und in 2000 Meter in den Bergen hat es am Mittag ebenfalls um die 10 Grad. Sie sind sicher unterwegs mit Radio Vorarlberg. Alles gut derzeit, Sie kommen gut voran. Es kommen dann aber langsam die Alpen herunter, wie zum Beispiel der Jakob Wirth von der Alpe Wöster. Wie geht's euch?
8: Heute sind wir ungefähr 10.30 in Schröcken kommen wir auf die L200 und verlassen wir um ca. 13.30 in Schopenau, dann machen wir Pause und kommen dann um ca. 16.30 im Tierdamskopf-Parkplatz wieder auf die L200 bis Schneepfau. Dort sind wir dann ungefähr 19 Uhr.
7: Danke Jakob, also ab 10.30 Uhr Alpabtriebe auf der L200. Falls Sie vorher schon was haben, gerne jederzeit anrufen 0800 20 4000. Wünsche Ihnen eine gute Fahrt.
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7: Ja, schön, dass Sie mit dabei sind an diesem Freitag, letzter Ferientag, letzte Ferienwoche. Was ist da alles los? Herbstmesse Dornbirn, 140 Jahre Turnerschaft Wolfurt und für die vielen Fußballnachwuchsmannschaften geht's auch wieder los an diesem Wochenende. Freue mich, wenn Sie einen vollen Terminkalender haben für dieses letzte Ferienwochenende. Haben Sie es fein mit viel, viel guter Musik. House Martins, Show Ready Ready und Tina Turner hier bei Radio Vorarlberg.

0: Der Hausmartins, Caravan of Love, hier bei Radio Vorarlberg. Das ist Musik für die besten Nachbarn des Landes.
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0: Das ist Ihre Lieblingsmusik hier bei Radio Vorarlberg. Gleich mehr davon, Harpo, Adele und Prinz. Jetzt ist es 10.30 Uhr. Wir schauen, was es Neues gibt. Das sind die Radio Vorarlberg Nachrichten.
1: Mit Thomas Giesinger, schönen Freitagvormittag. Der Verwaltungsgerichtshof hat den Führerscheinentzug für einen Vorarlberger Drogenhändler bestätigt. 7 Jahre lang darf der Mann nicht mehr Auto fahren. Er hatte kiloweise Kokain und Cannabis nach Vorarlberg gebracht und verkauft. Dafür sitzt er 8,5 Jahre in Haft. Dass er beim Dealen aber gar kein Auto verwendet hat, hilft ihm nicht. Er ist aus Sicht des Gerichts trotzdem kein verlässlicher Autofahrer mehr. In Vorarlberg landet fast jedes 6. Kind beim Schuleintritt in der Vorschule. Im Bundesländervergleich einer der höchsten Werte. Die Neos wollen in einer Landtagsanfrage von Bildungslandesrätin Barbara Schöbi-Fink nun wissen, warum das so ist. Denn über die Schulreife entscheidet nicht ein einheitlicher Test, sondern die jeweilige Schulleitung. Die Vorarlberger Sozialdemokraten wehren sich gegen eine Anhebung des Pensionsantrittsalters. Diese war zuletzt auch von Neos-Chefin und Außenministerin Beate Meinl-Reisinger ins Spiel gebracht worden. Statt einer Erhöhung des Pensionsalters sollte mehr auf andere Maßnahmen gesetzt werden, wie zum Beispiel auf die Vereinbarkeit von Familie und Beruf, sagt Manuela Auer von der SPÖ Vorarlberg. Dafür seien aber gerade in Vorarlberg die Preise für die Kinderbetreuung viel zu hoch.
0: Die Sonne macht wieder viele, viele Arbeitsstunden heute. Wir bekommen es warm heute, bis zu 22 Grad wieder und das Mitte September ist doch ganz in Ordnung. Morgen Samstag bleibt es trocken, Temperaturen 18 bis 24 Grad sogar und so geht es weiter und der weitere Trend Anfang der Woche 25 Grad zum Schulbeginn. Sie sind sicher unterwegs mit Radio Vorarlberg. Alles gut auf den Straßen in Vorarlberg. In den Bergen, da kommen jetzt die Alpen teilweise schon runter auf der L200 Bregenzer Waldstraße zwischen Schröcken Richtung Schopernau. Da ist der Alpabtrieb der Alpe Wöster unterwegs. Die kommen dann gegen 19 Uhr nach Schnepfau. Falls Sie Informationen für uns haben, gerne durchgeben an die 0800 20 4000. Ich bin Bernhard Schertler, wünsche Ihnen eine gute Fahrt.

0: Großartige Stimme, Adele, Set Fire to the Rain, hier bei Radio Vorarlberg. Heute am 11. September 2026. Heute vor 25 Jahren, der 11. September 2001, und da weiß wahrscheinlich noch jeder, wo er oder sie gerade gewesen ist, als die Nachricht gekommen ist von den Terroranschlägen auf das World Trade Center, auf die Twin Towers in New York. Eine Dornbirnerin, die war am Vorabend noch genau in diesen Türmen, ORF-Kollegin Lisbeth Bischoff. Sie hat in New York noch Filmaufnahmen für die Sendung Für die Seitenblicke gemacht und ist nur wenige Stunden vor den Anschlägen zurück nach Wien geflogen.
1: Und als ich zur Seitenblicke gekommen bin und die haben gesagt, wo war der Ball? Sag ich, im World Trade Center. Das steht nicht mehr.
0: Unglaublich, damals tausende Tote, mehrere Opfer konnten bis heute noch nicht identifiziert werden. Viele Menschen erkrankten dann später durch den giftigen Staub in New York am Ground Zero. Und mitten in dieser Staubwolke war am 11. September der Dornbirner Elmar Eisele. Er war nur wenige hundert Meter von den Twin Towers entfernt.
2: Ich habe, glaube ich, 10 Minuten nichts gesehen. Ne? Ich habe das ausgespuckt und eine volle Ladung im Mund hin. Ne?
0: Und wie es ihm gegangen ist, Elmar Eisele und anderen, die die Eindrücke vom 11. September mittlerweile verarbeiten konnten, so gut es eben geht, das haben wir für Sie online auf vorarlberg.orf.at.

Schönen Vormittag mit Radio Vorarlberg. Ganz, ganz kurzes Verkehrsupdate um 10.52 Uhr. L200 Bregenzer Waldstraße zwischen Schröcken Richtung Schoppernau. Die Alpe Wöster kommt herunter. Da gibt es Behinderungen wegen des Alpabtriebs. Falls Sie Informationen für uns haben, gerne jederzeit durchgeben. 0800 20 4000. Gute Fahrt.

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2: Im Nachrichtenstudio ist Miriam Reichel. In den USA ist heute der Parteitag der Republikaner zu Ende gegangen. Vizepräsident J.D. Vance hat dort die Demokraten heftig attackiert. Aus Dallas berichtet Markus Müller.
3: Überlassen wir dieses Land nicht der verrückten Linken. Das ist die Botschaft, die Vizepräsident J.D. Vance in seiner Parteitagsrede immer und immer wieder wiederholt. Auch wenn man mit der Regierung bei ein paar Fragen nicht einer Meinung sei.
4: Don't give the country over to a bunch of crazy people. Because you happen to disagree with us on a policy issue here and there.
3: Bei dem Parteitag in Dallas versuchen die Republikaner, Basis und Wähler auf den Präsidenten einzuschwören. Die gegnerischen Demokraten seien heute eine Partei des Hasses, sagt Vance.
4: The Democrats are the party of hatred. They're the party that despises America and the people who built it.
3: Eine Partei, die Amerika und ihre Gründer hasse. In den Umfragen vor den Midterm-Wahlen im November liegen die Demokraten zum Teil deutlich in Führung.
2: Seit knapp 2 Jahren ist die Wienerin Eva Kretzmacher Geisel von Terroristen in Niger in Westafrika. Heute soll die 74-jährige Kulturvermittlerin freigelassen werden, berichtet die Krone. Das Außenministerium bestätigt ermutigende Informationen zum Schicksal der Frau. Der komplexe und gefährliche Prozess der Freilassung und Übergabe sei aber noch nicht positiv abgeschlossen, wie es heißt. Von der Behinderten- bis zur Flüchtlingshilfe. Eine Reihe von Wiener Sozialorganisationen ist in Alarmstimmung. Sie befürchten, Zitat, harte Einschnitte im Sozialbereich und fordern vom zuständigen Stadtrat Peter Hacker Planungssicherheit. Tanja Malle berichtet.
5: Die im Bündnis Wien bleibt anders vertretenen Organisationen betreuen rund 72.000 Personen in Wien. Solche ohne Wohnung, Kinder und Jugendliche, Flüchtlinge, Menschen mit Behinderungen. Das Bündnis warnt nun vor weiteren Kürzungen im Sozialbereich. Noch ist zwar unklar, wie hoch diese im kommenden Jahr sein werden.
6: Es macht natürlich sehr große Unruhe unter den Klientinnen, die das natürlich mitbekommen, aber auch unter den Mitarbeiterinnen natürlich.
5: So Bündnissprecher Robert Mittermeier. Gerechnet wird mit 100 bis 150 Millionen Euro weniger. Das würde einen Rückgang bei der Betreuung bedeuten. Die Folge?
6: Wir befürchten, dass die Zahlen im Maßnahmenvollzug weiter steigen werden, wenn die Betreuungsqualität sinkt. Und wir befürchten, dass es natürlich mehr Menschen in der Obdachlosigkeit geben wird.
5: Das Büro von Sozialstadtrat Peter Hacker, SPÖ, bestätigt die kolportierte Einsparungssumme nicht. Die Budgetgespräche seien noch nicht abgeschlossen.
2: Nach dem schweren Busunfall in der Schweiz hat die Polizei jetzt die Zahl der Opfer bekannt gegeben. Mindestens 5 Personen sind ums Leben gekommen, 40 weitere wurden verletzt. Insgesamt waren 45 Personen in dem niederländischen Bus unterwegs gewesen. Zur Unfallursache machte die Polizei keine Angaben. Nach bisherigen Erkenntnissen soll der Bus von der Straße abgekommen und umgestürzt sein. Das waren die Nachrichten mit Miriam Reichel.
7: Zum Wetter in Vorarlberg. Die Temperaturen steigen am Nachmittag noch auf 17 bis 22 Grad. In 2000 Meter Höhe hat es um die 7 Grad. Es geht freundlich und trocken weiter in den nächsten paar Tagen. Samstag, Sonntag, Montag, Dienstag. Temperaturen am Wochenbeginn sogar über 25 Grad möglich. Sie sind sicher unterwegs mit Radio Vorarlberg, kurz nach 11 am Freitagvormittag, L200 Bregenzer Waldstraße. Zwischen Schröcken und Schoppernau, da ist Albabtrieb und das geht dann bis 13.30 Uhr, bis Sie dann in Schoppernau sind, von der Alpe Wöster, die Alpe. Und 16.30 bis 19.30 ziehen Sie dann weiter von Schoppernau nach Schnepfau. Falls Sie Informationen für uns haben, weitere, die irgendwo Verzögerungen verursachen, gerne durchgeben an die 0800 20 4000. Gute Fahrt.
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7: Ja, schön, dass Sie mit dabei sind an diesem Freitag. Letzter Ferientag für viele. Letztes große Ferienwochenende. Ich wünsche Ihnen ein tolles Abschlussprogramm dieser Sommerferien. Jetzt mit feiner Musik. Einmal was eher Ruhigeres von Bryan Adams. Nicht Summer of 69 oder sonstige Rock-Klassiker. Jetzt ganz was Feines für Sie, Heaven. Bryan Adams hier bei Radio Vorarlberg.

0: Schönen Vormittag mit Radio Vorarlberg. Das letzte Ferienwochenende ist ja auch immer das Messewochenende, Herbstmesse in Dornbirn. Und da sind auch wir wieder mit dabei. Und wenn Sie uns kennenlernen wollen, kommen Sie gerne vorbei in Halle 12. Da sind heute Vorarlberg heute Moderatorin Martina Huber, dann der Piers Lange ist dort vom Wetterteam, der Matthias Neustädter kommt am Nachmittag hinüber nach seiner Sendung und morgen und übermorgen ist der ORF Vorarlberg-Meteorologe Thomas Rinderer auf der Messe. Können Sie ihn löchern mit Ihren Fragen? Ich habe ihn gefragt, Thomas, was hat dich denn da am meisten interessiert bei der Meteorologie?
1: Boah, also ich habe mich schon immer am meisten für die Vorhersage interessiert. Aber was das Schöne am Studium war, und dazu muss ich ja sagen, ich habe physische Geografie und Meteorologie studiert. Und was mir dort besonders gut gefallen hat, ist zum sehen, wie alles miteinander verwoben ist. Die ganzen Zusammenhänge, zum Erkennen, warum unsere Landschaft so auslacht, wie sie auslacht, das hat ja alles mit dem Wetter aus der Vergangenheit zu tun. Oder warum ein warmer Atlantik sich so und so auf unser Wetter auswirkt oder ein warmes Mittelmeer. Und also die ganzen Zusammenhänge sind unheimlich spannend gewesen für mich. Darum könnt ihr jetzt gerne sagen, welcher Bereich mir am meisten getaucht hat, außer dass ich schon immer gewusst habe, dass ich in die Vorhersage gehen will und nicht in die Forschung
0: zum Jawohl, Beispiel. Da bist du auch richtig, Thomas. Danke für deine Vorhersagen in Vorarlberg heute, jeweils um 19 Uhr in ORF 2. Und wenn Sie wollen, sehen Sie ihn morgen und übermorgen auf der Herbstmesse in Dornbirn. Viel Spaß!

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0: Mamma mia, ja, wie schnell die Zeit vergeht. Heute am Freitagvormittag, letzter Ferientag, schon wieder 11.30 Uhr. Das sind die Nachrichten von Radio Vorarlberg.
1: Mit Thomas Giesinger, schönen Freitag. Beim Waldbrand im Gemeindegebiet von Eck sind heute in der Früh die Löscharbeiten wieder aufgenommen worden. Nach Angaben der Einsatzleitung ist mittlerweile eine Fläche von rund 800 Quadratmetern betroffen. Das Feuer brenne unter der Erde weiter und müsse deshalb noch längere Zeit gelöscht werden. Es wird damit gerechnet, dass der Einsatz den ganzen Tag überdauern wird. Der Verwaltungsgerichtshof hat den Führerscheinentzug für einen Vorarlberger Drogenhändler bestätigt. 7 Jahre lang darf der Mann nicht mehr Auto fahren. Er hatte kiloweise Kokain und Cannabis nach Vorarlberg gebracht und hier auch verkauft. Dafür sitzt er 8,5 Jahre in Haft. Dass er beim Dealen gar kein Auto verwendet hat, hilft ihm nicht. Er ist aus Sicht des Gerichts trotzdem kein verlässlicher Autofahrer mehr. Das Mittagessen an Vorarlbergs Schulen kann im neuen Schuljahr teurer werden. Das Land erhöht nämlich die Preisobergrenze für Eltern von 7 auf 8 Euro. Wie viel tatsächlich verlangt wird, entscheiden die Gemeinden. Das Land begründet den größeren Spielraum mit gestiegenen Kosten für hochwertige und regionale Lebensmittel. Beim Projekt Kinderessen Körig waren vor 2 Jahren rund 110 Schulen dabei, im vergangenen Schuljahr bereits mehr als 170.
0: Das Mittagessen im Freien heute bei rund 20 Grad im Rheintal. Es wird noch etwas wärmer, die Temperaturen steigen noch auf bis zu 22 Grad heute. Morgen dann etwas wärmer, 18 bis 24 Grad in 2000 Meter Höhe um die 9 Grad. Übermorgen am Sonntag 18 bis 24, am Montag 18 sogar bis 25 Grad und es bleibt trocken. Sie sind sicher unterwegs mit Radio Vorarlberg. Kurz nach 11:30, da haben wir auf der L200 Albabtrieb zwischen Schröcken und Schopanau bis 13.30 Uhr. Dann machen Sie in Schopanau eine Pause und von 16.30 bis 19 Uhr dann von Schopanau nach Schnepfau. Falls Sie Informationen für uns haben, gerne durchgeben an die 0800 20 4000. Ich wünsche Ihnen eine gute Fahrt.
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0: Schön, dass Sie da sind.

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1: Wussten Sie eigentlich, dass Elvis Presley vor genau 70 Jahren bei seinem ersten TV-Auftritt nur ab der Hüfte aufwärts gefilmt werden durfte? Ja, weil sein Hüftschwung als zu skandalös galt. Verrückt, oder? Wenn man denkt, wie so manches Popsternchen heute auf die Bühne hopst, die hätten damals nur von der Schuhsohle abwärts gezeigt werden dürfen. Wie vor 70 Jahren schwingt Elvis heute Abend seine Hüften zu Hound Dog. You ain't nothing but a hound dog, dann feiern wir unter anderem den 80. Geburtstag von Soul-Legende Billy Preston. Und den 85. von Otis Redding. Und zu guter Letzt jährt sich am Sonntag der 30. 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Von ihm kommt der Kulthit der Woche. 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

0: Schönen Freitag, Vormittag, gleich Mittagspause. Schauen wir noch kurz auf die Straßen. 11.52 Uhr gleich. Wir haben auf der L200 der Bregenzer Waldstraße zwischen Schröcken und Schopenau den Albabtrieb von der Alpe Wöster. Bis 13.30 Uhr sind sie da auf der L200 von Schröcken bis Schopenau unterwegs. Dann gibt es eine Pause und am Abend, am Nachmittag von 16 bis 19 Uhr dann von Schopenau nach Schnepfau. Falls Sie Informationen für uns haben, dort wo es länger dauert, gerne durchgeben. 0800 20 4000. Gute Fahrt.
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0: Die Geschichte der Pfarrkirche des Linzer Stadtteils Kleinmünchen reicht bis ins 10. Jahrhundert zurück. Der erste urkundliche Nachweis der ehemaligen Quirinuskirche liegt aus dem Jahr 1290 vor. Jedoch erst 1784 wurde Kleinmünchen zur Pfarre erhoben. Ein Kirchenneubau fand gut 100 Jahre später statt. Vorgesehen war ein Kreuzkuppelbau im Stil der Neurenaissance. 1906 wurde die Kirche geweiht. Eine grundlegende Umgestaltung erfuhr die Kirche im Jahr 1967. Der alte Altar wurde entfernt und durch einen schlichten ersetzt, die beiden Seitenaltäre durch eine Marienstatue.
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2: Herzlich willkommen zum Mittagsjournal. Nächste Blockade einer wichtigen Schifffahrtsroute droht dem Welthandel. K.O.-Tropfenverbot ist in der Praxis kaum umsetzbar, sagen Experten. Und Neandertaler-DNA beschert uns mehr Muskeln. Am Mikrofon begrüßt sie Rosanna Zara. Im Jemen spitzt sich die Lage zu. Den Houthi-Rebellen ist es jetzt gelungen, eine strategisch wichtige Hafenstadt zu erobern. Damit rücken sie an die wichtige Meerenge Bab al-Mandab vor. Das bedeutet eine weitere Bedrohung für die weltweite Energieversorgung, berichtet Alexandra von Mercy.
3: Social-Media-Aufnahmen sollen zeigen, wie die Houthis in die jemenitische Hafenstadt Mocha eindringen. Diese ist nur etwa 70 Kilometer von der Meerenge Bab al-Mandab entfernt. Derzeit haben die Houthis die volle Kontrolle über Mokka und eine direkte Präsenz an einer der wichtigsten Meerengen der Welt, sagt der UN-Gesandte Hans Grundberg. Bab al-Mandab bildet zusammen mit dem Suezkanal die wichtigste Schifffahrtsstraße zwischen Asien und Europa. Und jetzt befürchtet man, dass der Iran und die mit ihm verbündeten Houthis die Straße von Hormus und die Meerenge von Bab al-Mandab dauerhaft unter ihre Kontrolle bringen. Und das könnte schwerwiegende Folgen für den Welthandel haben.
2: Die österreichische Nationalbank hat ihre Prognosen leicht nach unten korrigiert. Die Wirtschaft soll um 0,5% wachsen, während die Inflation auf 3% gesenkt wurde. Im zweiten Halbjahr erwartet die Nationalbank eine Belebung der Wirtschaft. Frauen, die von ihren Partnern betäubt und missbraucht werden, oft mit sogenannten K.O.-Tropfen. Solche Kriminalfälle haben in letzter Zeit Schock und Wut ausgelöst, zuletzt in Machtrenk in Oberösterreich. Die Regierung hat nun angekündigt zu prüfen, ob man K.O.-Tropfen bzw. einzelne Bestandteile verbieten kann. Verena Bruher aus unserer Chronik-Redaktion hat dazu recherchiert. Was sagen denn Fachleute zu diesem Plan?
4: Ja, ich habe unter anderem mit einem forensischen Toxikologen gesprochen. Der sagt, ein Verbot sei sinnlos, weil K.O.-Tropfen ohnehin kein einzelner Stoff sind, sondern ein Sammelbegriff über 100 Substanzen. Man kann sie also aus ganz legalen Mitteln zusammenmischen. Die bekannteste Gamma-Hydroxybuttersäure, kurz GHB, ist zwar als Suchtgift verboten, aber die Grundstoffe dafür sind legal, weil sie in ganz gewöhnlichen Industriechemikalien wie Lösungsmitteln stecken.
2: K.O.-Tropfen schmeckt man ja nicht, oft werden sie in alkoholische Getränke gemischt. Worauf kann man trotzdem achten?
4: Warnzeichen sind plötzliche Müdigkeit, Schwindel oder Verwirrtheit, obwohl man noch gar nicht viel getrunken hat. Dann sollte man schnell Hilfe holen und sich untersuchen lassen. Die meisten der Substanzen lassen sich laut Toxikologen auch nach 12 Stunden im Blut und Urin noch nachweisen. Ausnahme ist da nur GHB.
2: Danke, Verena Bruha. Und damit zu einem neuen Forschungsergebnis. Wer viel Neandertaler-DNA in sich trägt, der profitiert von viel Muskelwachstum. Das wurde jetzt bewiesen. In Europa tragen die Menschen bis heute 1-2% Neandertaler-Erbgut in sich. Robert Zschäpel berichtet.
5: Einen Hormonrezeptor haben die Forscher und Forscherinnen untersucht. Menschen, die das Neandertaler-Gen in doppelter Ausführung im Erbgut tragen, sind ein wenig größer und sie haben deutlich mehr Muskulatur, 0,5 Kilo im Schnitt. Für ein einzelnes Gen ein beträchtlicher Effekt, sagt Studienautor Philipp Karnis.
6: Und das passt dann irgendwo natürlich mit dem Bild, was wir von Neandertalern haben, die ein bisschen kräftiger gebaut sind, stärkere Knochen hatten und stärkere Muskelansätze.
5: Oder, wie es der Wiener Anthropologe Gerhard Weber ausdrückt, er war an der Studie nicht beteiligt.
7: Insgesamt sieht er bulliger aus. Also, wie nennt man das, dieses Händedrücken mit dem Neandertaler wäre wahrscheinlich für einen normalen Homo sapiens in die Hose gegangen.
5: Ob diese Genvariante unter Kraftsportlern häufiger ist, wurde in der Studie nicht untersucht. Möglich wäre es.
2: Das war das Mittagsjournal mit Rosanna Zara.
8: Wir klatschen in die Hände für dieses super Spätsommerwettertemperaturen. Ja, die steigen noch, derzeit noch unter 20 Grad im Schatten. Wir bekommen aber Temperaturen bis 22 Grad heute. Morgen dann bis 24 Grad, übermorgen Sonntag bis 24 und sogar noch bis 27 Grad Anfang nächster Woche. In der Nacht kühlt es ab auf 19 Grad. Und in 2000 Meter Höhe hat es ebenfalls um die 10 Grad, falls Sie in die Berge gehen. Wir schauen auf Vorarlberg Straßen. Sie sind sicher unterwegs mit Radio Vorarlberg kurz nach 12. Da haben wir auf der L200 Albabtrieb zwischen Schröcken und Schoppernau bis 13.30 Uhr. Danach machen Sie eine kurze Pause, 16.30 Uhr bis 19 Uhr. Dann von Schoppernau nach Schnepfau auf der L200. Falls Sie weitere Informationen für uns haben, falls Sie irgendwo länger stehen als 5 Minuten, gerne durchgeben. 0800 20 4000. Gute Fahrt.
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8: Heute mit Bernhard Schertler. Schön, dass Sie mit dabei sind am letzten Ferientag in diesem ja, wirklich warmen Supersommer. Jetzt hat es abgekühlt, alles gut. Und Freitag ist auch noch Freitag. Das ist der Käsknöpfetag oder zu Messezeiten Herbstmesse, Hennele. Hoffe, es geht Ihnen gut. Sie haben was Feines für Ihre Mittagspause hier bei Radio Vorarlberg mit Umberto Tozzi, Christina Stürmer. Und das sind Laidback. Schönen Freitag.

0: Das ist Radio Vorarlberg, Musik aus Italien. Wir denken nochmals an die beste Pizza dieses Sommers, die wir gegessen haben. Und schauen auf Vorarlbergstraßen um 11:45. Da haben wir auf der L200 Bregenzer Waldstraße zwischen Schröcken und Schoppernau den Albabtrieb noch bis 13.30 Uhr. Dann Pause in Schoppernau und dann geht's ab 16.30 Uhr weiter von Schoppernau nach Schnepfau. Falls Sie weitere Informationen für uns haben, gerne jederzeit her damit an die 0800 20 4000. Gute Fahrt. Heute ist der 11. September. Vor 25 Jahren, da hat es diesen schrecklichen Terroranschlag gegeben. Vor dem Fernseher haben Millionen Menschen weltweit gesehen, was da in New York passiert mit dem World Trade Center, wie die Zwillingstürme da einstürzen. Der Vorarlberger Elmar Eisele war bei den Anschlägen direkt daneben in einem New Yorker Café. Er hat gesehen, wie der zweite Turm da vor ihm eingestürzt ist. Seine Eindrücke an diesen Terroranschlag, das haben wir für Sie in den Mittagsnachrichten hier bei Radio Vorarlberg um 12.30 Uhr.
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0: Mahlzeit am Freitagmittag. Wir haben es 12.30 Uhr, das sind die Radio Vorarlberg Nachrichten für Sie.
1: In Bregenz ist gestern Nacht eine Tankstelle überfallen worden. Dabei hat der Täter auch Schüsse aus einer Schreckschusspistole abgegeben. Und heute vor 25 Jahren haben die Anschläge auf das World Trade Center in New York und das Pentagon in Washington die Welt erschüttert. Wir haben mit einem Vorarlberger Augenzeugen gesprochen. Mein Name ist Moritz Moser. Schönen Mittag. In Bregenz hat ein 18-Jähriger gestern Nacht versucht, eine Tankstelle auszurauben und dabei mehrmals geschossen. Der junge Mann hat gegen 23 Uhr den Verkaufsraum betreten und Geld gefordert. Als der Verkäufer darauf nicht eingegangen ist, sind Schüsse gefallen. Thomas Giesinger mit den Details.
2: Der Angestellte hat sich geweigert, dem jungen Mann Geld zu geben und hat stattdessen den Tankstellenshop verlassen. Der Tatverdächtige ist ihm dann nachgelaufen und hat mehrmals mit seiner Schreckschusswaffe in die Luft geschossen. Danach hat er das Tankstellengelände verlassen. Die Polizei war da aber bereits verständigt. Die Beamten haben den 18-Jährigen kurz darauf nicht weit weg von der Tankstelle festgenommen. Dabei waren auch mehrere Streifen im Einsatz. Verletzt wurde niemand. Warum der junge Mann aber die Tankstelle überfallen wollte, ist noch offen. Die Hintergründe ermittelt jetzt das Landeskriminalamt.
1: Wir halten Sie in dem Fall auf dem Laufenden. Viele Menschen wissen heute noch genau, wo sie waren, als sie von den Terroranschlägen des 11. September 2001 erfahren haben. Heute, vor 25 Jahren, sind in New York und Washington etwa 3000 Menschen ums Leben gekommen. In der Nähe des World Trade Centers waren damals auch mehrere Vorarlberger. Sie sind der Katastrophe zum Teil nur durch glückliche Zufälle entkommen. Das Erlebte hat Spuren hinterlassen, die auch 2,5 Jahrzehnte später noch nicht weg sind. Einen dieser Augenzeugen hat mein Kollege Serhat Türkilmaz getroffen.
3: Das sind die Momente kurz nach den Anschlägen des 11. September. Elmar Eisele aus Dornbirn sitzt gerade in einem New Yorker Kaffeehaus, als er den ersten lauten Knall hört.
4: Ich habe gezahlt, aber man denkt, da gehe ich rein. Und dann hat man schon gehört, Polizeiautos, Rettungsautos. Und dann habe ich von weitem eine Rauchwolke gesehen. Und ich bin dann reingelaufen und ich war entsetzt. One Tower war weg. Der war weg.
3: Nur wenige hundert Meter ist er von den Twin Towers entfernt. Plötzlich hört er einen weiteren Knall. Vor ihm stürzt das World Trade Center ein.
4: Mit einer unvorstellbaren Geschwindigkeit. Bam, bam, bam, bam, bam. So ist kein Stockwerk. Das ist aber so schnell gegangen. Ich habe den nur gesehen, wie ein Haufen Leute in meine Richtung gerannt sind.
3: Innerhalb weniger Sekunden ist alles in Staub gehüllt. Zahlreiche Feuerwehrleute versuchen im weißen Staubregen Menschen zu retten. Auch der Dornbirner wird von einer Wolke erfasst.
4: Ich habe, glaube ich, 10 Minuten nichts gesehen. Ne? Ich habe das ausgespuckt und eine volle Ladung im Mund. Ne?
3: Auch Tage danach kann Eisele die USA nicht verlassen. Die Flughäfen sind gesperrt, die Banken bleiben geschlossen. In seinem Hotel herrscht Verzweiflung und Trauer.
4: Es war wie in einem riesen Friedhof in dem Hotel. Da sind so viele Leute blärt, geschrien. Das ist zugegangen.
3: Elmar Eisele wollte an diesem Tag das World Trade Center besuchen. Er hatte Glück im Unglück. Es war sein erster und bis heute letzter Besuch in New York.
1: 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September 2001 finden Sie auch auf vorarlberg.orf.at. Und nun zurück zu den aktuellen Nachrichten. Beim Waldbrand im Gemeindegebiet von Eck sind heute in der Früh die Löscharbeiten wieder aufgenommen worden. Nach Angaben der Einsatzleitung ist mittlerweile eine Fläche von rund 800 Quadratmetern betroffen. Das Feuer brenne unter der Erde weiter und müsse deshalb noch längere Zeit gelöscht werden. Es wird damit gerechnet, dass der Einsatz einen ganzen Tag lang dauern wird. In Vorarlberg haben im Jahr 2025 116.400 Menschen mit Migrationshintergrund gelebt. Das geht aus dem Jahrbuch für Migration und Integration der Statistik Austria hervor. Das entspricht einem Bevölkerungsanteil von 28,6%. Damit ist dieser Anteil leicht gesunken. 2024 lag er noch bei 29,9%. In Wien hat bereits mehr als die Hälfte der Bevölkerung Migrationshintergrund. Gleich dahinter kommt Vorarlberg. Mit dem Motorrad oder dem Moped zur Arbeit oder noch kurz etwas erledigen. Die Verlockung ist groß, das in kurzen Hosen, im Kleid oder mit Flipflops zu machen. Hauptsache luftig und locker. Doch das kann bei Unfällen schwerwiegende Folgen haben, rechtliche und gesundheitliche. Simon Groß hat sich das Thema angeschaut.
5: Erhebungen des Kuratoriums für Verkehrssicherheit zeigen, dass 45% der Motorradfahrenden keine angemessene Schutzkleidung tragen. Im Ortsgebiet sind es sogar 76%. Gerade auf bekannten Strecken und bei kurzen Erledigungen wird vernünftige Schutzbekleidung oft weggelassen. Ob ein Unfall dann fremdverschuldet ist oder nicht, spielt vor allem bei Schadenersatz und Schmerzengeld keine Rolle, sagt Dominik Tschol vom ÖAMTC Vorarlberg.
6: Das Ganze kann auch zivilrechtliche Folgen haben. Zwischenzeitlich entscheidet der OGH immer wieder, dass auch bei einem fremdverschuldeten Unfall 25% des Schmerzengeldes abgezogen wird, wenn Verletzungen daraus entstehen, die bei entsprechender Schutzkleidung nicht entstanden wären.
5: Tschol appelliert deshalb, auch auf kurzen Strecken zur Schutzkleidung zu greifen. Denn die Verletzungen ohne Schutzkleidung sind oft schwer und vor allem vermeidbar.
6: Bitte Schutzkleidung anziehen, um sich vor schweren Verletzungen zu schützen.
5: Häufig sind Haut- und Gewebeabschürfungen, die schlecht heilen und Infektionen oder Narben verursachen können. Dazu kommen meist noch Knochenbrüche und Gelenkverletzungen.
0: Danke Simon. Schauen wir aufs Motorradwetter an diesem Wochenende. Und das machen wir mit Manfred Bauer in der Geosphere aus der in Innsbruck. Mahlzeit, Manfred.
7: Schönen Mittag. Freundlich und einigermaßen warm geht es durchs Wochenende. Über den Niederungen bleibt es heute oft sonnig. Im Bergland ist es am Nachmittag zeitweise sonnig, wobei die Wolken tendenziell immer weniger werden. Die Temperaturen steigen noch etwas an auf 16 bis 22 Grad. Am Wochenende werden dann 20 bis 24 Grad am Nachmittag erreicht, auch wenn die Tage jeweils frisch beginnen. Dazu scheint samstags bis sonntags oft die Sonne. Erst in der Nacht auf Montag dürften einige Regenschauer durchziehen.
0: Danke, Manfred.
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0: Radio Vorarlberg Verkehrsservice, kurz nach 12:30, L200 Bregenzer Waldstraße zwischen Schröcken und Schoppernau. Rechnen Sie damit Behinderungen wegen Alpabtrieben. Bis 13.30 Uhr sind Sie nach Schoppernau unterwegs, dann Pause und dann von 16.30 Uhr bis 19 Uhr von Schoppernau weiter nach Schnepfau. Falls Sie Informationen für uns haben, falls Sie irgendwo länger stehen, gerne durchgeben an die 0800 20 4000. Ich wünsche Ihnen eine gute Fahrt.
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0: Mahlzeit.

0: Musik aus Österreich, Günther Mokesch hier bei Radio Vorarlberg mit seinem Welthit Send Me Roses. Wir schauen auf Vorarlberg Straßen um 10 vor 1 am Freitagmittag. L200 Bregenzer Waldstraße zwischen Schröckner und Schoppernau. Da haben wir einen Albabtrieb. Rechnen Sie da mit ein paar Minuten Verzögerungen, bis alle gut und sicher Richtung Tal kommen. Zwischen Schoppernau und Schnepfau geht es dann am Nachmittag bis 19 Uhr weiter. Falls Sie Informationen für uns haben, gerne durchgeben an die 0800 20 4000. Wünsche Ihnen eine gute Fahrt und schon viel Vergnügen morgen in der Früh beim Aufstehen.
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1: Mit Rosanna Zara am Mikrofon. Ein Viertel der Menschen in Österreich hat Migrationshintergrund. Das zeigen die aktuellen Zahlen der Statistik Austria zur Migration und Integration. Untersucht wurden auch Ausbildung und Berufstätigkeit zugewanderter Menschen. Peter Daser berichtet.
2: Rund 2,5 Millionen Menschen mit Migrationshintergrund leben in Österreich. 1 Million mehr als im Jahr 2010. Stefan Marik Lebeck von der Statistik Austria sagt,
3: die größte Gruppe der ausländischen Staatsangehörigen in Österreich waren deutsche Staatsbürger mit rund 250.000 Menschen, gefolgt von Rumänen mit knapp 160.000 und dann auf Platz 3 und 4 die Türkei und Serbien mit jeweils 120.000, bevor dann Ungarn kam und dann eben Syrien an 6. Stelle.
2: Laut Statistik bringen Zugezogene immer höhere Qualifikationen mit, etwa einen Hochschulabschluss. Allerdings sind das meist Menschen aus der EU. Untersucht wurde auch die Berufstätigkeit. Die ist vor allem bei Menschen aus Afghanistan, Syrien und dem Irak niedrig. Bei Frauen liegt sie hier bei 29%.
1: Das Grazer Familienunternehmen Christoph Industries Austria ist wieder insolvent. Ein Sanierungsverfahren ohne Eigenverwaltung wurde beantragt. Betroffen sind 180 Beschäftigte in Graz, Wels und Wien und mehr als 450 Gläubiger. Das Unternehmen, das sich auf Anlagenbau, Industrieservice und Umwelttechnologien spezialisiert hat, war schon vor 4 Jahren zahlungsunfähig, hat sich dann aber erholt. Seit mehr als 1,5 Jahren ist die Wienerin Eva Grätzmacher Geisel von Terroristen in Niger in Westafrika. Wie die Kronenzeitung heute zuerst berichtet hat, soll die 75-Jährige heute freigelassen werden. Im Außenministerium bestätigt man den Vorgang, hält sich mit Details aber noch zurück. Veronika Mauler berichtet.
4: Es gebe ermutigende Informationen, was das Schicksal der entführten Österreicherin Eva G. angeht, heißt es in einer kurzen Stellungnahme des Außenministeriums heute. Der komplexe und sehr gefährliche Prozess der Freilassung und Übergabe sei jedoch noch nicht positiv abgeschlossen, deshalb gebe man noch keine weiteren Informationen bekannt. Das lokale Online-Portal AR Info Agadez hatte zuvor berichtet, dass sowohl die Wienerin Eva Grätzmacher als auch eine entführte Schweizerin freigelassen werden. Offiziell bestätigt sei das nicht. Auf der Social-Media-Plattform X schreibt ein lokaler Journalist, dass sich die beiden Geiseln mittlerweile auf libyschem Staatsgebiet befinden. Beide waren aus ihren Häusern in der Stadt Agadez entführt worden. Grätzmacher hatte dort mehr als 30 Jahre lang gelebt.
1: In Bregenz hat die Polizei einen 18-jährigen mutmaßlichen Tankstellenräuber festgenommen. Er soll gestern um 23 Uhr versucht haben, eine Tankstelle auszurauben und dabei mehrmals mit einer Schreckschusspistole in die Luft geschossen haben, als ein Mitarbeiter floh. Verletzt wurde niemand. Das waren die Nachrichten mit Rosanna Zara.
5: Wir haben in Vorarlberg wunderbares Wetter. Die Temperaturen, die steigen noch. Langenlech am Arlberg 11, 12 Grad, Sulzberg-Riefensberg 12, 13 Grad und Sulz-Rötis 18, 19 Grad. Wir erreichen noch 22 Grad am Nachmittag. In den Bergen in 2000 Meter Höhe hat es um die 7 Grad. Morgen Samstag ähnlich. Viele Wolken, aber die Sonne kommt dann durch, 18 bis 24 Grad. Übermorgen Sonntag ebenfalls 18 bis 24 Grad. Sie sind sicher unterwegs mit Radio Vorarlberg. Kurz nach 13 Uhr am Freitagmittag eine Meldung für die L200 Bregenzer Waldstraße zwischen Schröcken und Schoppernau. Rechnen Sie damit Behinderungen wegen Alpabtrieben und das geht so bis circa 13.30 Uhr, dann machen Sie eine Pause und dann geht es am späteren Nachmittag 16.30 Uhr weiter von Schoppernau nach Schnepfau. Falls Sie Informationen für uns haben, gerne durchgeben an die 0800 20 4000. Ich bin Bernhard Schertler, wünsche Ihnen eine gute Fahrt und jetzt geht's weiter mit Matthias Neustädter und der Wochenzusammenfassung.
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7: Herzlich willkommen am Freitagmittag. Die Themen dieser Woche waren die Finanzierung der Pflegeheimplätze, die Arbeitszeitverkürzung, die Preise für Bus und Bahn und 25 Jahre 9/11.
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0: Die Wochenzusammenfassung von Neues bei Neustädter, wie immer am Freitagmittag. Am Montag ging es bei uns um die Finanzierung von Pflegeplätzen. Einigen Staub hat ja das Vorhaben der Länder aufgewirbelt, auch die 13. und 14. Pensionszahlung von Heimbewohnern einzubeziehen. Bisher wurde dieses Geld nicht berücksichtigt. Gast dazu war Soziallandesrätin Martina Rüscher und sie verteidigte natürlich diesen Plan.
1: Wenn man sich zu Hause aufhält, und das ist ja unser oberstes Ziel, dass wir die Pflege zu Hause ermöglichen, unser Satz heißt ja ambulant vorstationär, dann hat man sowohl das Einkommen einzubringen als auch das gesamte Vermögen, wenn man selber sagt, ich brauche Unterstützung vom Staat, ich kann mir das alleine nicht leisten. Wenn man dieselbe Pflege aber in der vollstationären Unterbringung im Pflegeheim in Anspruch nimmt, dann wird seit 2017 auf das Vermögen nicht mehr zugegriffen. Also Sparbücher, Wohnungen, was man alles besitzt, bleibt bei einem Bewohner, bei der Bewohnerin oder bei der Familie und es wird nur mehr das laufende Einkommen herangezogen, wenn man wiederum sich über die Sozialhilfe den Platz refinanziert, was in Vorarlberg 98% aller Bewohnerinnen und Bewohner tun.
0: Das kommt ja nicht in Frage, heißt es von den Pensionistenverbänden, und zwar quer durch alle Parteien. In Neues bei Neustädter erklärte SPÖ-Pensionistensprecher Manfred Lackner, warum es dieses strikte Nein gibt.
2: Die meisten Menschen, die in einem Heim sind, Herr Neustädter, die haben keine Pensionen. Und dass mittlerweile ein Heimplatz über 5.000, 6.000 Euro kostet, dafür können die nichts. Die logische Konsequenz, wenn ich das also nachvollziehen weil von der Frau Landessozialreferentin, dann müssten die eigentlich alle daheim gepflegt werden, weil wir keine Aufwendungen mehr machen. Da habe ich gerade früher gesagt, das ist das Ausspielen jener, die im Pflegeheim sind, gegen jene, die eben die informelle Pflege betreiben.
1: Wir sehen das anders, weil wir es natürlich auch aus der Finanzierungslogik heraus betrachten, wobei ich sagen möchte, egal, ob man es zu Hause in Anspruch nimmt mit der Hauskrankenpflege, mit den mobilen Hilfsdiensten, das sind hervorragende Leistungen, die ja auch von der öffentlichen Hand mitfinanziert werden und großteils finanziert werden. Wir haben nur beim Zugriff aufs Vermögen ein sehr ungleiches System seit 2017. Und wir haben, das muss man schon sagen, mit der stationären Versorgung die teuerste Versorgungskategorie. Und unser Bemühen ist ja, dass diese Leistung vor allem jenen Menschen zur Verfügung steht, die sie wirklich brauchen, also die hohe Pflegestufen haben, die einen hohen pflegerischen Aufwand haben. Unser Ziel wird sein, die mobilen Angebote für die Zukunft weiter auszubauen.
0: Es ist vielleicht schon ein zweischneidiges Schwert. Die Pflege im Heim ist enorm teuer. Ein Platz kostet zwischen 6.000 und 8.000 Euro monatlich. Andererseits, die Bewohner haben sich ihre Pension über Jahrzehnte verdient. Das sind ja keine Almosen. Dazu Peter Meierhofer, er ist Geschäftsführer des Pflegeheims Lebensraum Vorderland.
3: Natürlich ist die Pension erarbeitet und es ist das Einkommen dieser Person. Aber im Rahmen ihrer Möglichkeiten erwirbt sich diese Person sozusagen die Versorgung im Pflegeheim, die ja alle Lebensbereiche abdeckt. Also da ist ja Verpflegung, pflegerische Betreuung, ein Stück weit auch Tagesstruktur, ein gewisses soziales Netz. Das ist ja damit alles mitgeliefert sozusagen. Und man muss natürlich immer die Alternative sehen zur Betreuung im privaten Umfeld. Wenn ich Einkommen schone für Menschen, die im Pflegeheim sind, muss ich dem gegenüberstellen, dass jemand, der sich eine private Betreuung organisiert, sei es durch 24-Stunden-Betreuung und ambulante Dienste und so weiter, dass es dort diese Schonung nicht gibt.
0: Die 13. und 14. Pension auch noch zur Finanzierung des Pflegeheimplatzes heranzuziehen, das ist eine Frage, die polarisiert.
4: Und zwar finde ich das nicht gut, wenn man auf das 13. und 14. Monatsgehalt zugrifft, weil die Heiminsassen, die müssen wirklich selber noch viel zahlen.
5: Ich bin sehr Lohnpensionistin und es ist sicher für jeden Menschen die Würde sehr, sehr wichtig und auch richtig. Aber die, wo gehörig Vermögen haben, finde ich, können auch sehr noch einen Beitrag dazu leisten.
6: Das ist alles eine solche Groteske hier. Ich kriege die Krise dabei.
7: Ich möchte mich bei der Martina Rüscher bedanken, dass es endlich einmal in die richtige Richtung geht mit unserer Politik, weil die ausufernden Förderungen und die ganzen Zuwendungen, die der Staat an alle ausschenkt, die müssen wir einfach langsam zurückführen und nicht die Eigenverantwortung einfordern.
8: Ich würde gerne mit der Frau Rüscher fragen, wie Sie sich das eigentlich vorstellen, wenn eine Frau eine ganz kleine Pension hat, 20%, das ist ja dann wirklich nicht viel. Sie muss Friseur, alles miteinander bestreiten, Fußpflege, Kosmetik, Kleider. Und meistens sind die Frauen oder Männer dann auch noch so, dass sie ein Hörgerät brauchen. Werttägen, die was ein Hörgerät kostet, kostet 4.000 Euro. Eine Brille braucht man. Das sind nicht nur die kleinen Sachen, das sind auch große Sachen.
1: Also aus meiner Sicht müsste es jedenfalls sein, wenn man so einen Vorschlag umsetzt, dass alles, was man braucht, um lesen, schreiben, hören zu können, dass auch Zahngesundheit, wie wir es heute gehört haben, dass das natürlich auch von der Sozialhilfe mit übernommen wird.
0: Also, Laptop, Handy?
1: Da wäre jetzt anderer Meinung, weil...
0: Haben die alten Leute nicht ein Anrichter-Handy? Das ist ihre
1: selbstverständlich, über WhatsApp. Selbstverständlich, aber wenn man weiß, dass ein Handy heute nicht mehr die großen Ausgaben anbelangt, dann schafft man das auch mit 20% des Einkommens. Also
0: Das Handy kostet 600 Euro.
1: Da gibt's, ja, hängt davon ab, welches Handy man nimmt. Also ich habe das Seniorenhandy meiner Mutter, kostet 40 Euro. Aber, also es braucht einen würdevollen Umgang und einen Zugang, alles, was man braucht, um ein würdevolles Leben leben zu können, muss dann der Staat auch finanzieren. Wir, sehr vieles davon, was angesprochen ist, zahlen wir auch heute schon, Zahngesundheit etc., auch in der Sozialhilfe. Und das muss natürlich weitergeführt oder vielleicht auch noch ausgebaut werden.
0: Also wenn ich im Pflegeheim sein muss, dann ist kein Hauch von Luxus mehr erlaubt. So fasse ich das jetzt, was Sie jetzt gesagt haben, zusammen.
1: Nein, das würde ich so nicht sagen, sondern 20% des Einkommens bleiben für den persönlichen Luxus, aber der Rest geht dort hinein, weil man eine sehr wertvolle Leistung zukauft, die einige tausend Euros kostet und die ja die Steuerzahlenden alle miteinander auch refinanzieren.
0: Das sagte die Soziallandesrätin Martina Rüscher bei uns am Montag in der Sendung.

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2: Am Dienstag ging es bei uns in der Sendung um die Arbeitszeitverkürzung. Hintergrund ist, dass die Gewerkschaft im Bodenseeraum diese Woche gemeinsam eine Aktion für faire Arbeitszeiten gemacht haben. Und zentraler Punkt ist dabei die Arbeitszeitverkürzung, natürlich bei vollem Lohnausgleich. Die letzte Verkürzung der Arbeitszeit in Österreich auf 40 Stunden stammt übrigens aus dem Jahre 1975. Gast am Dienstag bei uns war Martin Müller vom ÖGB.
3: Aus unserer Sicht ist das in keiner Weise utopisch. Wie Sie auch schon gesagt haben, die letzte Arbeitszeitverkürzung ist mehr als 50 Jahre her. Es hat sich die Arbeitswelt ganz, ganz wesentlich verändert in dieser Zeit. Es ist die Produktivität wesentlich stärker gestiegen und der Druck in der Arbeitswelt hat natürlich auch sehr zugenommen. So Dinge wie Handy oder E-Mail, das hat es ja damals nicht gegeben. Und das hat schon sehr große Auswirkungen auf die Belastung der Beschäftigten.
2: Okay, also die Belastung ist das Hauptargument, das ins Treffen führen.
3: Es ist zum einen die Belastung, es ist zum anderen auch, dass die Produktivität in den letzten vor allem 40 Jahren sich nicht unbedingt in den Löhnen ausgedrückt hat.
2: Arbeitszeitverkürzung bei vollem Lohnausgleich? Das geht gar nicht, sagte der Präsident der Industriellen Vereinigung Elmar Hartmann. Es wäre aktuell mehr als fahrlässig, darüber nur zu diskutieren.
4: Wir müssen uns einfach auch anschauen, was gerade um uns herum passiert. Volkswagen und auch viele andere Unternehmen bauen aktuell 10.000 Arbeitsplätze ab. Und jedes dieser Unternehmen arbeitet daran, dass es Kosten reduzieren kann. Und VW ist natürlich kein Einzelfall. Viele Industrieunternehmen haben im Moment diesen enormen Kostendruck. Und in einer solchen Situation darüber zu diskutieren, und Arbeitsstunden nochmals deutlich zu verteuern. Also ich halte das für absolut den falschen Weg. Das wird für unseren Standort sehr, sehr gefährlich. Also man darf absolut nicht in diese Richtung gehen.
3: Es hätte mich jetzt sehr gewundert, wenn der Herr Hartmann Feuer und Flamme für eine Arbeitszeitverkürzung gewesen
2: wäre. Dann wäre er ja Gewerkschafter und nicht Firmenchef.
3: Das liegt in der Natur
2: aber
3: der Sache.
2: Aber zu seinen Argumenten dagegen, das würde mich interessieren.
3: Es ist ja jetzt nicht so, dass die Forderung nach Arbeitszeitverkürzung uns erst in den letzten 14 Tagen eingefallen wäre. Ganz im Gegenteil. In den letzten 40 Jahren bereits trommeln wir, dass die nächste Stufe der Arbeitszeitverkürzung fällig ist. Und da hat es wirtschaftlich sehr erfolgreiche Phasen gegeben. Und auch in diesen war jetzt die Industriellen Vereinigung nicht unbedingt begeistert von der Idee.
2: Aber dass es jetzt gerade, da hat Volkswagen als Beispiel gebracht, gerade jetzt heikel ist?
3: Unsere Forderung nach Arbeitszeitverkürzung ist ja nicht ab morgen alle 5 Stunden weniger, sondern wir sehen ja durchaus, dass das eine Entwicklung braucht und dass wir da eine Perspektive brauchen und einen Stufenplan brauchen.
2: Auch bei den Hörern gingen die Meinungen zu.

0: da immer gefehlt oder waren mit ideologischer Taubheit beschlagen? Soweit die Meinung von Bernd aus dem Facebook und hier die Antwort vom Gewerkschafter Martin Müller.
1: Aus betriebswirtschaftlicher Sicht stimmt es natürlich, dass die Lohnstückkosten ein ganz entscheidender Faktor sind. Aus volkswirtschaftlicher Sicht stimmt das halt nicht ganz. Weil wir natürlich darauf schauen müssen, in der gesamten Volkswirtschaft, dass möglichst alle Menschen sich ihr Leben leisten können und auch eben entsprechend Arbeit haben, um das sich verdienen zu können. Wir als Gewerkschaften müssen natürlich den Blick auf die gesamte Gesellschaft haben.
0: Zum Schluss unserer Sendung gab es noch eine spannende Grundsatzfrage, nämlich, worauf kommt es im Leben wirklich an? Angestoßen wurde diese Diskussion vom Präsidenten der Industriellen Vereinigung, Elmar Hartmann.
2: Der Wohlstand entsteht ja nicht dadurch, dass wir nicht mehr arbeiten, sondern der Wohlstand entsteht dadurch, dass wir als Standort sehr attraktiv sind, und dazu gehört einfach auch, dass wir innovativ sind, dass wir tolle Leistungen abgeben und. Das sind doch die wichtigen Dinge. Nicht immer, dass wir weniger arbeiten.
1: Natürlich, wenn wir den Wohlstand jetzt nur bemessen nach dem, wie viel können wir verkonsumieren, dann stimmt schon, da könnte unter Umständen eine Arbeitszeitverkürzung dazu führen, dass wir eine gewisse Zeit lang ein bisschen weniger an verkonsumierbaren Wohlstand haben. Was wir dafür bekommen, ist Zeit, ist Lebenszeit. Und die Sache ist, vergangene Lebenszeit kommt nicht mehr zurück. Ich glaube, auch Zeit ist Wohlstand.
0: Die Diskussionen und Forderungen zur Arbeitszeitverkürzung werden weitergehen. Ob es noch einmal 50 Jahre dauern wird, ist eher unwahrscheinlich.

0: Freitagmittag, Radio Vorarlberg, die Wochenzusammenfassung von Navis bei Neustädter. Am Mittwoch ging es bei uns um die Preise für Bus und Bahn. Das Navi-Tarifsystem ist seit Juli in Kraft und seither hagelt es herbe Kritik, weil die Fahrten zum Teil empfindlich teurer werden. Gast bei uns im Studio war Christian Hilbrand, Geschäftsführer des Vorarlberger Verkehrsverbundes.
1: Unsere Aufgabe ist es ja, mehr Leute auf den öffentlichen Verkehr zu bringen. Und jetzt ist uns bewusst, nicht jeder kann gleich in die Jahreskarte einsteigen. Und wir wollten die gleiche Einfachheit wie bei der Jahreskarte auch für die Gelegenheitsfahrerinnen und Fahrer haben. Und darum haben wir aus 94 Dominos ehemals, 94 Einzelzonen, haben wir 3 Einzelzonen gemacht, damit es einfacher wird.
0: Und da gibt es jetzt Gewinner und Verlierer?
1: Es sollte natürlich immer das Ziel sein, dass man sagen, wir sollten möglichst viele besser stellen oder zumindest gleich gut stellen. Und das kann man sich natürlich rein rechnerisch oder grafisch schon vorstellen. Wenn man aus 94 Zonen 3 macht, dann gibt es immer Grenzfälle. Wir haben es aber geschafft, dass wir 85% der Menschen eigentlich davon profitieren.
0: Wie können Sie das sagen jetzt schon?
1: Wir wissen
0: noch gar nicht evaluiert.
1: Naja, wir wissen natürlich, wo die Leute fahren. Also wie viel fahren von Altach nach Götzis und so weiter. Das haben wir uns sehr genau angeschaut. Und abhängig von diesen Fahrten, wir reden immer nur von den Gelegenheitsfahrern, wissen wir, dass ungefähr 85% davon profitieren und ungefähr 15% leicht bis doch etwas mehr dann bezahlen müssen.
0: Wie erwartet, wurden wir bereits vor der Sendung, aber natürlich auch während der Sendung mit Negativbeispielen geradezu überhäuft. Dazu das Mail von Mario. Der Mario wohnt in Altach und arbeitet in Dornbirn. Bisher fuhr er gerne mit dem Zug. Das Ticket hat früher 5 € gekostet. Jetzt kostet das Tagesticket 9,20 €, Monatsticket 38 €, jetzt 70 €, Jahresticket 277 €, früher jetzt 448 €. Das sind Steigerungen bis zu 84% und der Mario zieht seine Konsequenzen und fährt wieder mit dem Auto. Und hier die Reaktion von Christian Hilbrand auf den Fall von Mario.
1: Naja, es sind keine Unschärfen, sondern
0: War Ihnen das klar?
1: Das war uns klar.
0: Steigerungen bis zu 84% haben Sie in Kauf genommen?
1: Ja, und zwar...
0: Für die 15%?
1: Also nicht einmal für 15%, sondern da reden wir dann von... Also in den 15% sind noch 10% leicht Betroffene drin und 5% sind dann wirklich in diesem Ausmaß betroffen. Wichtig ist, dass wir sagen, es ist für alle Jahreskartenbesitzer, die bleiben mehr oder weniger gleich, beziehungsweise haben einen Bonus. Und auch die allermeisten Einzel- und Tageskarten werden günstiger.
0: Sagt Christian Hilbrand. Und hier noch ein Fall aus der Live-Diskussion während der Sendung, der Herr Crivelli.
2: Für die 3 Stationen mit dem Regionalexpress von Hohenems nach Feldkirch und Retour zahle ich jetzt 18,40 € statt bisher 9 €. Zum Vergleich, 24-Stunden-Ticket fürs Netz von der Wiener Linien kostet aktuell 9,70 €. Und da frage ich mich, wie kann man von einer kleinen Minderheit sprechen, die draufzahlt, wenn so ein stark frequentierter Verkehrsträger wie die S-Bahn im Rheintal plötzlich doppelt so teuer ist?
1: Das liegt weniger daran, dass es die S-Bahn ist, sondern wieder an dieser Fahrtstrecke. Also auch das ist ein Beispiel, das knapp über die Regiogrenze rausgeht. Also die Regio Oberes Rheintal geht von Feldkirch bis Götzis oder von Götzis bis Feldkirch. Hohenems ist knapp drüber, damit fällt man ins Maximo. Und dadurch auch diese Preissteigerung ist also in diesen 5%, die ich vorher erwähnt habe, drin. Warum es nur 5% sind, muss ich vielleicht auch nachliefern. Das hat vor allem den Grund, wir haben gesehen, mit der Jahreskarte sind auch in den letzten Jahren schon sehr viele dieser mittleren Fahrten auf die Jahreskarte umgestiegen. Und darum haben wir im Einzel- und Tagesfahrscheinbereich dort eigentlich nur noch, unter Anführungszeichen, nur noch diese 5% drin.
0: Also war der Schaden, den man anrichtet, nicht so groß?
1: Es gibt Betroffenheiten, ja? Und die nehmen wir natürlich ernst, aber rein zahlenmäßig ist der Schaden, wo wir wirklich deutlich teurer wären, bei diesen 5%.
0: Die Debatte um die neuen Preise für Bus und Bahn haben auch längst eine politische Dimension erreicht. Die Landesregierung versage komplett, sagte der grüne Klubobmann Daniel Zadra bei uns in der Sendung.
3: Wir müssen ein günstiges Angebot auch für die Gelegenheitsfahrer bieten, damit sie dann in weiterer Folge den Bus und Bahn sich daran gewöhnen und immer mehr nutzen. Und das war auch der Erfolg der Vergangenheit. So haben wir es geschafft, wirklich die Vorarlbergerinnen zu Öffi-Nutzern zu erziehen. Nun sprechen die Menschen im Zug und im Bus darüber, wie teuer das Öffi-Fahren doch sei. Und das ist Gift für Bus und Bahn.
0: Zuständig für Bus und Bahn in der Landesregierung ist der Statthalter Christoph Bitschi von der FPÖ.
4: Wenn man ein Ticketsystem umstellt, dann gibt hier und da sozusagen technische Fehler. Und wir wussten von Anfang an, dass wir mit der Überarbeitung dieses Tarifsystems auch nach einigen Monaten dieses Ticketsystem auch klar recherchieren, wo gibt es Aufholbedarf. Es gibt das ein oder andere technische Problem, das werden wir bis Ende Jahr auch korrigieren. In Summe, und davon bin ich überzeugt, hat dieses Ticketsystem sehr, sehr viele Vorteile. Es werden die Nutzerinnen und Nutzer beurteilen und da können Sie mir glauben, da bin ich guter Dinge, dass die Zahlen auch in diesem Jahr weiter ansteigen werden.
0: Fix ist aber wohl auch, jene Fahrten, die teurer werden, bleiben teurer.

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1: Heute jähren sich die Anschläge vom 11. September zum 25. Mal. Islamistische Terroristen töteten damals allein bei den Anschlägen in New York 3000 Menschen. Hat dieser Tag wirklich die Welt verändert, fragten wir gestern. Gast bei uns im Studio war Wolfgang Weber, er ist Historiker.
2: Wenn lange über etwas erzählt wird, berichtet wird, dann speichert es sich auch längerfristig und tiefer in unserer Erinnerung ab. Und das war ja bei 9/11 tatsächlich so, dass da über Stunden und Tage tatsächlich auch live berichtet wurde. Es gibt amerikanische Fernsehanstalten, die waren 48 Stunden auf Sendung und man hat das quasi begleitet. Und wir wissen aus der Hirnforschung, wenn Dinge einschneidend sind, aber sich ständig wiederholen, dann speichern wir das auch besser ab. Und das wäre so eine Erklärung, warum wir auch 25 Jahre nach dem Angriff immer noch über ihn sprechen.
1: Mit dabei war gestern auch Barbara Wolczek. Sie leitet das ORF-Büro in Washington. Hat 9/11 wirklich die Welt verändert, habe ich sie gefragt.
3: Ja, es hat die Welt verändert, meiner Ansicht nach. Erstens, weil, angesprochen, es die Verwundbarkeit der bisher unverwundbar scheinenden USA gezeigt hat, weil es diese Großmacht dazu gebracht hat, Kriege zu führen, die dann weiterhin die Welt im Großen verändert haben. Kriege im Irak, die Kriege in Afghanistan und im Zuge dessen dann eben auch das Aufkommen von IS, also dieser Terrororganisation des Islamischen Staates. Dieser Kampf Westen gegen islamistische Organisationen, die Anschläge, die dann auch in Europa stattgefunden haben, all das ist im Zuge des 11. September, im Zuge auch der Kriege noch stärker geworden, aufgekommen. Und das, glaube ich, hat Amerika und die Welt verändert, ja.
2: Besondere an diesem Angriff vom 11. September ist ja das, dass sie unerwartet kamen und dass sie auch nicht verhinderbar waren. Und das hat dazu geführt, dass die Politik, aber auch die Menschen gefordert haben, wir müssen sicherer werden. Das war dann die Eingangstüre quasi, dass wir lang erstrittene Grund- und Menschenrechte, etwa das Menschenrecht auf Versammlungsfreiheit, auf persönlichen Schutz, der Intimsphäre etc., bereit waren aufzulösen. Und das ist geschehen. In vielen Staaten hat es Gesetze gegeben, die dann unter dem Titel Terrorismus liefen, also ein Terrorbekämpfungsgesetz, etwa in Deutschland. In den USA hat es geheißen Patriots Act, ja, also ein patriotisches Gesetz. Das hat dazu geführt, dass wir diese Grundrechte einschränken. Und das hat einen Preis gehabt. Ja. Das hat einen Preis etwa bei den Attentätern gehabt oder bei jedem, von denen man vermutet hat, dass sie involviert waren, dass sie etwa in Guantanamo ohne Haftbefehl, ohne ausreichenden Verdacht, ohne richterlichen Befehl vor allem eingesperrt wurden und dort zum Teil bis heute auch noch einsitzen. Und das meint man, wenn man sagt, es war schon eine Zeitenwende in dem Sinn, dass wir unsere Grund- und Freiheitsrechte einschränken lassen haben. Wir haben sie nicht verloren.
1: Ebenso erstaunlich wie erfreulich war für mich die rege Teilnahme an der Live-Diskussion bei uns in der Sendung. Es wurde deutlich, wie sehr 9/11 auch 25 Jahre danach in unserem Bewusstsein drinnen ist.
4: Also ich habe gestern das Weltjournal angeschaut und 25 Jahre später löst es bei mir auch immer noch Beklemmung aus, wenn ich mir die Bilder anschaue. Und ich kann mich vor allem daran erinnern, dass man da wirklich tagweise, ich glaube auf allen Fernsehsendern, wo es gegeben hat, über nichts anderes berichtet hat.
5: Wir waren damals in Hard auf der Baustelle beim Kanalisieren. Ne? Zuvor mal ist der Baggerfahrer ausgestiegen und hat gesehen, was da passiert ist. Ne? Ich habe Schaufelbickel fallen gelassen und wir waren da schockiert. Ne?
6: Mein Mann war in Amerika auf einer Werbereise. Ich habe einen Anruf bekommen. Er sagt, ich bin in Kanada, schalte Fernsehen ein und ich habe den ersten Flug miterlebt. Und ich kenne leider Gottes Leute, die dort gestorben sind. Und das macht mir also heute schon immer sehr traurig, wenn man da dran denkt.
7: Ich habe gerade einen neuen Computer ins Büro gekriegt. Dann haben zu meinem Dealer gesagt, mach Schlüssel an, schnell. Ich glaube, das ist was ganz Furchtbares passiert. Ich höre das nur im Radio. Und wo ich die ersten Bilder gesehen habe, das ist so unvorstellbar furchtbar gewesen, wie das Flugzeug in das Gebäude hineingeflogen ist. Ganz ein schwieriges Thema mit Amerika. Man sagt ja heute, wie es weitergeht. Leider Gottes lernen sie nicht draus. Das ist sehr schade, dass man immer ganz viele Leute sterben.
2: Weil wir Menschen lernen aus der Geschichte, gibt es uns noch. Das wäre jetzt die, die Gegenthese quasi. Also ich sehe es anders als die Conny. Natürlich lernen wir aus der Geschichte, weil deswegen gibt es Fortschritt. Und Fortschritt ist grundsätzlich eine gute Sache. Wir wohnen in geheizten Häusern und nicht mehr auf Bäumen. Also das ist sehr gut, das ist eine sehr gute Sache. Und der Mensch grundsätzlich ist auch gut. Ja, man muss ihn halt dazu verleiten, dass er gute Taten vollzieht. Und das ist vielleicht auch etwas, das man im Zusammenhang mit dem 11. September auch diskutieren kann. Die Conny hat es auch angesprochen. Es gibt natürlich eine Vorgeschichte zum 11. September. Es gibt ja Gründe, warum islamistische Terroristen die USA angreifen, weil es eben mehr als 3000 Tote gibt in den Kriegen, die die USA weltweit führt. Das Zweite, was sie sagt, meine ich, ist auch sehr wichtig. Es zeigt aber auch die Verantwortung der Medien. Sie erzählt vom PC, den sie angeschlossen hat. Und die Carola Dietze, das ist eine deutsche Historikerin, hat eine sehr interessante Arbeit geschrieben und hat darauf hingewiesen, wie wichtig für den modernen Terrorismus die Medien sind. Weil was wollen Terroristinnen und Terroristen? Sie wollen Breitenwirksamkeit. Wer erstellt die? Die Medien. Und da, denke ich, haben die Medien die letzten 25 Jahre sehr viel gelernt. Es wird heute niemand mehr das übertragen, was wir damals gesehen haben, Menschen, die aus dem 90. Stock springen. Das ist heute ein No-Go. Also die Folgen, die es gibt, sind auch etwa auch die, dass Berichterstattung sensibler wird und demokratischer wird.
3: Ich glaube, dass das so ein markantes, so einschneidendes Ereignis war, dass die Menschen bis heute aufrührt. Das ist der eine Aspekt. Und auf der anderen Seite gibt es ein Drittel der Amerikanerinnen und Amerikaner, die noch nicht einmal geboren waren. Und wenn man die auf der Straße fragt, dann sagen sie, ja, mich berührt es eigentlich nicht, weil für mich ist das quasi ein Ereignis aus dem Geschichtsbuch. Es geht um Denken, aber es geht auch um Geschichtsvermittlung an eine junge Generation, der man vermittelt, was damals passiert ist, aber eben auch die Lehren daraus vermitteln. Man will diesen Menschen beibringen, im Moment, es ist damals was Furchtbares passiert, aber wir haben auch Fehler gemacht. Nehmt das mit für das, was in Zukunft passieren kann.
1: Das sagte Barbara Wolczek gestern. Heute ist sie bereits in New York und berichtet für den ORF von den Gedenkfeiern zu 25 Jahre 9/11.

Zum Schluss wie immer noch ein paar Meinungen. Wir schauen mal in den Mail-Ordner. Der Klaus schreibt zu den Preisen für Bus und Bahn. Ich verstehe nicht, weshalb der Herr Zadra so gegen Herrn Bitschi wettert. Immerhin sind die Grünen schuld an der Kostenexplosion bei den Öffis. Gleichzeitig wurde es in den letzten Jahren versäumt, die Fahrpläne zu optimieren. Das hätte der Herr Bitschi auch in Angriff nehmen können. Der Dietmar schreibt, was da der Vorarlberger Bevölkerung unter dem Vorwand der Einfachheit zugemutet wird, empfinde nicht nur ich als reine Frechheit. Ich empfehle bei weiterem Festhalten an diesem System, bei den Ticketautomaten den Bildschirm zu entfernen und nur einen Knopf anzubringen, nämlich den Maximum-Knopf. Dann wäre das Lösen des Tickets so einfach wie Eis essen, aber jeder wüsste, dass das Eis viel zu teuer ist. Noch das Thema Finanzierung der Pflegeheimplätze. Der Stefan Schmid schreibt eine Mail. Ich würde der Regierung in Vorarlberg wie auch in Österreich einfach empfehlen, nicht immer zu versuchen, neue Einnahmemöglichkeiten zu finden, dann noch die Unverfrorenheit zu haben, das als positive Maßnahme darzustellen, sondern die Ausgabenseite auch einmal im eigenen Haus zu durchleuchten. Und zum Schluss der Wohnzusammenfassung wie jeden Freitag. Der Blick auf den Montag. Schlechte Noten. Die neue PISA-Studie brachte für Österreich negative Ergebnisse. Vor allem beim Lesen und Rechnen geht der Abwärtstrend weiter. Wir fragen am Montag, versagt die Schule? Gast bei mir ist Monika Steurer. Sie ist pädagogische Leiterin der Bildungsdirektion. Jetzt wünsche ich Ihnen noch ein prachtvolles Wochenende. Wir hören uns wieder am Montag, 13 Uhr.

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1: Mit Rosanna Zara am Mikrofon. Österreichs Wirtschaft wird kommendes Jahr etwas stärker wachsen als erwartet. Das ist die gute Nachricht der neuen Prognose der Nationalbank. Die schlechte Nachricht ist, heuer ist das Wachstum schwächer und aufgrund der Ölpreissteigerung ist der Ausblick mit großen Unsicherheiten behaftet. Michael Fröschel berichtet.
2: Der Krieg im Nahen Osten, die hohen Energiepreise und die Dürre trüben heuer die Konjunktur, sagt Nationalbankgouverneur Martin Kocher.
3: Wir haben natürlich durch den Krieg im Nahen und Mittleren Osten, durch die Dürre im Sommer einen Dämpfer im zweiten Quartal erlebt.
2: Heuer erwartet die Nationalbank nur ein Wachstum von 0,5%. Für nächstes Jahr ist Kocher zuversichtlicher, weil Industrie und Export besser laufen.
3: Die Auftragseingänge, die Lkw-Fahrleistungen, all das deutet darauf hin, dass die Industrie an Fahrt gewinnt.
2: Daher sollte die Wirtschaft nächstes Jahr kräftiger um 1,3% wachsen und die Inflation auf 2,3% zurückgehen. Ob das so kommt, hängt aber von der weiteren Entwicklung im Nahen Osten und den Energiepreisen ab. Werden Öl, Gas und Strom noch teurer, könnte die Inflation im schlimmsten Fall auch auf 5% steigen. Die Unsicherheit ist groß, so die Nationalbank.
1: In Deutschland hat die Bundesstaatsanwaltschaft Anklage gegen 7 mutmaßliche Hamas-Mitglieder erhoben. Sie sollen auch in Österreich Anschläge auf israelische oder jüdische Ziele geplant und dafür Waffen beschafft haben. Einer der Beschuldigten soll in Wien dafür Waffen gelagert haben. In Wien ist das ORF-Zukunftsforum des Medienministers zu Ende gegangen. Es hat einige konkrete Ergebnisse gebracht, die Grundlage für die Verhandlungen über die ORF-Reform sein werden. Da müssen sich nicht nur die drei Koalitionsparteien noch einig werden, sondern auch der ORF mit seinen Mitbewerbern, den Zeitungen und den Privatsendern. Und denen gegenüber setzt der künftige ORF-Chef Clemens Pick jetzt ein klares Signal. Stefan Kappacher.
4: Der ORF braucht die gesetzliche Möglichkeit, auch reine Online-Angebote machen zu können. Vor allem die Zeitungen bremsen da sehr stark. Ihnen ist die blaue Seite ORF.at schon zu viel. Der künftige ORF-Generaldirektor Clemens Pick geht jetzt auf die Mitbewerber zu.
5: Ich werde heute auch im Rahmen dieses ORF-Zukunftsforums eine neue österreichische Medienpartnerschaft ins Leben rufen und alle Player am Markt zur Teilnahme einladen.
4: Da geht es um Kooperationen, etwa bei der Vermarktung, beim Teilen von Inhalten, auch über Verlinkungen auf ORF.at und im Kampf um die Regulierung der Plattformen. Beim Zukunftsforum gab es hier Konsens, aber auch dazu, dass der Stiftungsrat durch einen Aufsichtsrat ersetzt und ORF-Finanzierung und Auftrag in der Verfassung abgesichert werden sollen.
1: Ein 1,5-jähriger Bub ist in Wien bei einem Fenstersturz schwer verletzt worden. Er wurde per Hubschrauber ins Krankenhaus geflogen. Wie es zu dem Fenstersturz kam, ist noch unklar. Die Polizei ermittelt. Das waren die Nachrichten mit Rosanna Zara.
6: Heute Nachmittag in Vorarlberg recht sonnig, 17 bis 22 Grad, also angenehm und schön wird auch das Wochenende. Samstag und Sonntag ist es in der Früh zwar noch frisch mit einstelligen Temperaturen im Walgau oder im Bregenzer Wald. Bis zum Nachmittag steigen aber die Temperaturen im Ländle auf 18 bis 24 Grad. 3 nach 2, der Verkehrsservice hier bei Radio Vorarlberg. Es liegen uns keine aktuellen Meldungen vor. Wenn Sie Hinweise haben, dann können Sie gerne anrufen, kostenlos 0800 20 4000.
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6: Haben Sie es fein, schönen Freitag.

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1: Jeden Tag ein Kompliment. Der Edmund hat seines jetzt schon getan, Leihwand hier bei Radio Vorarlberg. Und bei welchem Film oder bei welcher Serie haben Sie sich schon einmal heimlich vielleicht gedacht, Matteo oder die wäre ja gern, aber in so einem richtigen Leben. Einfach nur mal vielleicht ein bisschen auch, um zu entfliehen der Wirklichkeit, sich da mal reinzusteigern. Bananarama singen in diesem Hit hier über eine Frau, die in Kinofantasien flieht. Kulthit der 80er, jetzt gleich.
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0: Holly Johnson und I Feel Good in der nächsten Viertelstunde von James Brown. 14.30 Uhr ist es jetzt, hier die Nachrichten.
1: Mit Moritz Moser, schönen Nachmittag. Nach einem versuchten nächtlichen Raub bei einer Tankstelle in Bregenz hat die Polizei heute neue Details bekannt gegeben. Demnach forderte ein bewaffneter 18-Jähriger Geld vom Verkäufer in einem Tankstellenshop. Als der Verkäufer aus dem Verkaufsraum flüchten wollte, feuerte der mutmaßliche Täter mehrere Schüsse aus einer Schreckschusswaffe ab. Verletzt wurde niemand, der Täter ist in Haft. Bludenz feiert heute den Spatenstich für das neue Nahwärmewerk. Auf dem Areal des früheren Zementwerks in Stalier entsteht ein Biomasseheizwerk mit 4,5 Megawatt Leistung. Es wird mit Holz aus der Region versorgt. Das Werk soll ab Herbst 2027 etwa 50 Gebäude versorgen.

0: Investiert werden rund 22 Millionen Euro. Nach rund 10 Wochen Bauzeit wird heute der neue Kreisverkehr am Knotenpunkt der Wallgaustraße mit der Laternserstraße in Rankwell für den Verkehr freigegeben. Der neue Kreisverkehr soll künftig für einen flüssigeren Verkehrsfluss und mehr Sicherheit sorgen, sagt Landesstatthalter Christoph Bitschi.
1: Ja, flüssig der Verkehr auch an diesem Nachmittag in Vorarlberg. Es liegen uns keine Meldungen vor. Falls Sie Infos haben, können Sie gerne anrufen. Kostenlos 0800 20 4000. Und das Wetter, herrlich sonnig, bis zu 22 Grad. Auch am Wochenende bis zu 24 Grad bei viel, viel Sonne. Und in der Früh, da müssen wir uns auf ein bisschen Nebel einstellen. Und da ist es dann schon noch sehr, sehr frisch.
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1: Und jetzt Tina Turner. What's love got to do with it?

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0: SCS und ihre Sehnsüchte. 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
0: Genau, man muss über die guten Nachbarn reden, über die, die einfach für einen da sind, so wie für die Monika aus Götzis. Die hat die Doris und den Gotthard nominiert und das aus gutem Grund.
3: Und zwar hat sie mir wahnsinnig geholfen, weil ich war im Spital und dann hat sie mir jedes Mal, wenn sie einen Zopfbacher hat, hat sie mir einen Zopf durchgebracht. Wenn sie im Garten Gemüse hat, hat sie gesagt, du kannst es holen, weil ich nur Gärtner haben können. Und im Winter, wo wir müssen haben, Schneeschaufeln, ist der Mann gekommen und hat unseren Schnee weggeräumt. Das finde ich so toll von ihnen, dass ich sagen muss, tolle Nachbarn.
0: Ja, das war noch mehr. 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Alles, alles Gute und ein schönes Wochenende mit Ihren Lieblingsnachbarn.

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2: Mit Rosanna Zacher am Mikrofon. Der heurige Sommer war der heißeste seit Beginn der Aufzeichnungen. 646 Hitzetote hat es allein im Juni und Juli in Österreich gegeben. Während der Hitzemonate hat die Regierung Schutzmaßnahmen in Aussicht gestellt. Umgesetzt sind die bisher aber nicht. Grund für die Grünen, am kommenden Montag eine Sondersitzung des Nationalrats einzuberufen. Tanja Malle.
3: Nach dem vergangenen Hitzesommer ist vor dem nächsten Hitzesommer. Grünen-Chefin Leonore Gewessler fordert heute die Bundesregierung zum Handeln auf. Bisher sei diese an ihren eigenen Versprechen gescheitert.
4: Und was hat diese Bundesregierung in diesem Sommer getan? Wenig bis gar nichts. Mein Hitzeschutz gab es keinen. Klimaschutz gab es keinen.
3: Für Montag berufen die Grünen nun eine Sondersitzung des Nationalrats ein und legen per dringlichem Antrag einen eigenen Plan vor. Die wesentlichen Punkte: verbindliche Klimaziele, ein Wasserentnahmeregister, Bodenschutz sowie Hitzeschutzmaßnahmen. Darunter
4: wirksame Kühlung in Altenheimen, in Pflegeheimen, in Kindergärten und Schulen.
3: Finanziert könnte das etwa über den Stopp von Autobahnprojekten und das Aus der Förderung für SUVs werden. Zudem warnte Gewessler vor den Folgekosten mangelnder Maßnahmen.
2: Der Wiederaufbau nach der Himalaya-Sturzflut wird umgerechnet mehr als 4 Milliarden Euro kosten, das schätzt die Regierung in Nepal. Man brauche langfristige internationale Unterstützung. Die riesige Flutwelle hatte Ende August Häuser, Straßen und sogar Wasserkraftwerke mitgerissen. Mindestens 1.400 Menschen sind gestorben, mehr als 5.000 gelten noch als vermisst. Der iranische Vizepräsident gratuliert den Houthi-Rebellen nach ihrem Vormarsch an der Küste zum Roten Meer. Der Iran freue sich, schreibt er. Den Houthis ist es gelungen, eine strategisch wichtige Insel bei der Meerenge Bab al-Mandab zu erobern. Damit könnten sie Kontrolle über die für den Welthandel wichtige Schifffahrtsroute dort erlangen. Mit gestohlenen Identitäten und gefälschten Ausweisen soll ein Betrügernetzwerk in Wien hunderte Bankkonten eröffnet und teure Handys bestellt haben. Nach fast 2 Jahren Ermittlungen sind 3 mutmaßliche Haupttäter in Untersuchungshaft. Lisa Feitz mit den Details.
5: Die gefälschten Dokumente sollen über das Darknet verkauft worden sein. Käufer konnten damit unter fremden Namen Bankkonten eröffnen oder teure Handys bestellen. Aufgeflogen ist das Netzwerk schließlich durch eine Bank. Hauptermittler Bezirksinspektor Robert Meusburger.
6: Insgesamt waren das 200 Kontoeröffnungen mit gefälschten Lichtbildausweisen. Das waren alte österreichische Personalausweise. Feststellen konnte man dies, da auf den Ausweisen immer dasselbe Täterlichtbild im Endeffekt abgebildet war und die Identitäten waren aber alle gestohlen.
5: Mehr als 200 Menschen sollen so Opfer von Identitätsdiebstahl geworden sein. Allein mit weiterverkauften Handys entstand laut Polizei ein Schaden von mehr als 750.000 Euro. 3 mutmaßliche Haupttäter sitzen in Untersuchungshaft. Ihr Prozess beginnt am 22. September.
2: Das waren die Nachrichten mit Rosanna Zacher.
7: Wir genießen die Sonne, nicht nur heute Nachmittag, sondern das ganze Wochenende eigentlich. Heute 22 Grad, am Samstag und am Sonntag bis zu 24 Grad. Aber in der Früh, oh, da ist noch ein bisschen frisch, auch neblig kann es dann sein. 3 nach 3, der Verkehrsservice hier bei Radio Vorarlberg. Freitagnachmittag, da ist ein bisschen mehr los als sonst am Nachmittag, aber es läuft eigentlich ganz gut. Knapp 10 Minuten sind es auf der Lichtensteiner Straße in Feldkirch, Fahrt Richtung Bärenkreuzung. Ansonsten, wenn Sie Hinweise haben, 0800 20 4000. Gute Fahrt.
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7: Hurrah! Everybody was Kung Fu Fighting. Gleich Carl Douglas. Those kids were fast. Ganz genau. Zuerst nehmen wir es gemütlich mit Free Fallin' und Tom Petty. Es geht langsam Richtung.

0: Sie haben jetzt gerade Radio Vorarlberg eingeschalten. Oh, dann haben Sie Survivor verpasst. Eye of the Tiger. Und damit Sie unsere Kulthits nicht verpassen, hier kleine Vorschau für heute Abend.
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2: Wussten Sie eigentlich, dass Elvis Presley vor genau 70 Jahren bei seinem ersten TV-Auftritt nur ab der Hüfte aufwärts gefilmt werden durfte? Ja, weil sein Hüftschwung als zu skandalös galt. Verrückt, oder? Wenn man denkt, wie so manches Popsternchen heute auf die Bühne hopst, die hätten damals nur von der Schuhsohle abwärts gezeigt werden dürfen. Wie vor 70 Jahren schwingt Elvis heute Abend seine Hüften zu Hound Dog. You ain't nothing but a hound. Dann feiern wir unter anderem den 80. Geburtstag von Soul-Legende Billy Preston. Und den 85. von Otis Redding. Und zu guter Letzt jährt sich am Sonntag der 30. Todestag von Rapper Tupac Shakur. Von ihm kommt der Kulthit der Woche. Zu Tupac empfehle ich am Abend einen Sechserpack aus dem Kühlschrank und Kulthits genießen. Zum ersten Mal wieder moderiert nach der Sommerpause. Ab 21 Uhr hierbei. 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

0: Book of Love, Come Back and Stay, Paul Young an diesem Freitagnachmittag. So kann es Richtung Wochenende gehen, ja? 15.30 Uhr ist es jetzt. Was gibt's Neues? Das sind die Nachrichten, da erfahren wir alles.
1: Mit Moritz Moser, schönen Nachmittag. Heute und am Wochenende läuft die Herbstmesse in Dornbirn. Heute und gestern war es da eher ruhig. Autofahrer müssen aber am Samstag und Sonntag in den Randzeiten mit Verzögerungen, vor allem bei den Autobahnabfahrten Dornbirn Süd und West, rechnen. Der ÖAMTC empfiehlt eine Anreise mit den öffentlichen Verkehrsmitteln. Das Messeticket gilt dabei als Fahrschein. Ein 18-Jähriger hat gestern Nacht versucht, eine Tankstelle in Bregenz auszurauben. Als ihm der Mitarbeiter aber kein Geld geben wollte und nach draußen geflüchtet ist, hat der junge Mann um sich geschossen. Durch die Schreckschusspistole ist niemand verletzt worden. Der mutmaßliche Räuber ist kurz darauf festgenommen worden. Nach rund 10 Wochen Bauzeit wird heute der neue Kreisverkehr am Knotenpunkt der Wallgaustraße mit der Laternserstraße für den Verkehr freigegeben. Der neue Kreisverkehr in Rankweil soll künftig für einen flüssigeren Verkehrsfluss und mehr Sicherheit sorgen, sagt Landesrat Christoph Bitschi.
0: Ja, schauen wir uns das Wetter fürs Wochenende an. Es ist ja heute schon sonnig und relativ mild mit 22 Grad. Aber am Wochenende werden es noch ein bisschen mehr, bis zu 24. Obwohl es in der Früh schon noch frisch ist, auch einen Frühnebel dürfen wir nicht vergessen. Aber insgesamt ein wunderschönes Wochenende, das da bevorsteht. Kurz nach 3:30, der Verkehrsservice hier bei Radio Vorarlberg, ich habe nichts gefunden, was da über 10 Minuten an Stau ist irgendwo. Also im Freitagnachmittagsverkehr ist zwar immer ein bisschen mehr los, aber sie sind da überall ganz flott einmal durch. Falls Sie doch Hinweise haben, gerne 0800 20 4000. Das ist unsere Gratis-Hotline.
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0: Soweit Elton John an diesem Freitagnachmittag. Und jetzt ein Mega-Hit aus den 2010er Jahren. Der klingt wie ein 80er. Na, die Gitarre in dem Song ist eine Fender Stratocaster 1959. Lauter gutes altes Zeug neu verpackt.
1: Das

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1: Mit Rosanna Zara am Mikrofon. Die Vertreterinnen der Pensionistinnen und Senioren fordern heute einmal mehr ein Anreizsystem, um ältere Beschäftigte länger im Job zu halten. Ein Fünftel der Arbeitslosen sind älter als 55 Jahre. Das Wirtschaftsforschungsinstitut, kurz WIFO, soll jetzt ein Modell ausarbeiten. Viktoria Waldecker berichtet.
2: In Österreich drehe sich die Pensionsdebatte oft nur um eines, kritisiert Birgit Gerstorfer, Präsidentin des SPÖ-nahen Pensionistenverbandes.
3: Wir müssen länger arbeiten. Gleichzeitig erleben wir aber, dass die Unternehmen ihrer Verantwortung nicht gerecht werden.
2: Denn Betriebe müssten auch bereit sein, Menschen über 50 zu beschäftigen. Der Seniorenrat will jetzt das WIFO beauftragen, ein Bonus-Malus-System auszuarbeiten. Es soll noch heuer vorliegen und dann an die Regierung übermittelt werden. Anreize für ältere Beschäftigte könnte man etwa über die Sozialversicherung setzen, meint die Vorsitzende der Alterssicherungskommission Christine Meyerhuber.
4: Dort, wo der Anteil der Beschäftigten über 60 Jahre größer ist, dort könnten die Betriebe für alle Beschäftigte geringere Sozialversicherungsbeiträge zahlen.
2: Denn die bisherigen Maßnahmen würden nicht ausreichen. Das zeige die steigende Arbeitslosigkeit bei Menschen über 55 Jahren.
1: Die israelische Armee hat nach eigenen Angaben rund 1.100 Tonnen Sprengstoff eingesetzt, um unterirdische Anlagen der Hisbollah-Miliz im Südlibanon zu zerstören. Die Detonationen waren so stark, dass seismische Erschütterungen der Stärke 4 ausgelöst wurden. Selbst im 70 Kilometer entfernten Beirut haben die Häuser gewackelt. In der unterirdischen Anlage sind laut Israel große Waffenlager gefunden worden. Französischen und niederländischen Fahndern ist ein Schlag gegen den internationalen Drogenhandel gelungen. Sie haben den Schmuggel von Kokain im Wert von 225 Millionen Euro gestoppt. Die Drogen sind im Hafen von Dunkirk auf einem Container aus Ghana mit Plastikabfall an Bord entdeckt worden. Ziel der Fracht war Antwerpen. In der Fußball-Bundesliga startet heute die 6. Runde und Red Bull Salzburg könnte zumindest vorübergehend die Tabellenführung übernehmen. Mario Valli.
5: Salzburg ist zu Gast bei der SV Ried und kommt nach dem 3:0 im ÖFB-Cup gegen St. Pölten mit 6 Siegen in Folge ins Innviertel. Nach einer spielfreien Woche sind die Bullen außerdem ausgeruht und als Zusatzmotivation winkt Platz 1. Mit einem Sieg in Ried würde man zumindest vorübergehend an Tabellenführer LASK vorbeiziehen. Salzburg-Trainer Danny Rühl gibt im Triple gegen Ried, Levski Sofia und Sturm Graz das Maximalziel aus.
6: Jetzt haben wir noch 3 Spiele vor der Länderspielpause in 2 Wettbewerben, ja, mit Liga und Europa-League-Spiel. Und wir versuchen unser Bestes, auch nochmal 3 gute Ergebnisse zu erzielen.
5: Für die Rieder wäre gegen Salzburg schon ein Remis ein Erfolg. Der letzte Sieg gegen die Bullen liegt über 10 Jahre zurück. Seitdem setzt es 11 Niederlagen bei 3 Unentschieden.
1: Das waren die Nachrichten mit Rosanna Zara.
7: Mit viel Sonne und auch einigen Wolken geht es in den Abend. In der Nacht wird es dann kühl. Die Werte können mitunter einstellig werden. Der morgige Samstag beginnt teilweise auch entsprechend kühl und oft bewölkt, aber bald kommt die Sonne raus und es wird warm mit bis zu 24 Grad. Sehr sonnig und sommerlich warm dann auch der Sonntag. Sie sind sicher unterwegs mit Radio Vorarlberg um 3 Minuten nach 16 Uhr. Da ist einiges los auf den Straßen am Freitagnachmittag. Sie kommen aber momentan überall unter 10 Minuten durch. Länger geht's auf der L200, der Bregenzer Waldstraße. Da sind Albabtriebe im Gange von der Alpe Wöster. Ab 16.30 Uhr gibt es wieder Verzögerungen und zwar zwischen Schopenau und Schnepfau. Wenn Sie Meldungen für uns haben, wir sind gerne da für Sie natürlich gratis unter 0800 20 4000.
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7: Und sie war eine der wenigen deutschen Sängerinnen, die in den 80ern wirklich international durchgestartet ist. In the Heat of the Night lief bei uns rauf und runter, war auch in vielen europäischen Ländern ein großer Hit. Sandra hat allen gezeigt, wie ein guter deutscher Pop-Export funktioniert. Jetzt bei Radio Vorarlberg. Kommen Sie gut rein in den Freitag. Es geht Richtung Wochenende.

0: Nur noch ein paar Tage, dann ist Montag und dann klingt halt wieder so. Darum genießen die Schülerinnen und Schüler dieses letzte Ferienwochenende und diese Ferienmomente ganz besonders. Gell?
1: Hallo Frau Arlberg, ich bin der Felix aus Nützedorf, ich bin 18 Jahre alt. Ich gehe zu Dornbirn in die Schule und jetzt neigen sich hier langsam die Ferien dem Ende zu. Die letzte Ferientage möchte ich jetzt noch genießen, am besten mit den Kollegen noch ein bisschen fortgehen. Und noch Kollege Fußball noch, wenn das Wetter schön ist. Ja, ich komme jetzt ins Matura-Jahr. Bin dann auch froh, wenn Joel dann noch fertig ist und ich den Zivildienst gehen kann, beziehungsweise anfangen kann zu studieren. Und euch wünsche ich jetzt noch einen schönen letzten Ferientag und dann einen guten Start ins neue Schuljahr und viel Spaß.

0: Na, Belinda Carlisle am Freitagnachmittag. Jetzt ist es 16.30 Uhr. Hier sind die Radio Vorarlberg Nachrichten.
1: Mit Moritz Moser, schönen Nachmittag. Rekordverdächtig war er allemal der Hitzesommer 2026. Ein Beispiel, in Feldkirch hat es 44 Hitzetage gegeben, damit wurde der alte Rekord um 17 Tage übertroffen. Geschwitzt wurde vor allem auch in den Senioren- und Pflegeheimen. Was jetzt die SPÖ auf den Plan gerufen hat, sie wollte wissen, was die Landesregierung tut, um die Heimbewohnerinnen und Bewohner zu schützen. Jürgen Peschener berichtet.
2: Soziallandesrätin Martina Rüscher hat diese Anfrage jetzt beantwortet und durch diese Beantwortung zieht sich ein Grundthema. Die Landesregierung sei nicht die Betreiberin der Pflege- und Sozialeinrichtungen und daher für betriebliche oder bauliche Maßnahmen zur Abkühlung in den einzelnen Heimen nicht zuständig, schreibt Rüscher. Das Land habe aber einen Hitzeschutzplan erstellt, in dessen Rahmen stelle das Land den Heimbetreibern Checklisten und Informationsmaterialien zur Verfügung, wie mit der Hitze umzugehen sei. Wie viel Grad Celsius sind für Rüscher in einem Heimzimmer zumutbar? Da antwortet sie kurz. Solche Fragen seien nicht Gegenstand des parlamentarischen Anfragerechts.
1: Manchmal brauchen die Dinge eben etwas länger, das sieht man auch bei anderen Landtagsanfragen. Ende Mai hat die Landesregierung bereits ihren Rechenschaftsbericht vorgelegt. Darin enthalten steigende Verkehrsstrafen und damit einhergehende Zusatzbelastungen für die Bezirkshauptmannschaften. Letzte Woche hat dann die Neue Vorarlberger Tageszeitung darüber berichtet und heute ist auch die SPÖ auf das Thema aufgesprungen und hat eine Anfrage eingebracht. Sie will nun wissen, was die Landesregierung gegen diese Überlastung an den BHs tun will. Wer keine angemessene Motorradschutzkleidung trägt, der geht nicht nur ein deutlich höheres Verletzungsrisiko ein, es kann auch rechtliche Konsequenzen haben. Denn selbst bei einem fremdverschuldeten Unfall spielt die Schutzkleidung eine Rolle, sagt Dominik Tschol vom OÖAMTC Vorarlberg.
3: Das Ganze kann auch zivilrechtliche Folgen haben. Zwischenzeitlich entscheidet der OGH immer wieder, dass auch bei einem fremdverschuldeten Unfall 25% des Schmerzengeldes abgezogen wird, wenn Verletzungen daraus entstehen, die bei entsprechender Schutzkleidung nicht entstanden wäre.
1: Joel appelliert deshalb auch bei vermeintlich gefahrlosen Strecken immer Schutzkleidung zu tragen.

0: Altach-Coach Ognjen Saric hat vor dem morgigen Heimspiel gegen den GAK mit Personalsorgen zu kämpfen. Für den verletzten Benedikt Zech muss Filip Milojevic als Abwehrchef einspringen und Stürmer Markus Ragusch wird heute noch am Knie operiert und fällt 4 bis 5 Wochen aus.
1: Das ist so, dass für Marco das persönlich jetzt sehr bitter ist, weil er doch eine sehr lange Verletzungshistorie hinter sich hat und jetzt wieder ausfällt. Das tut mir für ihn persönlich natürlich sehr leid. Beim Benedikt Zech ist doch so, dass es jetzt die Woche wieder sehr, sehr viel besser ausgeschaut hat. Wir wollen und ja, am Ende dürfen wir kein Risiko gehen, aber bei so einem wichtigen Spieler für uns und den Part wird der Philipp ausfüllen. Er wird es sehr gut machen.
0: Sagt Trainer Saric und von Altach gegen GAK berichtet Radio Vorarlberg ab 17 Uhr live.
2: Ja, das wird ein feines Wochenende, Manfred Bauer aus der Geosphere Austria.
3: Heute geht der Tag sonnig zu Ende. Über Nacht ist es nur gering bewölkt und es wird frisch. Temperaturen morgen früh bei nur 5 bis 10 Grad. Morgen Samstag gibt es dafür von Beginn an viel Sonnenschein. Lokaler Frühnebel löst sich bald auf. Am Nachmittag ziehen über den Bergen nur wenige Haufenwolken den blauen Himmel. Und es wird angenehm warm mit Höchstwerten bei 19 bis 24 Grad. Auch am Sonntag oft sonnig und bis zu 24 Grad. Erst gegen Tagesende zieht es zu und in der Nacht auf Montag kann es etwas regnen. Die nächste Woche beginnt dann mit wieder freundlichem Wetter und spätsommerlich warm.
2: Sie sind sicher unterwegs mit Radio Vorarlberg um 16.34 Uhr gleich und da ist einiges los. Im Freitagnachmittagverkehr am längsten brauchen Sie momentan in Hohnems rund um die beiden Kreisverkehre vor der Grenze Richtung Diepulsau. Dann geht es auch länger auf der L200, da sind Albabtriebe im Gange. Von der Alpe Wöster ab 16.30 Uhr, also in diesem Moment zwischen Schopenau und Schnepfau. Und hier noch unsere kostenlose Verkehrshotline, wenn Sie Meldungen für uns haben, 0800 20 4000.
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2: Wir starten Richtung Wochenende mit den Dire Straits. Wahnsinnsnummer, Brothers in Arms. Mark Knopfler schrieb den Song vor dem Hintergrund damals des Falklandkriegs. Ein leiser, eindringlicher Song über und vor allem gegen den Krieg.
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0: Wir haben die 80er, Desireless, Voyage, Voyage für Ihren Freitag.
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0: Sie nehmen nicht nur unsere Pakete an, leeren den Briefkasten, wenn wir im Urlaub sind, oder haben auch mal ein Auge auf unser Haus oder die Wohnung. Manchmal möchte man meinen, sind sie wirklich fast Teil der Familie. Die Monika aus Götzis hat ihre Nachbarin, die Doris, nominiert. Ja, und heute kam der Anruf von Reini in Guten Morgen Vorarlberg.
3: Doris Ströhle.
4: Hallo Doris, da ist der Reinhard von Radio Vorarlberg.
3: Ja, grüß Gott.
4: Ich darf Ihnen gratulieren, Sie gehen ins Casino.
3: Oh.
4: Die Monika Mate, die kennen Sie, gell?
3: Das ist meine Nachbarin, ja.
4: Genau, und die hat sie nominiert für die beste Nachbarin, weil sie ihre Käufer hat, wo sie Tandbrocher gehabt hat.
3: Ja, Nachbarschaftshilfe, gell?
4: Ja, aber gehörig, habe ich gehört. Die Monika hat ordentlich geschwärmt für ihn, Doris. Und auch vom Mann.
3: Ja, genau, der Gott, der hat natürlich auch geholfen, wahrscheinlich mit Rasenmäher oder mit Trimmer und halt solche Sachen halt, gell?
4: Und jetzt gibt es einen Gewinn. Ihr geht miteinander ins Casino zu viert, da gibt es feines Essen und Chitons sind auch mit dabei.
3: Ja, brutal. Ja, brutal. Das freut mich
0: jetzt. Ja, da freut sich jemand, aber jetzt sind Sie dran. Sie können zum Beispiel das ganze Wochenende jetzt Ihre besten Nachbarn einfach nominieren. Zum Beispiel jetzt bei mir anrufen, 055 72 38 30 oder online einfach das Formular ausfüllen auf vorarlberg.orf.at. Und wir freuen uns schon auf Montag, da küren wir dann die besten Nachbarn wieder.

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2: Herzlich willkommen zum Journal um 5. Das sind unsere Themen. USA gedenken der Terroropfer von 9/11, 25 Jahre danach. Verheerender Busunfall mit niederländischer Reisegruppe in der Schweiz. Und gewählter ORF-Chef will mit Privaten kooperieren und verspricht Reformen. Am Mikrofon begrüßt sie Rosanna Zara. Heute wird der Opfer der Terroranschläge vom 11. September gedacht. Vor 25 Jahren haben Al-Qaida-Terroristen 4 Passagierflugzeuge entführt. 2 werden in die Türme des World Trade Centers in New York gesteuert. Ein weiteres trifft das Pentagon und die 4. Maschine stürzt im Bundesstaat Pennsylvania ab. Insgesamt fast 3000 Menschen sind ums Leben gekommen. Sarah Emler berichtet.
3: Mit Blumen und Fotos der Verstorbenen versammeln sich die Menschen in New York, wo einst die Türme des World Trade Center standen. Pünktlich um 8.46 Uhr Ortszeit wird an den Moment erinnert, als das erste Flugzeug in einen der Zwillingstürme einschlug. Es folgen noch weitere Schweigeminuten, eine für jeden Flug, für jeden eingestürzten Turm. Und zum ersten Mal auch für die rund 10.000 Menschen, die der giftigen Staubwolke ausgesetzt waren und später an Krebs starben. Auch die ehemaligen noch lebenden US-Präsidenten sind anwesend. Nur der aktuelle US-Präsident Donald Trump befindet sich am zweiten Anschlagsort, dem Pentagon. Er möchte eine Rede halten und in New York gehört die Zeit traditionell den Angehörigen.
2: Nach der Straße von Hormuz drohen jetzt auch Blockaden auf einer weiteren wichtigen Handelsroute. Die Houthi-Miliz ist rund um die Meerenge Bab al-Mandab vorgerückt und hat dort alle Inseln eingenommen. Damit haben sie Kontrolle über die Schifffahrtsroute. Reederverbände zeigen sich besorgt. Die Houthis haben in der Vergangenheit immer wieder Schiffe in der Region angegriffen. In der Schweiz und den Niederlanden sitzt der Schock tief nach dem Busunglück im Kanton Graubünden. Ein Bus mit einer niederländischen Touristengruppe ist gestern Abend in einem Baustellenbereich umgekippt. 5 Menschen sind gestorben, 40 wurden verletzt, berichtet Schweiz-Korrespondentin Bettina Prendergast.
4: Es hätte ein kurzer Tagesausflug in die Schweiz sein sollen, er endet aber für 5 Touristen aus den Niederlanden tödlich. Der Reisebus war schon auf dem Rückweg nach Österreich in die Unterkunft. In einem engen Baustellenbereich kollidierte er mit einer Leitplanke.
5: Die durchbohrte ihn und der Car wurde dadurch lenkunfähig. Dadurch ist er rechts von der Straße gestürzt und blieb dann auf der rechten Seite liegen.
4: Das ist Roman Rüegg, der Mediensprecher der Kantonspolizei Graubünden. Er sagt, die 40 Verletzten wurden in verschiedene Spitäler in die Schweiz und in Österreich gebracht. Auch der Fahrer hat überlebt. Die Kantonspolizei spricht von einem Selbstunfall ohne Beteiligung anderer Fahrzeuge.
2: Zum Abschluss des ORF-Zukunftsforums hat der künftige ORF-Generaldirektor Clemens Pick heute die Hand in Richtung Mitbewerber ausgestreckt. Sein Angebot ist eine Partnerschaft mit einer Plattform zum unkomplizierten Austausch von Inhalten. Für den ORF kündigt Pick einen beinharten Rationalisierungskurs an. Stefan Kapperer.
6: Schlanker und effizienter müsse der ORF werden, das war der Tenor der Medienpolitiker beim Zukunftsforum. Und der künftige ORF-Chef Clemens Pick verspricht zu liefern.
7: Wir werden den ORF an Haupt und Gliedern reformieren müssen, damit wir unseren öffentlich-rechtlichen Auftrag auch in der Zukunft erfüllen können.
6: Frei werdende Ressourcen sollen in Journalismus und Programm gehen, so der Plan von Pick. Und diese Inhalte will er im Zuge einer neuen Partnerschaft mit den Mitbewerbern teilen. Die Hoffnung, der ORF bekommt dafür online mehr Freiheiten. Beim Zukunftsforum gab es dafür viel Unterstützung. Medienminister Andreas Babler verspricht:
8: Was hier erarbeitet wurde, wandert nicht in die Schublade. Wir werden auf Ihrer gemeinsamen Arbeit aufbauen.
6: Einen Zeitplan für die Umsetzung der Reform gibt es noch nicht.
2: Gut ein Jahr nach dem Amoklauf am Borgdreier Schützengasse in Graz sind die Umbauarbeiten in der Schule jetzt abgeschlossen. Wenn am Montag der Unterricht nach den Sommerferien wieder beginnt, können die Schülerinnen und Schüler wieder sämtliche Räumlichkeiten benutzen. 2 Klassenzimmer, in denen der Amoklauf stattgefunden hat, wurden umfunktioniert und sind jetzt Orte des Gedenkens. Das war das Journal um 5 mit Rosanna Azzara.
9: Mit viel Sonne, aber auch mit einigen Wolken geht's in den Abend. In der Nacht wird's dann kühl, die Werte können sogar einstellig werden. Darum ist der morgige Samstag auch teilweise kühl beim Aufstehen. Wir beginnen oft noch bewölkt, aber es ist dann untertags oft sonnig und vor allem warm. Bis zu 24 Grad sind möglich. Sehr sonnig und sommerlich warm auch der Sonntag. Sie sind sicher unterwegs mit Radio Vorarlberg. Um 5 Minuten nach 5, da ist viel los auf Vorarlbergstraßen am Freitagnachmittag. Am längsten brauchen die zum Beispiel in Hohenems rund um die beiden Kreisverkehre vor der Grenze Richtung Diepulsau. Verzögerungen aktuell auch auf der Senderstraße Richtung Wolfurt und von der Grenze Griesen Richtung Altach. Hier müssen Sie gut 10 Minuten mehr einplanen. Und länger geht's abschnittsweise auch auf der L200 der Bregenzer Wallstraße. Da sind mehrere Albabtriebe im Gange von der Alpe Wöster. Da dauert es zwischen Schoppernau und Schnepfau länger. Und wenn Sie noch Meldungen für uns haben, wir sind da gratis mit unserer kostenlosen Verkehrshotline 0800 20 4000.
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9: Wir gehen rein Richtung Feierabend mit Simply Red jetzt. Ganz entspannt. Dürfen schon ans Wochenende denken. McHacknell, diese unverwechselbare, wunderbar warme Stimme mit ganz viel Soul. Jetzt, If You Don't Know Me By Now. Für Ihren Freitag.

0: die Pet Shop Boys für ihren Freitag, heute am 11.09.2026. Heute vor 25 Jahren hat die Welt den Atem angehalten. Was wir da im Fernsehen gesehen haben, konnten wir einfach nicht fassen. Der 11. September 2011 war mein erster Einschulungstag in der Nachrichtenredaktion, damals noch bei Radio Liechtenstein. Und die ganze Welt hat damals live in den Nachrichten gesehen, wie Menschen in den Tod gestürzt sind, die Twin Towers zusammengefallen, staubbedeckte Menschen auf der Flucht, verzweifelte Feuerwehrmänner. Und erst in den Tagen danach haben wir langsam überhaupt einmal erst begonnen zu realisieren, was da eigentlich passiert ist. Die Dornbirner Journalistin Lisbeth Bischoff entkommt den Anschlägen nur knapp. Am Abend davor hat sie noch im World Trade Center eine Sendung für Seitenblicke gedreht, den Steirerball.
1: Ich habe also das World Trade Center noch von außen gefilmt. Dann haben wir diesen Ball gedreht, anschließend zum Flughafen, um nach Wien zurückzufliegen. Und als ich zur Seitenblicke gekommen bin und die haben gesagt, wo war der Ball? Sag ich, im World Trade Center. Das steht nicht mehr.
0: Bischof hatte Glück und ist zum Zeitpunkt der Anschläge nicht mehr in New York. Heute ist der 11. September, ein Datum und Bilder, die sich für immer in unser kollektives Gedächtnis gebrannt haben.

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Sie sind sicher unterwegs mit Radio Vorarlberg um 17.24 Uhr und am längsten brauchen Sie gerade, wenn Sie in Toasters auf der Ilstraße durch den Adetzenbergtunnel Richtung Bärenkreuzung unterwegs sind. Hier brauchen Sie gut 10 Minuten länger einen ausführlichen Verkehrsüberblick gleich bei uns in den Nachrichten um 17.30 Uhr.

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1: Es geht durch den Freitagnachmittag. Jetzt ist es 17.30 Uhr. Hier sind die Radio Vorarlberg Nachrichten.
2: Mit Moritz Moser. Schönen Abend. Beim ehemaligen Zementwerk in Stallehr entsteht das neue Nahwärmeheizwerk für Bludenz und Bürs. Das Leitungsnetz wird bereits gebaut. Ab Montag wird dann auch die Heizzentrale errichtet. Heute war Spatenstich. Illwerke VKW-Vorstand Guido Salzmann erklärt, warum man sich genau für diesen Standort entschieden hat.
3: Es braucht zum Teil Überzeugungsarbeit, aber wir sehen gerade in den letzten Jahren, dass unser Angebot für diese nachhaltige Wärmeerzeugung immer stärker von den Kunden entsprechend aufgegriffen und genutzt wird. Das ist deshalb ein guter Standort, weil in der Stadt Bludenz haben wir natürlich sehr viel Wärmeabgabe. Es ist eine Stadt mit einer verdichteten Wohnbauweise und können da sozusagen unsere Wärmeerzeugung entsprechend gut aufbauen und in die Stadt dann entsprechend die Wärme liefern.
2: In rund einem Jahr sollen die ersten Gebäude mit Wärme aus Biomasse und industrieller Abwärme versorgt werden. In der ersten Ausbauphase will man rund 50 Einheiten anschließen. Danach wird das Netz bis 2030 schrittweise erweitert. Beim Waldbrand in Eck ist vor rund einer Stunde Brand ausgemeldet worden. Seit gestern waren die Flammen auf einer Fläche von rund 800 Quadratmetern bekämpft worden. Die Löscharbeiten gestalteten sich für die Feuerwehrleute schwierig, weil sich das Feuer auch unter der Erde weiter verbreitet hat. Unter dem rekordverdächtigen Hitzesommer mussten vor allem auch die Bewohnerinnen und Bewohner der Senioren- und Pflegeheime in Vorarlberg leiden. Die SPÖ hat deshalb eine Anfrage an Gesundheitslandesrätin Martina Rüscher gestellt. Sie wollte wissen, was die Landesregierung tut, um die Heimbewohnerinnen und Bewohner zu schützen. Jürgen Peschiner.
4: Soziallandesrätin Martina Rüscher hat diese Anfrage jetzt beantwortet. Und durch diese Beantwortung zieht sich ein Grundthema. Die Landesregierung sei nicht die Betreiberin der Pflege- und Sozialeinrichtungen und daher für betriebliche oder bauliche Maßnahmen zur Abkühlung in den einzelnen Heimen nicht zuständig, schreibt Rüscher. Das Land habe aber einen Hitzeschutzplan erstellt, in dessen Rahmen stelle das Land den Heimbetreibern Checklisten und Informationsmaterialien zur Verfügung, wie mit der Hitze umzugehen sei. Wie viel Grad Celsius sind für Rüscher in einem Heimzimmer zumutbar? Da antwortet sie kurz. Solche Fragen seien nicht Gegenstand des parlamentarischen Anfragerechts.
2: Kommende Woche will die Landesregierung dann ihre eigenen Schlussfolgerungen aus dem Hitzesommer präsentieren. Altach-Coach Ognjen Caric hat vor dem morgigen Heimspiel gegen den GAK mit Personalsorgen zu kämpfen. Für den verletzten Benedikt Zech muss Filip Milojevic als Abwehrchef einspringen und Stürmer Markus Ragusch wird heute am Knie operiert. Er fällt deshalb 4 bis 5 Wochen aus.
5: Das ist so, dass für Marco das persönlich jetzt sehr bitter ist, weil er doch eine sehr lange Verletzungshistorie hinter sich hat und jetzt wieder ausfällt. Das tut mir für ihn persönlich natürlich sehr leid. Beim Bene Zech ist doch so, dass es jetzt die Woche wieder sehr, sehr viel besser ausgeschaut hat. Wir wollen und ja, am Ende dürfen wir kein Risiko gehen, aber bei so einem wichtigen Spieler für uns und den Part wird der Philipp ausfüllen, er wird es auch gut machen.

0: sagt Zaric. Und vom Spiel Altach gegen den ERK berichtet Radio Vorarlberg dann morgen ab 17 Uhr live.
1: Mit viel Sonne geht's in den Abend. In der Nacht wird's dann ordentlich kalt. Teilweise sind die Werte dann nur mehr einstellig. Der morgige Samstag beginnt teilweise noch entsprechend kühl, oft bewölkt, aber bald kommt dann die Sonne raus und es wird warm mit bis zu 24 Grad. Sehr sonnig und sommerlich auch der Sonntag. Sie sind sicher unterwegs mit Radio Vorarlberg um 17.33 Uhr und da ist doch noch einiges los auf den Straßen. Am längsten brauchen Sie gerade in Toasters auf der Ilstraße durch den Adetzenbergtunnel Richtung Bärenkreuzung und vor der Grenze Krissen Richtung Altach. Hier müssen Sie gut 10 Minuten mehr einplanen. Und wir haben auch noch einen Albabtrieb auf der L200. Und zwar von der Alpe Wöster geht es zwischen Schopenau und Schnepfau. Momentan etwas langsamer voran. Hier sind die Tiere auf der Fahrbahn. Und wenn Sie noch Meldungen für uns haben, wir sind immer gerne da für Sie. Natürlich gratis unter 0800 20 4000. Ich bin Nicole Benvenuti, wünsche jetzt eine gute Fahrt mit Rod Stewart, Every Beat of My Heart, die 80er bei Radio Vorarlberg.

0: In den 80ern Madonna bei Radio Vorarlberg, Papa, Don't Preach. Und wir begleiten Sie nicht nur in den Feierabend mit viel Musik, wir stehen auch jeden Morgen mit Ihnen auf.
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Christina Stürmer. Ich lebe Radio Vorarlberg. Sie sind sicher unterwegs mit uns um 10 Minuten vor 18 Uhr. Richtung Wochenende brauchen Sie momentan am längsten in Toasters auf der Ilstraße durch den Adetzenbergtunnel Richtung Bärenkreuzung. Hier verlieren Sie noch gut 10 Minuten. Ansonsten kommen Sie überall unter 10 Minuten durch. Und wenn es sonst noch etwas auffällt, wir sind immer gerne da für Sie. Natürlich gratis unter 0800 20 4000.

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1: Am Mikrofon Arthur Treinacher. Guten Abend. Nach mehr als 1,5 Jahren Geiselhaft im Niger gibt es Hoffnung auf die Freilassung der Österreicherin Eva Grätzmacher. Das Außenministerium spricht von ermutigenden Informationen. Die Übergabe der 75-Jährigen ist aber noch nicht abgeschlossen. Annabel Amini berichtet.
2: Noch hält sich das Außenministerium mit den Details zurück. Der Prozess zur Freilassung und Übergabe sei komplex und sehr gefährlich und noch nicht erfolgreich abgeschlossen, heißt es in einer Aussendung des Ministeriums. Nähere Informationen gebe es derzeit nicht. Lokale Medien in Niger berichten heute, dass die Österreicherin Eva Grätzmacher und eine ebenfalls entführte Schweizerin bereits freigelassen worden sein sollen. Grätzmacher war im Jänner 2025 aus ihrem Haus in der Wüstenstadt Agadez verschleppt worden. Dort hatte die Österreicherin fast 3 Jahrzehnte gelebt und sich humanitär engagiert. Zuletzt soll sie im Grenzgebiet zwischen Niger und Mali festgehalten worden sein. Seit ihrer Entführung vor 1,5 Jahren bemühen sich ihr Sohn und ein Krisenstab des Außenministeriums um die Freilassung der heute 75-Jährigen.
1: Mit Schweigeminuten, Glockenschlägen und Lichtinstallationen haben die USA 25 Jahre nach den Terroranschlägen vom 11. September der Opfer gedacht. Im Zentrum standen die damaligen Angriffsorte, das ehemalige World Trade Center in New York, das Pentagon bei Washington und ein Feld im US-Bundesstaat Pennsylvania, auf das ein Flugzeug abgestürzt war. Das norwegische Königshaus trauert erneut um ein Familienmitglied. Prinzessin Astrid ist im Alter von 94 Jahren gestorben, nur 2 Wochen nach dem Tod ihres jüngeren Bruders, König Harald. Erst vorgestern hatte sie noch an dessen Begräbnis teilgenommen. Astrid war schon länger gesundheitlich angeschlagen. Eine Schlange mit einem Schwanz, der wie eine Spinne aussieht und damit Vögel anlockt. Dank Computertomographie kann man jetzt erstmals ins Innere des Tieres blicken. Der Blick versetzt die Fachwelt in Erstaunen. Christine Linduska.
3: Die iranische Spinnenschwanzviper hat hellbraun-beige Schuppen. Von vorne sieht sie aus wie eine Schlange, doch das Ende ihres Schwanzes trägt lange Fortsätze. Die sehen einer lebenden Spinne täuschend ähnlich. Bewegt sich die Schlange, wirkt es, als würde die Spinne krabbeln. Und das lockt Vögel an. Sobald sie versuchen, sich die vermeintliche Spinne zu schnappen, schlägt die Schlange zu. Ein Team des Field Museum Chicago hat nun erstmals das Innere dieser Schlange mittels CT abgebildet. Überraschend war, dass absolut nichts am Skelett der Schlange darauf hindeutet, wie extrem ihr Schwanz geformt ist. Für die Rekonstruktion von Knochen ausgestorbener Tiere bedeutet das aber auch, dass fossile Skelette wohl nur einen Teil der Wahrheit erzählen. Wie zum Beispiel Dinosaurier wirklich ausgesehen haben, werde man vermutlich nie ganz genau wissen.
1: Das waren die Nachrichten mit Arthur Treinacher.
4: Ein feiner Abend ist das mit zum Beispiel in diesen Minuten 20 Grad in Wolfurt, 21 hat sie, nützt sie das. Und wenn Sie noch vorhaben, heute ein bisschen draußen zu sitzen, nehmen Sie sich unbedingt was Warmes mit. In der Nacht wird es nämlich kühl, die Werte können durchaus einstellig werden. Der morgige Samstag beginnt teilweise noch entsprechend kühl, oft auch bewölkt, aber bald kommt die Sonne zum Zug. Und dann wird es fein mit bis zu 24 Grad, sehr sonnig und sommerlich warm, dann auch der Sonntag. Sie sind sicher unterwegs mit Radio Vorarlberg um 6:03. Schauen wir mal, was alles noch übrig geblieben ist auf den Straßen. Richtung Wochenende brauchen Sie noch ein bisschen länger in Toasters auf der Ilstraße durch den Adetzenbergtunnel Richtung Bärenkreuzung. Immer wieder Verzögerungen sehen wir noch auf der L200, der Bregenzerwaldstraße zwischen Schoppernau und Schnepfau. Da sind die Tiere von der Alpe Wörster zurück auf dem Heimweg. Und der neue Kreisverkehr in Rank, weil Alemannenstraße, Stiegstraße wird in diesen Minuten eröffnet. Ganz Rankweil atmet auf, da sind wir nämlich froh drum. Und wenn es uns noch etwas auffällt, wir sind gerne da für Sie, gratis unter 0800 20 4000.
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4: Ja, wir machen uns vielleicht gerade ausgefein fürs Wochenende. Der Kasten ist voll mit Klamotten. Was ziehen wir am Ende wieder an? Da wird es wieder die Jeans. Spiele ich Ihnen gleich Jeans on. Und das sind The Boys of Summer, Don Henley, für Ihren Freitagabend Richtung Wochenende.

0: Jetzt haben wir gerade gesagt, im Verkehrsservice, der neue Kreisverkehr in Rankweil ist seit 18 Uhr offen. Der Gerd ist schon durchgefahren da bei diesem neuen Kreisverkehr, Alemannenstraße, Stiegstraße, gell?
1: Also der Kreisverkehr in Rankweil ist seit mindestens 25 Minuten offen, weil da bin ich ungehindert verführt.
0: Dann wünschen wir eine gute Fahrt und vor allem eine sichere Fahrt in Rankweil Richtung Wochenende.

0: Die 90er, Everything But The Girl, Missing. Und wir haben nicht nur die Cool-Teats am Freitagabend, sondern ganz viel Wissenswertes hinter den großen Hits der letzten Jahrzehnte.
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2: Wussten Sie eigentlich, dass Elvis Presley vor genau 70 Jahren bei seinem ersten TV-Auftritt nur ab der Hüfte aufwärts gefilmt werden durfte? Ja, weil sein Hüftschwung als zu skandalös galt. Verrückt, oder? Wenn man denkt, wie so manches Popsternchen heute auf die Bühne hopst, die hätten damals nur von der Schuhsohle abwärts gezeigt werden dürfen. Wie vor 70 Jahren schwingt Elvis heute Abend seine Hüften zu Hound Dog. You ain't nothing but a hound dog. Dann feiern wir unter anderem den 80. 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Und zu guter Letzt jährt sich am Sonntag der 30. 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

0: Das ist Ihr Freitagabend mit Genesis und jetzt ist es gleich 18.30 Uhr. Hier sind die Radio Vorarlberg Nachrichten.
1: Mit Moritz Moser, schönen Abend. Eine Frau ist heute Nachmittag nach einem Badeunfall im Bruckerloch in Höchst reanimiert worden. Passanten haben sie um 15.30 Uhr entdeckt und aus dem Wasser gezogen. Die Ersthelfer haben auch sofort mit den Wiederbelebungsmaßnahmen begonnen. Nach rund 30 Minuten war die Reanimation dann erfolgreich. Die Frau ist ins LKH nach Bregenz gebracht worden. Beim Waldbrand in Eck ist heute Nachmittag Brand ausgemeldet worden. Seit gestern waren die Flammen auf einer Fläche von rund 800 Quadratmetern bekämpft worden. Die Löscharbeiten haben sich schwierig gestaltet, weil das Feuer auch unter der Erde weitergebrannt hat. Karatekämpferin Hanna De Vigili ist perfekt in die neue Saison gestartet. Bei der Studenten-EM in Tirana gewinnt sie im Einzelgold in der Kategorie bis 68 Kilogramm. Dazu erobert die 23-Jährige mit Österreichs Kumite-Damen die Silbermedaille.
0: So, und wir sind beim Wetter. Das wird ein feiner Freitagabend mit Werten noch um die 20 Grad. Aber Vorsicht, in der Nacht wird es dann kühl. Morgen stehen wir stellenweise mit einstelligen Werten auf. Aber bald kommt dann die Sonne dazu und dann wird es fein warm mit bis zu 24 Grad. Sehr sonnig und sommerlich warm dann auch der Sonntag. Sie sind sicher unterwegs mit Radio Vorarlberg um 18.31 Uhr. Da dauert es länger Richtung Feierabend, wenn Sie auf der L200 unterwegs sind, der Bregenzer Waldstraße. Und zwar hier zwischen Schoppernau und Schnepfau. Die Tiere von der Alpe Wöster werden heute heimwärts getrieben. Und wenn Sie noch Meldungen für uns haben, wir sind immer gerne da für Sie. Natürlich gratis unter 0800 20 4000.
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0: Wir sind da mit viel Musik, gleich Bruce Springsteen mit Hungry Heart. Und das ist Musik aus den 80ern. France Gall, Ella, Ella. Kommen Sie gut mit uns Richtung Wochenende.

0: Mit ganz viel Gefühl geht's Richtung Wochenende, Celine Dion bei Radio Vorarlberg, All by Myself. 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
2: Am Mikrofon Arthur Treinacher. Seit kurzem ist es fix. ÖFB-Sportdirektor Peter Schöttl und der österreichische Fußballbund gehen getrennte Wege. Diese Entscheidung hat der Aufsichtsrat heute getroffen. Wolfgang Eichinger berichtet.
3: Die Zusammenarbeit zwischen Peter Schöttl und dem ÖFB endet nach 9 Jahren. Unterschiedliche Vorstellungen über die künftige strategische Ausrichtung und Gestaltung des Sportdirektorpostens seien die Gründe für das Ende der Zusammenarbeit, gibt der österreichische Fußballbund in einer Presseaussendung bekannt und bedankt sich bei Peter Schöttl für seine erfolgreiche Arbeit. Unter dem Sportdirektor Peter Schöttl hat sich Österreich bei den Männern für 2 Europameisterschaften und eine Weltmeisterschaft qualifiziert, bei den Frauen das EM-Viertelfinale erreicht und das U17-Burschen-Nationalteam ist bei der Weltmeisterschaft ins Finale gekommen. Jetzt soll die Direktion Sport im ÖFB neu aufgestellt und weiterentwickelt werden. Reformen im Nachwuchsfußball und in der Talenteförderung sind ebenfalls geplant. Der bisherige ÖFB-Nachwuchschef und ehemalige Teamspieler Sebastian Brödel soll gute Chancen auf dem Posten des neuen Sportdirektors haben.
2: Die vor mehr als 1,5 Jahren im Niger entführte Österreicherin Eva Grätzmacher soll freikommen. Das Außenministerium spricht von ermutigenden Informationen. Die Freilassung über die Übergabe der 75-Jährigen sei noch nicht abgeschlossen. Der Prozess sei komplex und sehr gefährlich. Nach Jahren relativer Ruhe flammt der Bürgerkrieg im Jemen wieder auf, mit möglichen Folgen für die Weltwirtschaft. Die Houthi-Miliz hat Mokka und die Insel Mayun eingenommen und damit wichtige Positionen an der Meerenge Bab al-Mandab unter Kontrolle.
4: Schiffswracks und Trümmerteile. Bilder der Zerstörung im Hafen von Mokka. Die Houthi haben Einzug gehalten. Sie kontrollieren damit einen wichtigen Zugang zur Meerenge Bab al-Mandab. Die Route sei weiterhin frei passierbar, erklärt ein Sprecher der Houthi, mit einer wesentlichen Ausnahme. Schiffe aus Saudi-Arabien dürfen nicht durch. Weil der Iran die Straße von Hormus weitgehend blockiert, hat Saudi-Arabien das Rote Meer als Ausweichroute genutzt, um sein Öl zu exportieren. Das wollen die Houthi, die mit dem Iran verbündet und mit Saudi-Arabien verfeindet sind, jetzt verhindern. Saudi-Arabien soll die verbündeten USA bereits gebeten haben, einzugreifen und Militärschläge gegen die Houthi auszuführen. US-Präsident Trump hat offenbar abgesagt.
2: Matthias Humpelstetter hat berichtet. Mit gestohlenen Identitäten und gefälschten Ausweisen soll ein großes Betrugsnetzwerk in Wien hunderte Bankkonten eröffnet und teure Handys bestellt haben. Der Gesamtschaden rund 750.000 Euro. 3 mutmaßliche Haupttäter sind nun in U-Haft. Und in Hallstatt haben Archäologen mehrere über 2000 Jahre alte Salzabbaukammern aus der Eisenzeit entdeckt. Sie erstrecken sich über 300 Meter und sind rund 20 Meter hoch. Am Boden fanden die Forscher Werkzeuge, Kleidung und Speisereste prähistorischer Bergleute. Das waren die Nachrichten mit Arthur Treinacher.
5: Ein gutes halbes Stündchen haben wir noch Sonnenstrahl im Land. Dann steht uns eine herbstlich frische Nacht bevor. Momentan haben wir aber noch 20 Grad in Rankweil. In Lochau sind es momentan noch 22. Morgen am Samstag kommt bald die Sonne raus. Dann wird es fein warm mit bis zu 24 Grad und sehr sonnig und sommerlich warm dann auch der Sonntag. Sie sind sicher unterwegs mit Radio Vorarlberg um 3 Minuten nach 19 Uhr. Da sehe ich jetzt keine Staus mehr auf unseren Straßen. Wenn Ihnen aber was auffällt, 0800 20 4000.
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5: Ja, und es geht jetzt wirklich langsam Richtung Wochenende. Aber lassen Sie uns davor noch unser Feierabendspielchen gemeinsam spielen. Es geht um Ruhm und Ehre. Und es geht um diesen Song bei Erkenne den Song in der allerersten Sekunde. So, da haben wir ihn schon. Na, na, na, na, na. Na, den Song kennen wir alle, oder? Nur wie heißt der? 055 72 38 3.

0: George Ezra, Shotgun bei Radio Vorarlberg. Schönen Abend. Wir spielen Erkenne den Song in der allerersten Sekunde. Und die Familie vom Xaver aus Laternsistra, hallo.
1: Ja, ich werde mir raten, den Song anrufen.
0: Ja, hallo miteinander. Schön, dass ihr mit mir mitspielen. Was tun denn gerade noch Ferien geniessen?
1: Nein, wir tun gerade Holzspalter.
0: Holzspalter? Und den haben da zwischen dem Holzspalter das Lied gehört?
1: Ja, der Papa hat es mir gesehen.
0: Okay, was meint denn der Papa zu dem Lied?
1: Games People Play.
0: Ja, Games People Play, bravo. In a Circle sind das. Jetzt wird es noch bald einmal dunkel. Sind wir bald fertig?
1: Nein, wir haben noch Königsschuh gefahren.
0: Ja du, dann gratulieren wir ganz herzlich. Ihr sind die Gewinner des Tages bei Erkenne den Song in der allerersten Sekunde. Ruhm und Ehre. Und magst du noch einen Gruß sagen?
1: Ja, ich grüße meine Mama, mein Papa, meine Schwester und meinen Bruder.
0: In dem Fall, Obacht, geh auf die Finger und viel Spaß.
1: Ja. Danke.
2: Danke. Ciao.

0: Wir bringen Sie gut informiert in den Freitagabend. Jetzt ist es 19.30 Uhr. Hier sind die Radio Vorarlberg Nachrichten.
1: Mit Moritz Moser, schönen Abend. Eine Frau ist heute Nachmittag nach einem Badeunfall im Bruckerloch in Höchst reanimiert worden. Passanten haben sie um etwa 15.30 Uhr entdeckt und aus dem Wasser gezogen. Die Ersthelfer haben auch sofort mit den Wiederbelebungsmaßnahmen begonnen. Nach rund 30 Minuten war die Reanimation dann erfolgreich. Die Frau wurde ins LKH Bregenz gebracht. Im Pfändertunnel wird in diesen Tagen weitergearbeitet. Die Asfinag saniert dort noch bis 9. Oktober die Oströhre, und zwar überwiegend nachts zwischen 20 und 5 Uhr. Der Verkehr wird dabei einspurig im Gegenverkehr durch die Weströhre geführt. Karatekämpferin Hanna De Vigili ist perfekt in ihre neue Saison gestartet. Bei der Studenten-EM in Tirana gewinnt sie im Einzel Gold in der Kategorie bis 68 Kilogramm. Dazu erobert die 23-Jährige mit Österreichs Kometedamen im Team Silber.
0: Eine kühle Nacht steht uns bevor. Morgen dann am Samstag kommt dann bald die Sonne raus und untertags wird es auch fein warm mit bis zu 24 Grad. Sehr sonnig und sommerlich dann auch der Sonntag. Gegen Abend kann es dann zu regnen beginnen. Sie sind sicher unterwegs mit Radio Vorarlberg um 19.31 Uhr und da gibt es gute Nachrichten. Sie kommen gut voran, fällt aber dennoch etwas auf. Wir sind da gratis unter 0800 20 4000. 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
0: Wir bringen Sie gut ins Wochenende mit den Hymnen. Gleich Coldplay. Zuerst noch Bühne frei. Für die 80er. Schönen Freitag wünschen wir.

0: So klingen die 60er. The Archies, Sugar Sugar für ihren Freitag. Okay, lange gehen die Ferien ja nicht mehr, aber immerhin, es ist noch ein Wochenende dazwischen. Und was hast du für Pläne?
1: Hallo Vorarlberg, ich bin Ella. Ich wohne in Dormen, aber gang Bregenz in die Schule. Ich genieße jetzt die letzten Ferientage, gang noch ein bisschen mit Freunden raus und vielleicht schaffe ich es noch zum ein bisschen ausschlafen. Und euch wünsche ich jetzt noch ein schönes Wochenende vom Schulstart. Und am Montag dann ein guter Start

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1: Am Mikrofon Arthur Treinacher. Guten Abend. Im Südlibanon hat die israelische Armee eine unterirdische Anlage gesprengt. Dabei wurden zwei Tunnel mit einer Gesamtlänge von 2 Kilometern zerstört. Laut Armee das Nervenzentrum einer örtlichen Hisbollah-Kampfeinheit. Nikolaus Wildner berichtet.
2: Die Explosion des Tunnelsystems unter der Ali-Taher-Hügelkette, wenige Kilometer östlich der südlibanesischen Stadt Nabatiya. Mit 1100 Tonnen Sprengstoff zerstört Israels Armee vergangene Nacht die unterirdische Einrichtung der Hisbollah, die laut Israel mit Kommandozentralen, Waffenlagern und Unterkünften für Hisbollah-Kämpfer ausgestattet war. Geplant und finanziert habe die Anlage der Iran. Von hier soll die Hisbollah eine Bodeninvasion Nordisraels geplant haben, so der israelische Premier Benjamin Netanyahu und sein Verteidigungsminister Israel Katz. Laut der Nachrichtenagentur Reuters hatte der Iran Israel bei einer Offensive gegen die unterirdische Hisbollah-Anlage mit einem massiven Gegenschlag gedroht. Israels Armee gibt an, auf jedes Szenario vorbereitet zu sein.
1: In Großbritannien müssen Befürworter der Sterbehilfe einen Rückschlag hinnehmen. Das Unterhaus hat überraschend gegen einen Gesetzesentwurf zur Legalisierung in England und Wales gestimmt. Er hätte Sterbehilfe für unheilbar kranke Erwachsene mit einer Lebenserwartung von weniger als 6 Monaten erlaubt. Damit ist das Vorhaben vorerst vom Tisch. Der Medikationsvorfall in einem Wiener Pensionistenwohnhaus hat für die 20 Bewohnerinnen und Bewohner offenbar keine gesundheitlichen Folgen. Ihr Zustand sei unauffällig. Auch Untersuchungen und Labortests hätten nichts ergeben, heißt es. Der Betreiber hatte eine unabhängige Aufklärung des Vorfalls beauftragt. Der österreichische Fußballbund trennt sich von Sportdirektor Peter Schöttl. Der Aufsichtsrat hat heute das Ende der Zusammenarbeit beschlossen. Grund sind laut ÖFB unterschiedliche Auffassungen über die weitere strategische Ausrichtung. Schöttls Ära beim ÖFB dauerte 9 Jahre. Noch zur Formel 1. Heute ist auf der neuen Strecke in Madrid der erste Trainingstag zu Ende gegangen. Und, Gerhard Prohaska, die neue Strecke hat ihre Tücken gezeigt.
3: Ja, man war gewarnt von einem heftigen Crash heute Vormittag in der Formel 2. Die Formel 3 Testfahrten, die wurden nicht weniger als 20 Mal nach Zwischenfällen abgebrochen. George Russell, der spricht von einer der gefährlichsten Strecken im Kalender. Und Arvid Lindblad war der Erste, der heftig in die Leitplanken geknallt ist. Da wurde bei den Racing Bulls ordentlich was verschrottet und deshalb ist auch wichtige Trainingszeit verloren gegangen. Den stärksten Eindruck haben jedenfalls die Mercedes hinterlassen. Kimi Antonelli und George Russell sind in jedem Fall im Qualifying hier die Gejagten. Knapp vor den Ferraris.
1: Das waren die Nachrichten mit Arthur Treinacher.
4: Es kühlt heute Nacht ab. Herbstliche 5 bis 10 Grad morgen zum Aufstehen. Untertags werden es dann mit Sonne feine 24 Grad. Sehr sonnig und sommerlich warm dann auch der Sonntag und gegen Abend kann es dann zu regnen beginnen. Sie sind sicher unterwegs mit Radio Vorarlberg um 3 Minuten nach 20 Uhr. Da kommen Sie störungsfrei durch den Abend. Wir wünschen eine gute Fahrt.
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5: Am Mikrofon Martin Balder. In den USA hat man heute den Opfern des Terroranschlags vom 11. September 2001 gedacht. Damals kamen fast 3000 Menschen ums Leben. Viele Menschen starben später an den Folgen des Anschlags. Am Ort des Anschlags in New York wurden von Verwandten die Namen aller Getöteten verlesen. Am 11. September 2001 entführten islamistische Terroristen in den USA 4 Flugzeuge. 2 davon krachten in die Türme des World Trade Centers. Eines stürzte ins Verteidigungsministerium. Das 4. stürzte in Pennsylvania ab. In der Maschine hatten sich die Fluggäste gegen die Entführer gewehrt. Wo genau das 4. Flugzeug hin wollte, weiß man bis heute nicht. Eine Österreicherin ist vor mehr als 1,5 Jahren im Land Niger in Afrika entführt worden. Nun gibt es die Hoffnung, dass sie bald freikommt. Das hat das Außenministerium in Wien bestätigt. Die Frau ist im Jänner 2025 in der Stadt Agadez entführt worden. Sie hatte fast 30 Jahre dort gelebt. Die 74-Jährige soll jetzt in Libyen sein. Die Freilassung ist aber noch nicht ganz abgeschlossen, sagt das Außenministerium. Öl ist derzeit so teuer wie seit 4 Monaten nicht mehr. Der Grund, es gibt Probleme bei der Lieferung von Öl. Das liegt an den Kämpfen im Nahen Osten. Es gibt die Sorge, dass weniger Öl in Europa ankommt. Dadurch werden auch in Österreich Treibstoffe wie Benzin und Diesel teurer. Der Verein Lebensmittelrettung Österreich hat eine neue Handy-App entwickelt. Die App heißt Retter-App. Menschen können mit der App Lebensmittel weitergeben, die sie nicht mehr brauchen, die aber noch gut sind. Das ist besser, als sie wegzuwerfen. Die App verbindet vor allem private Haushalte. Auch Bäckereien, Restaurants oder Cafés können mitmachen. Das waren Nachrichten in einfacher Sprache. Redaktion Julia Berger und Lorenz Lohr.
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7: Einen schönen Freitagabend an alle musikbegeisterten Hörerinnen und Hörer. Heute habe ich feine Klänge von Musikerinnen und Musikern mitgebracht. Außerdem gibt es Neues von Mona Ida. Sie hat mir zwei Songs gesendet, die sie uns in knapp 10 Minuten vorstellen wird. Den Anfang machen heute Vanya mit Devil in Disguise, Irina Schneider mit A Heartbreaks Easy und jetzt Of Horses and Men mit First Dance.

Nochmals einen schönen Freitagabend für alle diejenigen, die in diesem Augenblick ORF Radio Vorarlberg eingeschalten haben. Ihr habt noch nicht allzu viel versäumt. Wenn ihr wissen möchtet, wie die neuen Songs von Mona Ida klingen und wie sie zustande gekommen sind, solltet ihr jetzt aber dranbleiben. Denn erstens rufen wir die Sängerin gleich an und zweitens erfahren wir, wie die neuen Errungenschaften klingen. Und zwar gleich nach Musik von Veronika Morscher, Stompin' Howie and Gardens mit ihrem Song Talk.

0: Mit Heebie-Jeebies hat alles angefangen. Jetzt hat Mona Ida zwei neue Songs, die sie uns gleich vorstellen wird. Denn sie ist jetzt am Telefon. Grüße dich, Mona Ida.
1: Hallo, servus, Didi.
0: Wie geht es dir heute Abend?
1: Ja, wunderbar.
0: Ich habe es vorher gesagt, mit Heebie-Jeebies hat es angefangen, aber eigentlich bist du doch schon viel früher am Musik machen.
1: Ja, aber eigentlich war schon Heebie-Jeebies das erste Lied, wo ich geschrieben habe damals. Da bin ich noch ins Borg gegangen und ich glaube, da bin ich gerade 15 gewesen.
0: Du hast das Borg Lauterach besucht und da gab es ja auch ein spezielles Matura-Projekt und da hast du, glaube ich, mit Heebie-Jeebies geschrieben, wenn ich mich richtig entsinne.
1: Genau, stimmt. Also anlässlich unserer Matura, wo wir im Fach Band maturieren konnten, habe ich mich dann dazu entschieden, dass das Lied Heebie-Jeebies selber mit enger Zusammenarbeit mit dem Markus Walatzer zu schreiben und aufzunehmen und mit dem Ivo Bonev. Und dann ist das entstanden mit der Band.
0: Und jetzt gibt es zwei neue Songs von dir. Der erste kam raus vor ein paar Wochen und heißt Ich träum von dir, ist aber eigentlich Englisch gesungen.
1: Ja, genau. Also eigentlich war es ja, also wenn ich ganz von Anfang noch mal beginne zu erzählen, ich habe eigentlich zuerst den Studiotermin gebucht, weil ich mir gedacht habe, so, jetzt möchte ich wieder was machen. Und dann habe ich einen Termin und ein bisschen einen Druck und habe dann mit meinem Omnicord experimentiert. Ein Omnicord ist ein Instrument, das ist eigentlich aus den 70er, 80er Jahren eine Art elektronische Harfe und ich habe mir das 2022 habe ich das entdeckt und mir gekauft. Und irgendwann habe ich gewusst, ich möchte unbedingt Lieder aufnehmen auf dem Ding. Und dann habe ich ein bisschen gespielt, hat sich gerade gut ergeben und dann hatte ich die Melodie und was mich gerade in dem Moment beschäftigt haben, waren wiederkehrende Träume. Also ich habe immer von einem Ereignis eigentlich immer wieder geträumt. Ja, schön, nicht schön, eher nicht schön. Und habe mir dann gedacht, komm, ich träume von dir. Ich nehme das jetzt als Refrain und baue dann rundum mein Lied auf und habe mich dann für die Sprache Englisch entschieden, weil es irgendwie besser zum Ausdruck gebracht hat, was ich transportieren wollte. Und bin dann im Refrain, aber im Dialekt geblieben, weil es doch meine Urmuttersprache ist, dieses Ich träum von dir, dieser Dialekt, wo ich dann doch ins Intime irgendwie versucht habe reinzukommen.

0: Mona Ida ist immer noch am Telefon. Sie hat uns zwei neue Songs mitgebracht. Einen haben wir schon gehört, Ich träum von dir. Der zweite heißt Bregenzhafen. Mona Ida, bist du gerne am Bregenzer Hafen?
1: Ja, eigentlich schon. Also ich habe dieses Lied geschrieben, weil das ist eigentlich so die Haltestelle meines Vertrauens seit meiner frühen Jugend. Und ich habe wesentlich viel Zeit an diesem Ort verbracht, beziehungsweise ja, also wirklich meine Jugend dort verbracht. Bregenzhafen ist ja nicht nur die Haltestelle, sondern schließt auch die Pipeline und das Molo ein bisschen mit ein. Und ja, und in den letzten Jahren, wo ich am Morgen immer am Bregenzhafen gestanden bin, weil ich zur Arbeit gefahren bin, da habe ich mir gedacht, irgendwie ist das so ein besonderer Ort, mit dem ich so viel verbinde. Er hat auf jeden Fall ein Lied verdient, mindestens. Genau, und das Lustige ist, ich habe ja noch mehrere Songs, auch die auch dort entsprungen sind, die Ideen beim Bregenzhafen, beim Warten auf den Zug. Und ja, so schließt sich der Kreis dann wieder und da habe ich mir gedacht, das passt doch irgendwie gut.
0: Also das heißt, die Wellen vom Bodensee inspirieren dich, Songs zu schreiben.
1: Allerdings, ja, das hast du schön gesagt, das stimmt.
0: Mona Ida, wo sieht man dich das nächste Mal live auf der Bühne und in Farbe?
1: Ja, das nächste Mal ist im November im Duo geplant, in Bludenz, so viel kann ich schon mal verraten. Und im Dezember mit unserer Band, mit Stereo Ida, sind auch zwei Sachen in Dornbirn geplant. Seid gespannt.
0: Ich freue mich schon drauf, ich komme auch mal vorbei, wenn ich darf. Und
1: ja, unbedingt.
0: Und wünsche dir jetzt alles, alles Gute und mach's gut.
1: Vielen Dank dir, Odidi.

Das war eine knappe Stunde feine Musik von Vorarlberger Musikerinnen und Musikern gemacht. Auf ORF Sound könnt ihr gerne nochmals alles Revue passieren lassen, was ihr eben gehört habt. Oder aber gleich nach 22 Uhr die Radio Vorarlberg Musiknacht genießen. Wie auch immer, ich wünsche euch noch einen schönen Abend und freue mich auf nächsten Freitag. Macht's gut!

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1: Am Mikrofon Arthur Dreinacher. Wirtschaftskammerpräsidentin Martha Schulz lässt mit einem Vorschlag aufhorchen. Die Sommerferien sollen von 9 auf 6 Wochen verkürzt werden. Gemeinsam mit einem stärkeren Ausbau der Kinderbetreuung soll das dazu beitragen, dass Frauen mehr arbeiten und damit auch mehr verdienen können.
2: Viele Mitarbeitende haben auch zu mir gesagt oder auch in der Wirtschaftskammer gesagt, na, 9 Wochen Sommerferien ist schon sehr, sehr lange. Aber vielleicht sollten wir auch darüber mal diskutieren, ob es wirklich 9 Wochen Sommerferien braucht. In unserem Kulturkreis sind eigentlich 6 Wochen so die Essence, wenn wir bei unserem Nachbarn auch schauen. Ich glaube, das wäre Verbesserungen einerseits für diejenigen, die Kinder haben und die ganzen Betreuungspflichten ja auch übernehmen müssen in der Zeit, wo viele geschlossen sind. Weil ich weiß das aus dem Tourismus, wenn wir sozusagen Hauptsaison haben, dann sind die Betreuungen meistens geschlossen,
1: sagt Wirtschaftskammerchefin Schulz im ORF Radio. In Deutschland hat die Bundesstaatsanwaltschaft Anklage gegen 7 mutmaßliche Hamas-Mitglieder erhoben. Sie sollen auch in Österreich Anschläge auf israelische oder jüdische Ziele geplant und dafür Waffen beschafft haben. Einer der Beschuldigten soll in Wien Waffen gelagert haben. Die ukrainische Justiz ermittelt wegen der mutmaßlichen Erschießung von 2 ukrainischen Kriegsgefangenen durch russische Soldaten. Der Vorfall soll sich Anfang September in der Ostukraine ereignet haben. Die beiden Soldaten sollen nach ihrer Gefangennahme getötet worden sein. Die Staatsanwaltschaft prüft den Verdacht eines Kriegsverbrechens. Eine Wiener Jugendbande ist heute am Landesgericht Wien zu Haftstrafen verurteilt worden für einen brutalen Überfall auf ein Haus in Niederösterreich. Die Urteile sind noch nicht rechtskräftig. Niklas Wager informiert.
3: Über eine eingeschlagene Fensterscheibe verschafft sich die Jugendbande im April Zutritt zu dem Haus in Groß-Ebersdorf. Ein 15-jähriger Bub wird im Elternhaus brutal aus dem Schlaf gerissen, geschlagen und schließlich mit einer gegen den Kopf gerichteten Schusswaffe durchs Haus dirigiert. In 15 Minuten erbeuten die Täter durch Schmuck und Bargeld fast 18.000 Euro. Am Wiener Straflandesgericht sind alle 4 Mitglieder schuldig gesprochen worden. 3 wegen schweren Raubes, Körperverletzung und schwerer Nötigung, einer aufgrund seines Tatbeitrags. Ein 18- und ein 19-Jähriger bekommen 6 Jahre Haft, 2 davon unbedingt. Die anderen beiden, ein 15- und ein 17-Jähriger, werden zu 3,5 Jahren teilbedingter Haft verurteilt. Die Angeklagten haben allesamt die Urteile akzeptiert. Die Staatsanwaltschaft hat allerdings noch keine Erklärung abgegeben. Somit sind die Entscheidungen noch nicht rechtskräftig.
1: Drohnen sollen Österreichs Weinreben künftig vor der Rebzikade schützen. Das Insekt überträgt eine unheilbare Krankheit auf Weinreben und ist damit zu einer ernsten Bedrohung für den Weinbau geworden. Die AGES setzt deshalb auf Drohnen und künstliche Intelligenz, um befallene Rebstöcke frühzeitig aufzuspüren. Das waren die Nachrichten mit Arthur Dreinacher. Zum Wetter.
4: Es wird sehr frisch heute Nacht mit Tiefstwerten zwischen 12 Grad in Wien und 3 Grad in manchen Alpentälern. Trocken bleibt es überall, da und dort bildet sich Nebel. Das Wochenende bringt dann einige Sonnenstunden und um ein paar Grad mehr als heute. Etwaige Nebelfelder verschwinden an den Vormittagen, dann gibt es eine Mischung von Sonne und Wolken. Dicht können diese Wolkenfelder immer wieder von Oberösterreich bis zum Burgenland werden. Stellenweise sind hier auch Regenschauer dabei. Die Höchsttemperaturen am Wochenende 18 bis 25 Grad. Der wärmere Tag wird der Sonntag. So viel zum Wetter von Daniel Zeinlinger.
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5: Freitagabend, kurz nach 21 Uhr, die Schweigegeldzahlungen haben ein Ende. Jetzt darf ich wieder reden fürs Geld. Schön, dass Sie bei den ersten moderierten Kulthits nach der Sommerpause wieder reinhören. Wir feiern heute unter anderem den 80. Geburtstag von Soul-Legende Billy Preston und den 85. von Otis Redding. Der Kulthit der Woche, der kommt heute mal von einem Rapper, Tupac Shakur, wurde am Sonntag vor 30 Jahren am Beifahrersitz eines Autos erschossen. Ihm gedenken wir mit seinem Superhit California Love. Den Anfang, den macht jetzt aber der King. Vor genau 70 Jahren trat Elvis Presley zum ersten Mal in der Ed Sullivan Show im Fernsehen auf und durfte da nur ab der Hüfte aufwärts gezeigt werden, weil sein Hüftschwung als zu skandalös galt. Ja, so ändern sich die Zeiten. Heutzutage sind Dickpics verboten, damals waren es noch Hippics. Zu diesem Lied hat er 1956 seine Hips geschickt.

0: Ist nichts Unanständiges dabei, wenn Debbie Harry singt Ruf mich an. Blondie waren das mit Call Me.
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0: Jetzt lassen wir einen Mann hochleben, der oft als der fünfte Beatle bezeichnet wurde, weil er häufig eng mit den Pilzköpfen zusammengearbeitet hat. Billy Preston, der geniale Keyboarder und Soulsänger, ist der einzige Musiker, der je offiziell auf einer Beatles-Single namentlich genannt wurde, nämlich auf Get Back. Am 2. September wäre Preston 80 Jahre alt geworden. Leider ist er schon 2006 verstorben. Posthum ist er 2021 in die Rock'n'Roll Hall of Fame aufgenommen worden, nachdem er auf Alben der Beatles und der Rolling Stones, aber auch von Aretha Franklin oder Eric Clapton mitgespielt hatte. Mit diesem funkigen Superhit ist er 1972 auf Platz 1 der Billboard Hot 100 gelandet. Hier ist Billy Preston mit Will It Go Round in Circles.

0: Mit seinen 81 Jahren wagt er es immer noch zu fragen, do you think I'm sexy? Ja, und viele Damen werden jetzt denken, ja natürlich. Ich bin 20 Jahre jünger und wenn ich meinen Schatz frage, ob ich auch immer noch ihr Traummann bin, dann antwortet die auch mit ja. Naja, aber hauptsächlich, weil ich so viel schlafe.
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0: Na, wenigstens werden doch die Erinnerungen wach. Vielleicht erinnert sich noch jemand von Ihnen an die 1967 in New York gegründete Jazz-Rockband Blood, Sweat and Tears. Der Bandname, der geht übrigens zurück auf ein Zitat aus der Antrittsrede von Winston Churchill als britischer Premierminister am Beginn des Zweiten Weltkriegs im Jahr 1940, als er meinte, er habe nichts zu bieten außer Blut, Schweiß und Tränen. Ja, und ich weiß nicht, ob ein paar Tränen geflossen sind, als der Sänger der Band Al Cooper nach nicht mal einem Jahr durch den Kanadier David Clayton Thomas ersetzt wurde. Mit ihm am Mikrofon haben Blood, Sweat and Tears jedenfalls ihre größten Hits gefeiert. Seinen 85. Geburtstag am Sonntag, den kann der David aber leider nicht mehr feiern, weil er im vergangenen Juni in Toronto verstorben ist. Aber wir lassen ihn nochmal hochleben mit einem der größten Hits von Blood, Sweat and Tears. Hier sind sie mit Heidi Ho.

0: Return to Stone, das war das Electric Light Orchestra mit einer Supernummer aus seinem großartigen 7. Studioalbum. Out of the Blue hat's geheißen. Und ich weiß noch, wie ich 1977, damals 12-jährig, mein ganzes Taschengeld für das Doppelalbum ausgegeben habe. Eigentlich wollte ich damit auf einen Plattenspieler sparen. Drum hat's etwas gedauert, bis ich die beiden Platten endlich hören konnte. Ja, frei nach dem Motto, was nützt es, sich Konservendosen zu kaufen, wenn erst Jahre später der Dosenöffner erfunden wird. Aber das ist eine andere Geschichte.
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0: Wissen Sie noch, worauf Don McLean in seinem Lied American Pie mit dem Satz The Day the Music Died anspielt? Ja, er meinte damit den 3. Februar 1959, als gleich drei Rock'n'Roll-Größen der damaligen Zeit bei einem Flugzeugabsturz ums Leben kamen. Buddy Holly, Ritchie Valens und The Big Bopper. Kaum 8 Jahre später ereilte Otis Redding dasselbe Schicksal. Im Dezember des Jahres 1967 wechselte Redding nach einer TV-Show via Flugzeug zu einem Konzert in Wisconsin mit an Bord 4 seiner damaligen Bandmitglieder, als der Flieger bei Regen, Nebel und schlechter Sicht einige Meilen vor der Landung in einen See stürzte. Nur ein Mann hat damals überlebt. Heutzutage, ja, da fallen Flugzeuge Gott sei Dank nur noch selten vom Himmel. Trotzdem wähle ich im Flieger meist einen der vorderen Sitze, weil da im Falle eines Absturzes wenigstens nochmal der Getränkewagen vorbeikommt. Otis Redding wäre am Mittwoch 85 geworden und hier ist sein wohl größter Hit.

0: Hound Dog vom Elvis hat die heutige Sendung begonnen. Das war jetzt mein Lieblingshit von ihm, allerdings in der Coverversion der Fine Young Cannibals. Suspicious Minds. Ja, und jetzt ist er dran.
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0: Woran denken Sie, wenn Sie Tupac hören? Naja, Biertrinker denken wahrscheinlich, dass da 4 Bier vom Sixpack fehlen, aber Menschen, die gerne Rapmusik hören, die wissen genau, mit Tupac ist Tupac Shakur einer der bekanntesten Rapper in den 1990er Jahren gemeint. 1971 wurde er in Manhattan geboren und am 7. September 1996 in Las Vegas am Beifahrersitz seines Autos im Vorbeifahren angeschossen. Davor besuchte Shakur mit ein paar Freunden einen Boxkampf von Mike Tyson in Las Vegas, wo es danach zu einer Schlägerei in der Lobby des MGM-Hotels kam. Als Shakur und sein Kumpel danach in ihrem BMW stiegen, wurden sie an einer Ampel von mehreren Schüssen getroffen. Shakur wurde mit einem Lungendurchschuss ins künstliche Koma versetzt, aus dem er nicht mehr erwacht ist. Am Sonntag jährt sich sein Tod zum 30. Mal und es hat fast 30 Jahre gedauert, um den Mord aufzuklären. Jetzt ist vor 10 Tagen in Las Vegas der ehemalige Gang-Anführer Dwayne Cassidy Davis wegen Mordes an Tupac schuldig gesprochen worden. Wir erinnern an den Rapstar mit seinem größten Hit California Love, den er zusammen mit Dr. Dre und Sänger Roger Troutman 1995 aufgenommen hat.

0: Das waren die legendären Blues Brothers und das war's auch schon mit den ersten moderierten Kulthits nach der Sommerpause. Ich glaube, ich habe schon lange nicht mehr so viel geredet. Ja, außer vielleicht letzte Nacht im Schlaf. Ja, meine Freundin sagt immer, sie könne nicht einschlafen, wenn ich im Schlaf rede. Im Radio ist das aber anders. Da schlafen viele schon nach meinen ersten Sätzen ein. In diesem Sinne wünsche ich Ihnen jetzt eine gute Nacht und ich hoffe, Sie hören nächste Woche wieder rein, wenn es heißt
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0: Schlafen wohl.
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1: Zum Nachtjournal begrüßt Sie Arthur Dreinacher. Das sind einige unserer Themen. Große Gedenkfeier zum 25. Jahrestag des Terroranschlags vom 11. September. Im Niger entführte Österreicherin soll freigelassen werden. Künftiger ORF-Chef will mit Privaten kooperieren und verspricht Reformen. Und das Wetter morgen mehr Sonne und wärmer. Dieser 11. September steht im Zeichen des Gedenkens an die Terroranschläge vor 25 Jahren. Die Terrorgruppe Al-Qaida entführte damals 4 Passagierflugzeuge. 2 davon trafen das World Trade Center, eines das Pentagon. Eine 4. Maschine stürzte in Pennsylvania ab, nachdem Passagiere die Entführer überwältigt hatten. Sarah Emler berichtet.
2: Mit Blumen und Fotos der Verstorbenen versammeln sich die Menschen in New York, wo einst die Türme des World Trade Center standen. Pünktlich um 8.46 Uhr Ortszeit wird an den Moment erinnert, als das erste Flugzeug in einen der Zwillingstürme einschlug. Es folgen noch weitere Schweigeminuten, eine für jeden Flug, für jeden eingestürzten Turm und zum ersten Mal auch für die rund 10.000 Menschen, die der giftigen Staubwolke ausgesetzt waren und später an Krebs starben. Auch die ehemaligen noch lebenden US-Präsidenten sind anwesend. Nur der aktuelle US-Präsident Donald Trump befindet sich am zweiten Anschlagsort, dem Pentagon. Er möchte eine Rede halten und in New York gehört die Zeit traditionell den Angehörigen.
1: Nach Jahren relativer Ruhe flammt der Bürgerkrieg im Jemen wieder auf, mit möglichen Folgen für die Weltwirtschaft. Die Houthi-Miliz hat Mokka und die Insel Mayun eingenommen und damit wichtige Positionen an der Meerenge Bab al-Mandab unter Kontrolle.
3: Schiffswracks und Trümmerteile. Bilder der Zerstörung im Hafen von Mokka. Die Houthi haben Einzug gehalten. Sie kontrollieren damit einen wichtigen Zugang zur Meerenge Bab al-Mandab. Die Route sei weiterhin frei passierbar, erklärt ein Sprecher der Houthi, mit einer wesentlichen Ausnahme. Schiffe aus Saudi-Arabien dürfen nicht durch. Weil der Iran die Straße von Hormus weitgehend blockiert, hat Saudi-Arabien das Rote Meer als Ausweichroute genutzt, um sein Öl zu exportieren. Das wollen die Houthi, die mit dem Iran verbündet und mit Saudi-Arabien verfeindet sind, jetzt verhindern. Saudi-Arabien soll die verbündeten USA bereits gebeten haben, einzugreifen und Militärschläge gegen die Houthi auszuführen. US-Präsident Trump hat offenbar abgesagt.
1: Matthias Humpelstetter hat berichtet. Nach mehr als 1,5 Jahren Geiselhaft im Niger gibt es Hoffnung auf die Freilassung der Österreicherin Eva Grätzmacher. Das Außenministerium spricht von ermutigenden Informationen. Die Übergabe der 75-Jährigen ist aber noch nicht abgeschlossen. Annabel Amini.
4: Noch hält sich das Außenministerium mit den Details zurück. Der Prozess zur Freilassung und Übergabe sei komplex und sehr gefährlich und noch nicht erfolgreich abgeschlossen, heißt es in einer Aussendung des Ministeriums. Nähere Informationen gebe es derzeit nicht. Lokale Medien in Niger berichten heute, dass die Österreicherin Eva Grätzmacher und eine ebenfalls entführte Schweizerin bereits freigelassen worden sein sollen. Grätzmacher war im Jänner 2025 aus ihrem Haus in der Wüstenstadt Agadez verschleppt worden. Dort hatte die Österreicherin fast 3 Jahrzehnte gelebt und sich humanitär engagiert. Zuletzt soll sie im Grenzgebiet zwischen Niger und Mali festgehalten worden sein. Seit ihrer Entführung vor 1,5 Jahren bemühen sich ihr Sohn und ein Krisenstab des Außenministeriums um die Freilassung der heute 75-Jährigen.
1: Ins Inland. Wirtschaftskammerpräsidentin Martha Schulz spricht sich für kürzere Sommerferien aus. Statt 9 sollen die Ferien künftig nur 6 Wochen dauern. Das würde vor allem Frauen und Eltern mit Betreuungspflichten entlasten, sagte Schulz im ORF-Radio. Aus der Wirtschaft gäbe es immer wieder Kritik an der langen Ferienzeit. Die Vertreterinnen der Pensionisten und Senioren fordern erneut ein Anreizsystem, um ältere Beschäftigte länger im Job zu halten. Ein Fünftel der Arbeitslosen ist älter als 55 Jahre. Das WIFO soll nun ein entsprechendes Modell ausarbeiten. Viktoria Waldecker informiert.
5: In Österreich drehe sich die Pensionsdebatte oft nur um eines, kritisiert Birgit Gerstorfer, Präsidentin des SPÖ-nahen Pensionistenverbandes.
6: Wir müssen länger arbeiten. Gleichzeitig erleben wir aber, dass die Unternehmen ihrer Verantwortung nicht gerecht werden.
5: Denn Betriebe müssten auch bereit sein, Menschen über 50 zu beschäftigen. Der Seniorenrat will jetzt das WIFO beauftragen, ein Bonus-Malus-System auszuarbeiten. Es soll noch heuer vorliegen und dann an die Regierung übermittelt werden. Anreize für ältere Beschäftigte könnte man etwa über die Sozialversicherung setzen, meint die Vorsitzende der Alterssicherungskommission Christine Meyerhuber.
7: Dort, wo der Anteil der Beschäftigten über 60 Jahre größer ist, dort könnten die Betriebe für alle Beschäftigte geringere Sozialversicherungsbeiträge zahlen.
5: Denn die bisherigen Maßnahmen würden nicht ausreichen. Das zeige die steigende Arbeitslosigkeit bei Menschen über 55 Jahren.
1: Zum Abschluss des ORF-Zukunftsforums hat der künftige Generaldirektor Clemens Pick die Hand in Richtung Mitbewerber ausgestreckt. Sein Angebot: eine gemeinsame Plattform für den unkomplizierten Austausch von Inhalten. Für den ORF selbst kündigt Pick einen beinharten Rationalisierungskurs an. Stefan Kappacher.
8: Schlanker und effizienter müsse der ORF werden, das war der Tenor der Medienpolitiker beim Zukunftsforum. Und der künftige ORF-Chef Clemens Pick verspricht zu liefern.
9: Wir werden den ORF an Haupt und Gliedern reformieren müssen, damit wir unseren öffentlich-rechtlichen Auftrag auch in der Zukunft erfüllen können.
8: Frei werdende Ressourcen sollen in Journalismus und Programm gehen, so der Plan von Pick. Und diese Inhalte will er im Zuge einer neuen Partnerschaft mit den Mitbewerbern teilen. Die Hoffnung, der ORF bekommt dafür online mehr Freiheiten. Beim Zukunftsforum gab es dafür viel Unterstützung. Medienminister Andreas Babler verspricht:
10: Was hier erarbeitet wurde, wandert nicht in die Schublade. Wir werden auf Ihrer gemeinsamen Arbeit aufbauen.
8: Einen Zeitplan für die Umsetzung der Reform gibt es noch nicht.
1: Zum Sport. Sportdirektor Peter Schöttl und der Österreichische Fußballbund gehen getrennte Wege. Wolfgang Eichinger.
11: Die Zusammenarbeit zwischen Peter Schöttl und dem ÖFB endet nach 9 Jahren. Unterschiedliche Vorstellungen über die künftige strategische Ausrichtung und Gestaltung des Sportdirektorpostens seien die Gründe für das Ende der Zusammenarbeit, gibt der ÖFB in einer Presseaussendung bekannt. Weiters hat der ÖFB beschlossen, FIFA-Präsident Gianni Infantino bei seiner erneuten Kandidatur nicht zu unterstützen. In der Bundesliga trennen sich Ried und Salzburg 1:1. Konaté bringt die Bullen in der 84. Minute in Führung. Bommer schafft kurz darauf den Rieder Ausgleich. Zweite Liga: hat Mira gegen Kapfenberg 1:0, Rapid gegen die Wiener 0:2 und Amstetten besiegt die Young Violets 4:2. Im freien Training für den Formel 1 Grand Prix auf der neuen Rennstrecke in Madrid erzielt der WM-führende Kimi Antonelli im Mercedes-Bestzeit, dahinter die beiden Ferraris von Leclerc und Hamilton. Auf der 19. Etappe der Vuelta der Spanien-Rundfahrt mit einer Bergankunft wird Felix Gall 12. und bleibt Gesamtdritter. Und Olympiasieger Valentin Pontus hat sich bei der Kitesurf-Europameisterschaft in der Türkei für die Medaillenentscheidung qualifiziert. Pontus ist derzeit Vierter in der EM-Wertung und hat gute Chancen auf seine erste Medaille bei einer Europameisterschaft.
1: Wie das Wetter wird, weiß Daniel Zeinlinger.
12: Heute Nacht bilden sich da und dort Nebelfelder. Die meisten entstehen in den Tälern und Becken Kärntens. Außerdem wird es sehr frisch mit Tiefstwerten zwischen 3 Grad im Lungau und 12 Grad in der Wiener Innenstadt. Morgen und übermorgen geht es zeitweise sonnig weiter. Die Sonne wechselt mit einigen Wolkenfeldern. Die dichtesten gibt es von Salzburg ostwärts. Vereinzelt können hier auch Regenschauer dabei sein. Und hier ist es auch immer wieder windig. Es wird wärmer als heute. Der Samstag bringt 18 bis 24 Grad. Der Sonntag dann sogar bis zu spätsommerliche 25 Grad.
1: Vielen Dank. Es ist 22.08 Uhr.
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1: Am Mikrofon Arthur Treinacher. Saudi-Arabien hat nach mehreren Drohnenangriffen eine wichtige Ölpipeline vorübergehend abgeschaltet. Die rund 1200 Kilometer lange Ost-West-Pipeline transportiert Öl vom Persischen Golf zum Roten Meer und dient damit als wichtige Ausweichroute zur derzeit faktisch blockierten Straße von Hormus. Die Abschaltung könnte die ohnehin angespannte Lage auf den internationalen Ölmärkten weiter verschärfen. Die Nationalbank hat ihre Wachstumsprognose für heuer leicht nach unten korrigiert. Für das nächste Jahr wird dafür ein stärkeres Wachstum erwartet. Michael Fröschel berichtet.
2: Der Krieg im Nahen Osten, die hohen Energiepreise und die Dürre trüben heuer die Konjunktur, sagt Nationalbankgouverneur Martin Kocher.
3: Wir haben natürlich durch den Krieg im Nahen und Mittleren Osten, durch die Dürre im Sommer einen Dämpfer im zweiten Quartal erlebt.
2: Heuer erwartet die Nationalbank nur ein Wachstum von 0,5%. Für nächstes Jahr ist Kocher zuversichtlicher, weil Industrie und Export besser laufen.
3: Die Auftragseingänge, die Lkw-Fahrleistungen, all das deutet darauf hin, dass die Industrie an Fahrt gewinnt.
2: Daher sollte die Wirtschaft nächstes Jahr kräftiger um 1,3% wachsen und die Inflation auf 2,3% zurückgehen. Ob das so kommt, hängt aber von der weiteren Entwicklung im Nahen Osten und den Energiepreisen ab. Werden Öl, Gas und Strom noch teurer, könnte die Inflation im schlimmsten Fall auch auf 5% steigen. Die Unsicherheit ist groß, so die Nationalbank.
1: Ein ehemaliger Unteroffizier des Bundesheeres mit Verbindungen zu den Identitären soll bei der FPÖ Niederösterreich Fuß gefasst haben. Das berichtet der Kurier. Der 27-Jährige soll über mehrere Jahre an Aktionen der Identitären im In- und Ausland beteiligt gewesen sein. Sein Vertrag beim Bundesheer wurde nicht verlängert, zudem wurde er als nicht sicher eingestuft. ÖVP und SPÖ fordern von den Freiheitlichen Aufklärung. In Hongkong sind drei Aktivisten zu mehrjährigen Haftstrafen verurteilt worden. Sie hatten jahrelang Mahnwachen für die Opfer des Tiananmen-Massakers von 1989 organisiert. Damals ging die chinesische Regierung mit Panzern und scharfer Munition gegen friedliche Demonstranten vor. Tausende kamen ums Leben. Alexandra von Mercy.
4: Vor dem Gericht in Hongkong spielten sich nach der Urteilsverkündung chaotische Szenen ab. Der Verteidiger meines Mannes wurde überhaupt nicht angehört, beschwerte sich die Ehefrau eines Verurteilten. Zwei Männer und eine Frau wurden verurteilt, weil sie in Hongkong regelmäßig Mahnwachen für die Opfer des Tiananmen-Massakers organisiert hatten. Die Behörden nennen es Anstiftung zum Umsturz der staatlichen Ordnung. In China selbst waren Meldungen über und Gedenken an die Opfer von Anfang an verboten. Bis heute ist unklar, wie viele Menschen bei der Niederschlagung der Proteste am Platz des himmlischen Friedens in Peking tatsächlich ums Leben gekommen sind.
1: Zum Wetter.
5: Unser Regentief der letzten Tage ist abgezogen, die Nacht wird überall trocken, nach dem Regen bildet sich aber teilweise Nebel. Morgen am Samstag lösen sich diese Nebelfelder am Vormittag auf und es wird überall zeitweise sonnig. Am längsten scheint die Sonne morgen in West- und Südösterreich. Von Oberösterreich bis zum Burgenland werden immer wieder dichte Wolken dabei sein, vereinzelt auch ein Regenschauer und die Temperaturen erreichen 18 bis 24 Grad. Der Sonntag wird dann noch eine Spur wärmer, dazu wieder teils sonnig, teils bewölkt. Am Nachmittag kann es nördlich der Donau dann etwas regnen. So viel zum Wetter von Daniel Zeinlinger.

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1: Samstag, der 12. September, im Nachrichtenstudio Arthur Treinacher. Wirtschaftskammerpräsidentin Martha Schulz lässt mit einem Vorschlag aufhorchen. Die Sommerferien sollen von 9 auf 6 Wochen verkürzt werden. Gemeinsam mit einem stärkeren Ausbau der Kinderbetreuung soll das dazu beitragen, dass Frauen mehr arbeiten und damit auch mehr verdienen können.
2: Viele Mitarbeitende haben auch zu mir gesagt oder auch in der Wirtschaftskammer gesagt, na, 9 Wochen Sommerferien ist schon sehr, sehr lange, aber vielleicht sollten wir auch darüber mal diskutieren, ob es wirklich 9 Wochen Sommerferien braucht. In unserem Kulturkreis sind eigentlich 6 Wochen so die Essence, wenn wir bei unserem Nachbarn auch schauen. Ich glaube, das wäre Verbesserungen einerseits für diejenigen, die Kinder haben und die ganzen Betreuungspflichten ja auch übernehmen müssen in der Zeit, wo viele geschlossen sind. Weil ich weiß das aus dem Tourismus, wenn wir sozusagen Hauptsaison haben, dann sind die Betreuungen meistens geschlossen.
1: Sagt Wirtschaftskammerchefin Schulz im ORF-Radio. Die österreichische Nationalbank senkt ihre Konjunkturprognose für heuer leicht. Das Bruttoinlandsprodukt dürfte nur um 0,5 statt 0,6% wachsen. Bei der Inflation ist die ÖNB hingegen optimistischer. Sie rechnet heuer mit 3 statt bisher 3,2% Teuerung. Im US-Senat wird an einem Gesetz mit strengeren Sicherheitsregeln für die Entwicklung fortschrittlicher KI gearbeitet. Laut Insidern sollen Unternehmen wie Google und OpenAI eine Sorgfaltspflicht erhalten. Zudem könnte die US-Regierung die Veröffentlichung als unsicher eingestufter KI-Modelle verhindern. Ziel sei es, katastrophale Risiken zu verhindern. Bei der Entgleisung eines Regionalzuges in Nordfrankreich sind mindestens 44 Menschen verletzt worden. An Bord des Zuges zwischen Rouen und Caen waren rund 180 Passagiere. Laut Medien soll der Zug mit einem bisher unbekannten Gegenstand kollidiert sein. Ein Waggon kippte um, 4 weitere sprangen aus den Schienen. Die Unfallursache wird untersucht. Morgen Sonntag wählen die Schweden ein neues Parlament. Nach 4 Jahren an der Macht liegt das konservative Lager in Umfragen hinter der Opposition. Es dürfte aber ein knappes Rennen werden. Soziale Fragen sind für viele Wähler entscheidend. Maria Knips-Witting hat sich umgehört.
3: Die Königinnenstraße im Zentrum von Stockholm. Wahlplakate hängen an jeder Straßenlaterne. Eine Frau namens Nina wünscht sich vor allem eine bessere Gesundheitsversorgung für alle Regionen. Einen Mann namens Bo stört, dass sich junge Menschen keine Wohnung mehr leisten können. Soziale Fragen spielen hier in Schweden eine wichtige Rolle. Das Thema Migration ist weiter in den Hintergrund gerückt. Im Wahlkampf gehe es aber hauptsächlich darum, wer mit wem nach der Wahl zusammenarbeiten wolle, sagt der Politologe Nicholas Eilert.
4: Samarbeiten mit wem für das Bilden in Regierung.
3: Wer dazu überhaupt den Auftrag bekommt, entscheiden die Wähler am Sonntag.
1: 2 Wochen nach dem tödlichen Flugzeugabsturz im Attersee ist die Ursache weiter unklar. Bei dem Unglück kamen ein Fluglehrer und eine Flugschülerin ums Leben. Jetzt nimmt die betroffene Flugschule erstmals Stellung. In Oberösterreich Gernot Hörmann.
5: Das Wetter war gut, Hinweise auf eine Kollision, einen Brand oder ein äußeres Ereignis gibt es derzeit nicht. Das Flugzeug wäre frisch überprüft und gewartet gewesen, lässt die Salzburger Flugschule wissen. Ein technischer Defekt könne aber nicht ausgeschlossen werden. Offen sei aber, warum kein Notruf abgesetzt worden ist und warum, falls ein möglicher Defekt aufgetreten ist, keine Notlandung versucht wurde, denn die entsprechende Höhe hätte das Flugzeug gehabt. Es heißt wörtlich von Skygate, Zitat, wir möchten weder Fluglehrer noch Flugschülerin für etwas verantwortlich machen, was heute niemand mit Sicherheit beurteilen kann. Zitat Ende. Welche Ursache der Absturz hat, wird von der Staatsanwaltschaft Wels und der Sicherheitsuntersuchungsstelle des Bundes für Flugunfälle geklärt werden.
1: Und mit einem 1:1 ist das Freitagsspiel der Fußball-Bundesliga zwischen Ried und Salzburg zu Ende gegangen. Salzburg ging kurz vor Schluss in Führung, doch Ried gelang nur 2 Minuten später der Ausgleich. Die Salzburger verpassten damit den Sprung an die Tabellenspitze. Und jetzt zum Wetter.
6: Ein zeitweise sonniges Wochenende kommt auf uns zu und es wird spürbar wärmer als gestern. Der Jahreszeit entsprechend beginnt der Tag teilweise nebelig trüb. Im Lauf des Vormittags kommt dann überall die Sonne durch. Überwiegend sonnig haben wir es dann in West- und Südösterreich. Von Oberösterreich bis zum Burgenland sind aber auch immer wieder Wolken heute mit dabei. Am Nachmittag dann einzelne Regenschauer. Höchsttemperaturen heute 18 bis 24 Grad. Morgen, der Sonntag, wird noch eine Spur wärmer. Wieder gibt es eine Mischung von Sonne, Wolken und einzelnen Regenschauern. So viel zum Wetter von Daniel Zeinlinger.
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1: Am Mikrofon Adam Michalech. Es ist 1 Uhr. Die Ära von Peter Schöttl als Sportdirektor des ÖFB ist gestern Freitag zu Ende gegangen. Die Entscheidung hat der ÖFB-Aufsichtsrat getroffen, Wolfgang Eichinger.
2: Die Zusammenarbeit zwischen Peter Schöttl und dem ÖFB endet nach 9 Jahren. Unterschiedliche Vorstellungen über die künftige strategische Ausrichtung und Gestaltung des Sportdirektorpostens seien die Gründe für das Ende der Zusammenarbeit, gibt der österreichische Fußballbund in einer Presseaussendung bekannt und bedankt sich bei Peter Schöttl für seine erfolgreiche Arbeit. Unter dem Sportdirektor Peter Schöttl hat sich Österreich bei den Männern für 2 Europameisterschaften und eine Weltmeisterschaft qualifiziert, bei den Frauen das EM-Viertelfinale erreicht und das U17-Burschen-Nationalteam ist bei der Weltmeisterschaft ins Finale gekommen. Jetzt soll die Direktion Sport im ÖFB neu aufgestellt und weiterentwickelt werden. Reformen im Nachwuchsfußball und in der Talenteförderung sind ebenfalls geplant. Der bisherige ÖFB-Nachwuchschef und ehemalige Teamspieler Sebastian Brödel soll gute Chancen auf den Posten des neuen Sportdirektors haben.
1: In Deutschland hat die Bundesstaatsanwaltschaft Anklage gegen 7 mutmaßliche Hamas-Mitglieder erhoben. Sie sollen auch in Österreich Anschläge auf israelische oder jüdische Ziele geplant und dafür Waffen beschafft haben. Einer der Beschuldigten soll in Wien Waffen gelagert haben. Ein Anreizsystem für Unternehmen, um ältere Beschäftigte länger im Job zu halten, fordert erneut der Seniorenrat. Bereits ein Fünftel der Arbeitslosen ist nämlich älter als 55. Nicht zuletzt wegen der Erhöhung des Pensionsantrittsalters für Frauen. Viktoria Waldecker berichtet.
3: In Österreich drehe sich die Pensionsdebatte oft nur um eines, kritisiert Birgit Gerstorfer, Präsidentin des SPÖ-nahen Pensionistenverbandes.
4: Wir müssen länger arbeiten. Gleichzeitig erleben wir aber, dass die Unternehmen ihrer Verantwortung nicht gerecht werden.
3: Denn Betriebe müssten auch bereit sein, Menschen über 50 zu beschäftigen. Der Seniorenrat will jetzt das WIFO beauftragen, ein Bonus-Malus-System auszuarbeiten. Es soll noch heuer vorliegen und dann an die Regierung übermittelt werden. Anreize für ältere Beschäftigte könnte man etwa über die Sozialversicherung setzen, meint die Vorsitzende der Alterssicherungskommission Christine Meyerhuber.
5: Dort, wo der Anteil der Beschäftigten über 60 Jahre größer ist, dort könnten die Betriebe für alle Beschäftigte geringere Sozialversicherungsbeiträge zahlen.
3: Denn die bisherigen Maßnahmen würden nicht ausreichen. Das zeige die steigende Arbeitslosigkeit bei Menschen über 55 Jahren.
1: Und jetzt zu den Wetteraussichten und zu Nathalie Auer.
6: Sehr frisch starten wir in das Wochenende. Die Temperaturen liegen derzeit bei meist nur 6 bis 12 Grad. Tagsüber wird es dann spätsommerlich warm, mit Höchstwerten von 18 bis 25 Grad. Dazu scheint oft die Sonne, ein paar Nebel- oder Hochnebelfelder sind in den kommenden Stunden aber auch dabei. Von Oberösterreich bis ins Burgenland treibt lebhafter Wind heute auch Wolken durch und ganz vereinzelt kann es hier regnen. Morgen geht's dann in der Osthälfte unbeständig weiter. Von Vorarlberg bis Kärnten überwiegt dagegen der Sonnenschein.
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1: Im Studio Adam Michalech. Es ist 2 Uhr. Wirtschaftskammerpräsidentin Martha Schulz spricht sich für kürzere Sommerferien aus. Statt 9 sollen die Ferien nur 6 Wochen dauern. Das würde vor allem Frauen und Eltern mit Betreuungspflichten entlasten, sagt Schulz im ORF-Interview. Aus der Wirtschaft gebe es immer wieder Kritik an der langen Ferienzeit. Nach einer brutalen Home-Invasion in Groß-Ebersdorf in Niederösterreich ist eine Jugendbande vor dem Wiener Straflandesgericht gestanden. Die 15- bis 19-jährigen Täter haben dabei Haftstrafen von bis zu 6 Jahren bekommen, berichtet Niklas Wager.
2: Über eine eingeschlagene Fensterscheibe verschafft sich die Jugendbande im April Zutritt zu dem Haus in Groß-Ebersdorf. Ein 15-jähriger Bub wird im Elternhaus brutal aus dem Schlaf gerissen, geschlagen und schließlich mit einer gegen den Kopf gerichteten Schusswaffe durchs Haus dirigiert. In 15 Minuten erbeuten die Täter durch Schmuck und Bargeld fast 18.000 Euro. Am Wiener Straflandesgericht sind alle 4 Mitglieder der Bande wegen schweren Raubes, Körperverletzung und schwerer Nötigung schuldig gesprochen worden. Ein 18- und ein 19-Jähriger bekommen 6 Jahre Haft, 2 davon unbedingt. Die anderen beiden, ein 15- und ein 17-Jähriger, werden zu 3,5 Jahren teilbedingter Haft verurteilt. Die Angeklagten haben allesamt die Urteile akzeptiert. Die Staatsanwaltschaft hat allerdings noch keine Erklärung abgegeben. Somit sind die Entscheidungen noch nicht rechtskräftig.
1: In der Fußball-Bundesliga verpasst Salzburg den Sprung an die Tabellenspitze nach einem 1:1 in Ried. Die beiden Treffer fallen in einer spektakulären Schlussphase, Martin Lang.
3: In Minute 84 das 1:0 für die Salzburger durch Konaté. 2 Minuten später rettet ein Kopftor von Pommer das 1:1 für die Rieder und ihren Kapitän Andi Leitner.
4: Wenn du gegen Red Bull so ein spätes Gegentor kriegst, bist du mal tot, um ehrlich zu sein. Aber ja, höchster Respekt an die Jungs, freuen mich, dass wir nicht aufgehört haben. Sind mit dem 1:1 belohnt worden.
3: Die Salzburger bleiben vorerst einen Punkt hinter dem LASK und verpassen, obwohl sie über weite Strecken in Ried dominieren, den Sprung an die Tabellenspitze. Salzburg-Kapitän Niklas Veratschnik.
5: War ein bisschen so wie am Anfang von der Saison, dass wir die Chancen einfach nicht gemacht haben. Klar, hätte man gern gewonnen. Logisch, war es ein Punkt, den müssen wir so mitnehmen.
3: Heute spielt noch Rapid ab 19.30 Uhr in Wolfsburg gegen den WRC und ab 17 Uhr Altach gegen den GAK.
1: Und der deutsche Tennisstar Alexander Zverev steht als erster US Open-Finalist fest. Zverev gewinnt im Halbfinale gegen den Russen Karin Khachanov in 3 Sätzen mit 6:3, 7:6 und 7:6. Und jetzt zum Wetter und zu Nathalie Auer.
6: Einiges an Sonnenschein erwartet uns heute. In den nächsten Stunden haben wir stellenweise aber noch nebelig. Spätestens am Vormittag haben sich die Nebelfelder überall aufgelöst. In der Osthälfte sind heute auch ein paar Wolken dabei. Regenschauer sind aber die absolute Ausnahme. Die Temperaturen, die liegen im Moment noch zum Teil unter 10 Grad. Am Nachmittag hat es dann spätsommerliche 18 bis 25 Grad. Wie geht's morgen weiter? Überwiegend sonnig wird's im Westen und Süden. Sonst ziehen einige Wolken durch und die bringen am Abend einzelne Schauer.